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1: Ich bin Lisa Schwarzkopf. Bevor es in die K.O.-Runde geht, hat sich Deutschland bei der Fußball-WM einen Patzer erlaubt. Nach zwei Siegen gab es zum Abschluss der Vorrunde gegen Ecuador eine verdiente 1:2-Pleite. Kapitän Joshua Kimmich sagt bei Magenta:
2: Ja, ich fand, wir sind eigentlich relativ gut ins Spiel gekommen, gehen früh in Führung. Wir haben dann wieder zu viele Ballverluste, laden dadurch den Gegner immer wieder ein, machen dann auch den Gegner dadurch stark. Und ja, in der zweiten Halbzeit muss man dann schon sagen, war es dann eine verdiente Niederlage.
1: Ab dem 16. Finale am Montag heißt es fürs Team von Bundestrainer Nagelsmann nun: Verlieren verboten. Den Gegner kennen wir noch nicht. Die Kommunen in Deutschland sollen entlastet werden. Bund und Länder haben sich jetzt nach langem Ringen auf eine Finanzreform geeinigt. Der Bund übernimmt künftig 80% der Kosten, die den Kommunen durch Bundesgesetze entstehen. Das Motto: Wer bestellt, bezahlt. Einmal mehr hat der Bundestag über die Organspende diskutiert. Seit Jahren wird wegen der niedrigen Spenderzahlen über eine Neuregelung gesprochen. Eine fraktionsübergreifende Gruppe von Abgeordneten will die sogenannte Widerspruchslösung. Heißt, wer nicht widerspricht, ist automatisch Spender. Gitta Connemann von der Unionsfraktion sagt:
3: Wir befreien damit aber auch Angehörigen aus einer verzweifelten Situation. Denn heute müssen Sie im Zweifel widersprechen und entscheiden.
1: Die andere Abgeordnetengruppe will lieber besser aufklären und dass man sich leichter ins Register eintragen kann. Die Deutsche Stiftung Patientenschutz sagt, die Debatte dreht sich im Kreis. Das Social-Media-Verbot für Jugendliche in Australien wirkt offenbar kaum. Das Gesetz wird unter anderem mit Fake-Accounts umgangen, heißt es in einer neuen Studie von Forschern. Australien hatte vor einem halben Jahr TikTok und Co. für unter 16-Jährige verboten.
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1: Ich bin Lisa Schwarzkopf. Dämpfer für die deutsche Nationalmannschaft bei der Fußball-WM. Im abschließenden Vorrundenspiel hat das DFB-Team mit 1:2 gegen Ecuador verloren. Bundestrainer Julian Nagelsmann sagt bei Magenta:
2: Für Ecuador ging es um alles. Hat man schon gemerkt, dass die auf dem Gaspedal waren. Wir hatten mit Ball keine richtige Struktur mehr, haben kaum mehr Entlastung gehabt. In der zweiten Halbzeit war es dann auch verdient.
1: Das Ticket fürs 16. Finale hatte Deutschland schon vor dem Spiel sicher. Am Montag geht's in Boston weiter. Gegen wen ist noch unklar. Wer bestellt, bezahlt. Unter diesem Motto sollen die klammen Kommunen in Deutschland entlastet werden. Bund und Länder haben sich jetzt nach langem Streit auf eine Finanzreform geeinigt. Bei neuen Bundesgesetzen übernimmt der Bund künftig 80% der Kosten, die in den Kommunen entstehen. Allerdings, bei neuen Gesetzen, die kommunale Kassen entlasten, wandert Geld auch wieder zurück. Vor allem wegen stark gestiegener Sozialausgaben stehen die Kommunen immer mehr unter Druck. Die Polizei bereitet sich auf einen Großeinsatz beim AfD-Bundesparteitag in anderthalb Wochen in Erfurt vor. Die Welt am Sonntag berichtet, dass bis zu 50.000 Gegendemonstranten erwartet werden, darunter auch über 2.000 gewaltbereite Linksextremisten. Gerechnet wird unter anderem mit Störaktionen bei der Anreise der Delegierten. Das Zollabkommen zwischen der EU und den USA hat jetzt auch die letzte Hürde genommen. Die Mitgliedsländer haben final zugestimmt. Auf die meisten EU-Waren, die in die USA geliefert werden, fallen damit Zölle von 15% an. Für Autos und Maschinen aus den USA werden im Gegenzug keine Zölle fällig. Die Deutsche Bahn rät Kunden wegen der Hitze von Reisen ab und bietet Stornierungen an. Das Unternehmen rechnet mit Zugausfällen und Verspätungen, unter anderem auch wegen möglicher Böschungsbrände oder heftiger Gewitter. Wer sein Ticket storniert, bekommt sein Geld zurück.
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1: Ich bin Lisa Schwarzkopf. Bevor es am Montag im 16. Finale weitergeht, hat Deutschland einen dicken Dämpfer bei der Fußball-WM kassiert. Endstand im abschließenden Gruppenspiel gegen Ecuador 1:2. Leroy Sané erzielte schon in der 2. Minute den deutschen Treffer. Topjoker Dennis Undav blieb dagegen ohne Tor. Er sagt bei Magenta:
2: Ich hatte das Gefühl, dass sie es mehr wollten als wir. Die waren griffiger. Bei denen ging es noch um alles. Daraus müssen wir lernen, dass wir selbst in solchen Spielen, weil wir wollten gewinnen, auch alles reinschmeißen und den Sieg wollen.
1: Die weiteren Ergebnisse: Niederlande, Tunesien 3:1 und Schweden, Japan 1:1. Die Kommunen in Deutschland sollen entlastet werden. Bund und Länder haben sich jetzt nach langem Ringen auf eine Finanzreform geeinigt. Der Bund übernimmt künftig 80% der Kosten, die den Kommunen durch Bundesgesetze entstehen. Das Motto: Wer bestellt, bezahlt. Gut 1,5 Jahre nach dem Anschlag auf dem Magdeburger Weihnachtsmarkt wird heute das Urteil erwartet. Die Generalstaatsanwaltschaft fordert lebenslang Silas Quiring.
3: Ja, und nicht nur das. Sie will auch, dass die besondere Schwere der Schuld festgestellt wird. Das würde verhindern, dass der Angeklagte nach einer Haftstrafe nicht wieder freikommt, sondern in die Sicherungsverwahrung. Der 51-Jährige war 2024 wenige Tage vor Heiligabend mit einem Mietwagen über den Markt gerast. 6 Menschen starben, darunter auch ein 9-jähriger Junge. Mehr als 300 weitere Menschen wurden verletzt. Die Tat hatte auch eine Debatte über Sicherheitsmaßnahmen ausgelöst.
1: Die Deutsche Bahn schraubt die Ziele deutlich nach unten. Bahnchefin Paller sagt, bisherige Versprechen, etwa mehr Fahrgäste, komplett digitale Schiene und hohe Pünktlichkeitswerte seien so nicht realistisch. Für den Fernverkehr heißt das konkret, 80% Pünktlichkeit sollen erst 2035 erreicht werden.
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1: Ich bin Lisa Schwarzkopf. Deutschland hat im letzten Gruppenspiel bei der Fußball-WM verdient verloren. Im WM-Finalstadion in New York, New Jersey gab es gegen Ecuador eine 1:2 Niederlage. Deutschland stand schon vor dem Spiel sicher im 16. Finale. Dazu sagt DFB-Kapitän Joshua Kimmich bei Magenta.
2: Wir wollten auf jeden Fall gewinnen. Also keiner von uns ist in das Spiel gegangen und hat sich gedacht, wir sind schon sicher Erster, sondern wir wollten unbedingt das Spiel gewinnen. Trotzdem ist jetzt nichts passiert zum Glück und wir dürfen uns keine weitere Niederlage erlauben, das ist klar.
1: Das deutsche 16. Finale steigt am Montag. Der Gegner ist noch unklar. Die weiteren Ergebnisse: Japan-Schweden 1:1, Tunesien-Niederlande 1:3. Wer bestellt, bezahlt. Unter diesem Motto haben Bund und Länder jetzt eine Finanzreform beschlossen. Sie soll die Kommunen entlasten. Bei neuen Bundesgesetzen übernimmt der Bund künftig 80% der Kosten, die in den Kommunen entstehen. Allerdings, bei neuen Gesetzen, die kommunale Kassen entlasten, wandert Geld auch wieder zurück. In Venezuela läuft nach den schweren Erdbeben mit über 230 Toten die internationale Hilfe an. Mehrere Länder kündigten an, Rettungskräfte in die Region nahe der Hauptstadt Caracas zu schicken. Die Bundeswehr will sich mit 6 Transportflugzeugen mit Hilfsgütern und Einsatzkräften beteiligen. Und auch das Hilfswerk Malteser International schickt ein Team nach Venezuela. Koordinator Jonas Jung sagt bei NTV:
3: Die Herausforderungen sind immens, gerade der Medikamentenmangel. Und viele von uns haben sich bestimmt an die Bilder erinnert von dem schweren Erdbeben in der Türkei und in Syrien von vor 3 Jahren. Der Unterschied ist jetzt, dass mit Venezuela ein wirklich krisengebeuteltes Land getroffen wurde. Und gerade die betroffene Region ist wirklich eine sehr strukturschwache, arme Region.
1: Die Deutsche Bahn rät Kunden wegen der Hitze von Reisen ab und bietet Stornierungen an. Das Unternehmen rechnet mit Zugausfällen und Verspätungen, unter anderem auch wegen möglicher Böschungsbrände oder heftiger Gewitter. Wer sein Ticket storniert, bekommt sein Geld zurück.
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4: Freitagmorgen euch heute mit der fast ausgeschlafenen Caro.
5: Ja, im Gegensatz zu Axel habe ich das Deutschlandspiel zum Glück nicht geguckt.
4: Oh mein Gott, alle, die es gesehen haben, es hat sich nicht gelohnt. Also da verlieren sie 1:2 und ich habe dann wütend um Mitternacht geschlafen. Zum Glück ging es ja an dem Spiel um nichts. Ne?
5: Ja, wenn ihr auch durch die Hitze oder durch die kurze Fußballnacht müde seid, wir sind heute Morgen für euch da. Ja. Schönen Freitag.

0: Endlich Freitag, guten Morgen Niedersachsen um 9:09 und bei euch im Badezimmer ist gerade ganz selbstverständlich. Man macht den Hahn auf, das Wasser kommt und dann einfach ab damit ins Gesicht.
1: Ja, ganz so selbstverständlich ist es mit dem Wasser am Ende aber dann leider doch nicht.
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3: Hey, moin, im Sommer wird das Wasser knapp. Erstens, weil nichts von oben runterkommt und zweitens, weil der Einwohner seinen Kot im Tiefspüler mit Trinkwasser beregnet. Das soll allerdings auf jeden Fall so bleiben. Wasser gespart werden soll lieber bei den Bauern, die ihre Feldfrüchte damit am Leben halten. Kot vor Kartoffeln, so sieht's aus. Und wer viel Wasser verbraucht im Garten oder Pool, der soll nicht bloß absolut, sondern auch relativ mehr bezahlen. Das ist wieder typisch. Der Staat erzieht durch Strafen. Wie wäre es umgekehrt, durch Belohnung? Wer ein Plumpsklo hat und sich mit einem Waschlappen abrubbelt statt duschen, darf pro Jahr 3 Punkte in Flensburg löschen. Das ist sogar eine aufkommensneutrale Maßnahme. Oder weil das jetzt gerade diskutiert wird, Organspender dürfen sich als einzige im Garten einen Swimmingpool vorlaufen lassen. Dann gibt's mehr Spendewillige, die Organe bleiben frisch durch regelmäßiges Schwimmen der Inhaber. Und zweitens fällt sogar der ein oder andere aktive Spender dabei ab, wenn er überhitzt ins Wasser steigt. Munter bleiben!
4: Ja,

0: So, jetzt mal ganz langsam. Es ist 17 Minuten nach 5. Guten Morgen, Niedersachsen. Hier ist FFN. Alleine die Uhrzeit spricht doch jetzt schon dafür, nicht zu überstürzen, denn Axel möchte heute auch offiziell den langsamen Freitag ausrufen.
1: So, was jeder von uns fühlt, wir sind alle müde, oder? Ja. Vielleicht, weil wir das Deutschlandspiel geguckt haben, hat sich ja gar nicht gelohnt. Bei der Hitze schlafen wir sowieso gerade nicht besonders gut. Da machen uns die Temperaturen auch tagsüber ordentlich zu schaffen. Warum nicht mal einen Gang runterschalten? Heute mal das Motto:
2: Mein Job, die Zeit rum zu kriegen, wie die anderen auch, und gut ist.
1: So, also Verständnis haben, wenn beim Amt heute das Telefon mal länger klingelt, wenn es auf der Baustelle vor der Tür nicht so schnell vorangeht, alles langsamer angehen, machen Italiener, Franzosen oder Spanier doch auch bei solchen Temperaturen. Ja. So ein bisschen Gelassenheit, viel Liebe füreinander, auch für die heißen Jobs, für Friseure, für Restaurants. Gestern bei mir in der Kneipe, da stand einfach ein Schild: Sorry, bei den Temperaturen bleibt der Ofen aus. Habe ich absolut verstanden, fand ich völlig in Ordnung, fand ich super. Einfach mal ein bisschen Lacalucci machen.
0: Ja, das sind schöne Worte, Axel. Ja,
1: danke. Montag dann wieder mit der passenden Motivation durchstarten.
3: Ich bin ein Macher, ich bin ein Durchzieher, ich bin ein Kämpfer, schon immer gewesen. Ich bin auch keiner, der aufgibt.
1: So.
0: Schönen Freitag mit einem herrlich entspannten Ray Dalton jetzt und seinem neuen Hit Got That High. 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
1: 6:30 am Freitagmorgen, das war eine kurze Nacht für viele, auch für ihn. Schönen guten Morgen, Christoph Knigger.
2: Ja, guten Morgen.
1: Ja, der Fußball hat so einige um den Schlaf gebracht.
2: Ja, und wer doch lieber geschlafen hat, der hat zumindest keinen Sieg der deutschen Nationalmannschaft verpasst. Es gab eine 1:2 Niederlage gegen Ecuador, dabei hatte Sané bereits nach 2 Minuten Deutschland in Führung gebracht. Wir waren aber zum Glück ja schon vor dem Spiel sicher im 16. Finale, heißt es. Das ist dann am Montag. Die Elfenbeinküste hat 2:0 gegen Curaçao gewonnen und steht zum ersten Mal in der K.O. Runde einer Fußball-WM. Weiter sind auch die Niederlande nach einem 3:1-Sieg gegen Tunesien, ebenso wie Schweden und Japan. Die haben beide 1:1 gespielt. Trotz WM wird natürlich auch weiter Politik gemacht. Deutschlands Verbraucher haben künftig ein Recht auf Reparatur. Der Bundestag hat am Abend die Umsetzung einer EU-Richtlinie beschlossen. Hersteller von Waschmaschinen, Handys oder E-Bikes werden damit gesetzlich verpflichtet, ihre Produkte während der üblichen Lebensdauer zu einem angemessenen Preis zu reparieren. Und in Venezuela, da läuft nach den schweren Erdbeben die internationale Hilfe an. Vom Flieger Horst Wunsdorf soll heute früh eine Bundeswehrmaschine starten. An Bord 50 Einsatzkräfte vom Technischen Hilfswerk.
1: Dankeschön, Christoph, für den Überblick.
3: Selbst in Miami in den USA ist es heute kühler als bei uns. Da werden maximal 31 Grad erwartet. Bei uns sieht es ein bisschen anders aus. Aktuell gemessen in Braunschweig an der Okerinsel 18 Grad und in Hemmoor an der Schwebefähre 14. Bis zu 32 Grad werden es zum Beispiel in Esens und 38 Grad in Emsbüren. Dazu weiterhin viel Sonne. Der FFN 3-Tage-Trend. Morgen ebenfalls viel Sonne. Ab dem Nachmittag kann es vereinzelt die ersten kurzen gewitterigen Schauer geben. Sonntag dann sehr schwül. Und im Laufe des Tages Gewitter mit kräftigen Schauern, die Luft dann aber auch langsam abkühlen. Montag Sonne und Wolken und nur noch bis zu 28 Grad.
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1: Hier ist alles frei heute Morgen. Die Polizei meldet keine Staus oder Behinderungen.
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1: Blitzer habt ihr auch noch keine gemeldet. Habt ihr doch schon einen gesehen oder einen Stau? Dann ruft gerne an. Kostenlos 0800 529 und 4x die 5. Euch allen eine gute Fahrt.
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0: gut in den Freitag. Vor 10 Jahren hätten wir uns schon jetzt, in diesem Moment, alle darauf gefreut, uns nachher noch einen Film in der Videothek auszuleihen. Ende des Monats schließt die letzte Videothek Niedersachsens in Stadthagen im Landkreis Schaumburg. Ein Stück Kulturgeschichte, mit der ganz viele von uns aufgewachsen sind, wird es also so nicht mehr geben.
1: Ich bin auch einmal hingedüst, durch die verbliebenen Filme geschlendert, die noch verkauft werden, und habe mit Mitbesitzerin Marie in Erinnerung geschwelgt.
2: Ja, hallo Axel, schön, dass du hier bist.
3: Ja, vielen Dank, dass ich da sein darf und wie traurig, dass ihr zumacht.
2: Ja, das finde ich auch. Gerade nach so knapp 30 Jahren ist das halt natürlich sehr, sehr, sehr, sehr traurig. Aber in der heutigen Zeit, irgendwann war es halt leider abzusehen, dass dann auch wir so einen großen Laden dann irgendwann abgeben müssen.
3: Gab es denn so, du hast gesagt, irgendwie knapp 30 Jahre waren es, gab es so Momente, dass so Leute gekommen sind und gesagt haben, hier haben wir unseren Film für unser erstes Date ausgesucht und inzwischen sind wir verheiratet?
2: Und es gibt sogar Kinder.
3: Wirklich, es gibt Videothekenkinder?
2: Ja.
3: Die heißen dann Bruce und Brett.
2: Das ist so eine Art, ja. Ja doch, aber schon, ja.
3: Also sind dir denn so besondere Kundinnen und Kunden in Erinnerung geblieben?
2: Oh ja, ganz viele. Aber das meiste spielt sich tatsächlich so im 18-Plus-Bereich ab.
3: Ich schäme mich ja schon, wenn ich Kondome kaufe. Wie ist denn, wenn du dir hier, ich hab mich nie getraut, einen Schmuddelfilm auszuleihen.
2: Wirklich nicht? Nee. Also es war für mich selber am Anfang schon halt ein klein wenig merkwürdig, weil du halt schon sehr, sehr privat in diesem Augenblick halt dann wirst, weil er leiht sich halt irgendwas aus und es war halt dann auch meistens halt ein Er. Ne? Ja. Ab und an auch mal Pärchen, aber wirklich eher seltener. Und wenn du die Kunden halt dann natürlich in der Innenstadt halt dann wieder triffst beim Einkaufen, so wartest du halt dann immer ab, grüßt er dich jetzt oder grüßt er dich nicht, weil gerade wenn er dann mit Anhang dabei ist, weißt du halt dann nicht, ob danach halt dann kommt, Heinz, woher kennst du denn jetzt diese Frau? Das wollte ich halt immer ein bisschen umgehen. Heißt also, ich habe immer nur so geguckt, grüßt er mich, dann grüßt du zurück, grüßt er dich nicht, dann tust du so, als wenn du diesen Menschen nie gesehen hättest.
3: Ich möchte vielen Dank sagen für die Jahrzehnte gute Unterhaltung, die ihr uns beschert habt.
2: Und ich danke dir, dass du hier gewesen bist. Ich
3: bleib auch noch hier. Wir gehen jetzt in den FSK 18 Bereich.
0: So viele Schubladen sind da aufgegangen mit so tollen Erinnerungen. Ein ganz tolles Video findet ihr auch online bei uns im Netz. Da könnt ihr auch gerne eure Lieblingsgeschichten in die Kommentare schreiben, zum Beispiel bei Instagram. 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

0: Guten Morgen, Niedersachsen um 5.49 Uhr. Und wenn man jetzt schon das erste Mal geschwitzt hat, dann weiß man, es ist wirklich warm heute. Da kann man sich auch mal die Frage stellen, kann ich mich eigentlich nackt auf meinem Balkon oder in meinen Garten legen? Habt ihr euch die Frage schon mal gestellt? Nicht? Axel schon.
1: Ja.
0: Er hat sich da etwas in der Recherche verloren.
1: Also, pass auf, das ist rechtlich gar nicht so einfach. Also generell ist es erlaubt, allerdings nicht, wenn euer Garten oder Balkon gut von der Straße oder anderen Nachbarn eingesehen werden kann. Aha. Dann liegt eine Ordnungswidrigkeit wegen Belästigung der Allgemeinheit vor.
0: Ja, komm, erzähl doch jetzt nochmal die Geschichte mit dem Nackten aus Dortmund.
1: Ah, ein Dortmunder hat seinen Nachbarn verklagt, weil der nach dem Saunagang immer nackt durch den Garten gelaufen ist. Das Amtsgericht gab dem Nicht-Nackt-Nachbarn auch recht. Ich zitiere, dieser konnte durch seine detaillierte Beschreibung der Intimfrisur nachweisen, dass er die Nachbarn tatsächlich nackt in seinem Garten sehen konnte. Der Nacktnachbar wurde nicht nur dazu verdonnert, nicht mehr nackt durch den Garten zu rennen, sondern auch dafür Sorge zu tragen, dass keine anderen Nackten durch seinen Garten rennen. Wahnsinn, oder?
0: Total verrückt. Danke, Axel. Also halten wir fest, passt mit dem Nacktsein lieber auf.

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2: 6 Uhr am Freitagmorgen, das war einfach zu wenig. Christoph Knigge, geht natürlich heute früh zunächst um Fußball und die Niederlage von Deutschland.
3: Ja, es gab einen Dämpfer für Deutschland bei der WM. Das Gute, wir sind ja trotzdem weiter und die Mannschaft kann bald auch alles wieder gut machen.
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3: Bei der Fußball-WM hat Deutschland das letzte Spiel der Vorrunde 1:2 gegen Ecuador verloren. Sané erzielte schon in der 2. Minute den deutschen Treffer, dann hat Ecuador das Spiel aber gedreht. Bundestrainer Julian Nagelsmann, der sagte nach dem Spiel in der ARD:
5: Wenn wir 1:0 führen oder einen guten Start haben, das haben wir ganz oft, dann müssen wir einfach geduldiger und ein bisschen strukturierter in den Positionen bleiben, weil wir dann einfach gute Abläufe haben, eine gute Restverteidigung haben. Wenn wir aber zu viel Positionswechsel haben und irgendwann keiner mehr weiß, wo ich stehe, dann wird es sehr schwer, das immer kollektiv aufzufangen.
3: Deutschland stand aber zum Glück schon vor der Niederlage als Gruppensieger fest. Montag geht's dann mit dem 16. Finale weiter. Gegen wen, das steht noch nicht fest. In der K.O.-Runde ist auch die Elfenbeinküste nach einem 2:0-Sieg gegen Curaçao. Die Niederlande sind nach einem 3:1 gegen Tunesien weiter, ebenso wie Schweden und Japan. Die haben sich 1:1 getrennt. Bund und Länder wollen die Kommunen künftig stärker vor neuen Kosten schützen. Darauf haben sich Kanzler Merz und die Ministerpräsidentinnen und Präsidenten geeinigt. FFN-Reporter Maxi Wilsmann. Es soll der Grundsatz gelten, wer bestellt, bezahlt.
6: Konkret heißt das, wenn der Bund neue Gesetze beschließt und die Kommunen dadurch mehr Geld brauchen, soll Berlin in vielen Fällen 80% der Mehrkosten tragen. Das gilt aber erst, wenn es zusammen für Länder und Kommunen um mehr als 200 Millionen Euro im Jahr geht. Vor allem bei Sozialleistungen wie der Kinder- und Jugendhilfe soll das helfen. Niedersachsens Ministerpräsident Olaf Lies spricht von einem fairen Ausgleich.
3: Der Bundestag hat das Klagerecht von Umweltverbänden eingeschränkt, um den Bau von Infrastrukturprojekten zu beschleunigen. Am späten Abend wurde dazu eine Gesetzesänderung verabschiedet. Sie sieht unter anderem vor, dass eine Klage nur noch dann eine aufschiebende Wirkung hat, wenn ein Gericht das ausdrücklich so entscheidet. Der bisherige Automatismus entfällt. Und in Hameln ist am Abend auf einem Firmengelände ein Schuss gefallen. Die Polizei fahndet nach einem flüchtigen Mann, der eine andere Person angeschossen haben soll. Die Hintergründe der Tat sind noch unklar. Laut Polizei besteht aber keine konkrete Gefahr für die Bevölkerung. Weshalb die beiden Personen auf dem Firmengelände aufeinander getroffen waren, ist ebenfalls noch offen.
7: Das Niedersachsenwetter heute mit Urlaubsorten, wo es kühler ist als bei uns. Ja. Hawaii, da heute Sonne wirklich? Und Wolken und bis zu 31 Grad tatsächlich nur. Bei uns sieht das etwas anders aus, noch geht's. Aktuell gemessen in Sellen steht gut 19 Grad und in Höltinghausen am Sportplatz 17. Die Sonne scheint dann ungestört den gesamten Tag. Selbst an der Küste erreichen wir heute wieder über 30 Grad. Mit 38 wird es im Raum Osnabrück wieder am wärmsten. Der FFN-3-Tage-Trend, morgen ebenfalls viel Sonne, ebenfalls sehr heiß. Ab dem Nachmittag kann es vereinzelt die ersten kurzen gewittrigen Schauer geben. Sonntag dann sehr schwül und im Laufe des Tages Gewitter mit kräftigen Schauern, die Luft dann aber auch langsam abkühlen. Montag Sonne und Wolken und nur noch bis zu 28 Grad.
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2: Hier ist zum Glück alles entspannt. Die Polizei meldet aktuell keine Staus oder Behinderungen.
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2: Auch Blitzer habt ihr uns noch keine gemeldet. Wenn ihr doch einen Stau oder Blitzer gesehen habt, ruft gerne an. Kostenlos 0800 529 und 4x die 5. Euch allen eine gute Fahrt.
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7: Guten Morgen.
2: Wolltet ihr schon immer mal an der Rückseite von Helene Fischer lecken? Das ist jetzt möglich.
7: Ja, zum 20-jährigen Bühnenjubiläum wird es jetzt eine Briefmarken-Sonderedition geben mit Fotos und Zitaten von Helene Fischer. 4,95 Cent Briefmarken kosten dann 7,95 Euro.
2: Moment, 4 mal 95 Cent sind 3,80 Euro.
7: Ja, aber das ist ja eine Sonderedition.
2: Okay, na gut, dann kaufe ich mir die und klebe mir die ins Panini-Heft.

0: Schönen guten Morgen, wenn ihr noch ein bisschen müde seid. Es ist völlig okay, es ist 6:11 am Freitagmorgen.
1: Du trinkst nicht genug, dachten sich bestimmt die Veranstalter der Fußball-WM. Deshalb gibt es in jedem Spiel jetzt festgelegte Trinkpausen.
0: Ja, die Hydration Breaks kennen wir mittlerweile alle. Jan spielt das Ganze nochmal so ein bisschen weiter.
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3: Damit die Spieler endlich mal gemeinsam zusammen einen trinken können, gibt es jetzt die Trinkpausen. Und vielleicht auch, damit der eine oder andere ganz gut damit verdienen kann. Und vermutlich ist das erst der Anfang. Wir freuen uns in wenigen Jahren auf die Zigarettenpause, dann die Essenspause zur Stärkung. Da kommt dann Catering für die Spieler rein, eine schöne Pizza für alle am Spielfeldrand. Dann die Musikpause, während der Ecke spielt eine Blaskapelle, Bella Napoli. Dann wird eingeführt die Wellnesspause, da gibt es Massage, Gesichtsmassage, Fußbad. Und dann wird noch eingeführt die Shoppingpause. Da haben dann auch die Spieler kurz Zeit, noch was einzukaufen fürs Abendbrot oder was aus dem Baumarkt zu besorgen für die Terrasse, für die neue Villa. Und wenn dann zwischendurch noch Zeit bleibt, dann spielen sie auch in Zukunft vielleicht noch ein bisschen Fußball.

0: Freitagmorgen euch 18 nach 6. Ausflüge in den Trampolinpark, ins Freibad oder ein Abschlussgrillfest. Die Vereinssaison geht so langsam in die Sommerpause.
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2: Wir hoffen, ihr hattet eine tolle Saison ab Handball, Fußball, Basketball, Rugby, Baseball, was es auch mal alles gibt, ne? An alle Trainerinnen und Trainer, die ihre Freizeit mehr auf dem Platz als zu Hause verbringen. Auch euch wünschen wir eine tolle Pause von eurem Ehrenamt.
0: Um die neuen Trikots für die nächste Saison, da kümmern wir uns. Wir schenken euch einen niegelnagelneuen Satz Trikots im Wert von 1000 Euro. Klickt ffn.de, da steht, wie es geht.
2: Guten Morgen, Lars aus Diekholzen im Landkreis Hildesheim vom SC Itzum.
3: Moin.
0: Lars, es geht um die Fußball-E-Jugend, bald D-Jugend. Und wir fragen ja immer, warum ist eure Mannschaft die beste der Welt? Da hast du geschrieben, weil ich dort Trainer bin.
3: Ja, nein, also der Großteil der Jungs, den betreuen wir jetzt seit über 4 Jahren und ja. Vom Gänseblümchen pflücken. Wir sehen echt, ein Fußball auf dem Platz war halt alles mit dabei und bei uns zählt halt jeder Spieler. Das ist ein kompletter, genialer Zusammenhalt. Es macht einfach nur Spaß. Deswegen sind wir halt der beste Verein.
0: Hast du denn auch einen Spieler dabei, wo du denkst, ja, das könnte so ein Dennis Undorf sein, so den könnte man in 12 Jahren bei der WM sehen?
3: Nicht nur einen, hundertprozentig.
2: Woran merkt man das denn dann so?
3: Also das spielerische Verständnis. Es gibt Kinder, die sind weitaus weiter als ja, das, was man eigentlich von den U11-Truppen sieht. Wir sind jetzt von der ersten Kreisklasse jetzt zum Ende der ja, Hinrunde. Sie werden in die Kreisliga aufgestiegen und das hast du halt immer so ein, zwei Spieler, die ja, das Spiel auch mal entscheiden können. Und davon haben wir auf jeden Fall. Cool. 1, 2, 3.
2: Also mit dem Aufstieg hat schon mal geklappt, aber mit den Trikots sieht es nicht ganz so gut aus.
3: Nee, das Beispiel ist die Trikotnummer 14. Haben wir jetzt, glaube ich, 3-mal dabei oder 4-mal sogar. Und bei jedem Spiel oder jedem Turnier stehst du dann da und musst erstmal gucken, ob die Trikotnummern passen. Und ja. Das ist halt echt nervig.
2: Dann kannst du deinen Jungs am Montag bei eurem Abschiedsfest nochmal eine gute Nachricht mitgeben. Ihr bekommt einen niegelnagelneuen Satz Trikots im Wert von 1000 Euro.
3: Wie geil ist das denn? Ja, mega, danke schön. Da werden die sich hundertprozentig freuen.
0: Es wird gejubelt im Landkreis Hildesheim beim SC Itzum und mal schauen, vielleicht können wir dann in 12 Jahren sagen, guck mal hier, den WM-Spieler, den haben wir damals mit Trikots unterstützt.
3: Dann können wir das Trikot, was ich dann unterschreiben lasse von dem Spieler, wenn er uns verlassen soll, der könnte dann verlosen.
0: Perfekt, wunderbar. So machen wir es. Lars, herzlichen Glückwunsch.
3: Dankeschön, vielen Dank.
0: Na denn.
3: Das ist mega. 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
12: 7 am Freitagmorgen. So sind wir bald raus. Das schreibt die Bild-Zeitung heute früh nach der Niederlage von Deutschland gegen Ecuador. Christoph Knigge, das war nichts mit dem dritten WM-Sieg.
13: Ja, und dafür schlägt man sich die Nacht um die Ohren. So übrigens ein Kommentar in der WhatsApp-Familiengruppe der Familie Knigge. Ja, da hatten wohl einige mehr erwartet. Deutschland hat 1:2 gegen Ecuador verloren. Wir sind aber trotzdem weiter. Am Montag steht das 16. Finale an. Außerdem weiter Australien nach einem 0:0 heute früh gegen Paraguay und auch die Elfenbeinküste, die Niederlande, Schweden und Japan sind in der K.O.-Runde, genauso wie die USA. Die haben vorhin zwar 2:3 gegen die Türkei verloren, die Türken waren aber schon vorher raus. Wir kommen zu weiteren Themen heute früh. Die Waffenruhe zwischen Israel und der Hisbollah im Libanon bleibt brüchig, dennoch gehen die Verhandlungen weiter. Vertreter der beiden Nachbarländer wollen sich erneut in den USA treffen. Und in Venezuela, da laufen nach den Erdbeben weiter die Rettungsarbeiten. Die Zahl der bestätigten Todesopfer ist auf über 230 gestiegen. Mehr als 4.300 Verletzte seien bisher in öffentlichen Krankenhäusern behandelt worden, sagte Venezuelas Gesundheitsminister. Es wird befürchtet, dass die Zahlen aber noch deutlich steigen.
12: Dankeschön, Christoph, für den Überblick.
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14: Ich bin Maxi Wilsmann, schönen guten Morgen. Mehr als 1000 Kilo und 50 Pflanzen Cannabis hat die Polizei bei einem Einsatz in Rinten im Landkreis Schaumburg sichergestellt. Eine Person ist bei der Durchsuchung auch festgenommen worden. Gegen zwei weitere Personen wird zudem ermittelt. Die Beschuldigten sollen das Cannabis in einem leerstehenden Einfamilienhaus in großen Mengen angebaut haben, hat die Polizei jetzt mitgeteilt. In Hannover startet heute der Neubau des Fössebads offiziell. Um 9 Uhr wird der Grundstein gelegt. Laut der Stadt soll das Fössebad zum familienfreundlichen Kombibad werden, das ein Hallenbad mit einem Freibad vereint. Und zur Erinnerung an die verschwundenen Kinder der Rattenfänger-Sage findet heute in Hameln der Pfeifertag statt. Auch die Rattenfänger-Freilichtspielgruppe feiert ihr 70-jähriges Jubiläum und lädt dazu zu einem Sommerfest in die Altstadt ein. Auf dem Programm steht unter anderem mittelalterliche Musik und eine Sonderaufführung des Rattenfänger-Freilichtspiels. Wegen der Temperaturen gibt es in der Stadt zusätzliche Hitzeschutz- und Abkühlungsmöglichkeiten.
15: Niedersachsen-Wetter heute mit Urlaubsorten, wo es kühler ist als bei uns. Mhm. Alanya in der Türkei, 31 Grad nur heute maximal.
12: Boah, muss ja schon fast ein Jäckchen überwerfen.
15: Ich sag's dir, du, ne? Bei uns sieht das ein bisschen anders aus. Noch geht's aktuell gemessen in Marklendorf am Hafen 19 Grad und in Landolfshausen im Strautfeld 21. Die Sonne scheint bei uns heute ungestört den gesamten Tag. Selbst an der Küste erreichen wir heute wieder über 30 Grad. Mit 38 wird es im Raum Osnabrück wieder am wärmsten. Der FFN-3-Tage-Trend morgen wieder. Wetter. Viel Sonne. Ab dem Nachmittag kann es dann vereinzelt die ersten kurzen gewitterigen Schauer geben. Sonntag aber weiterhin sehr schwül und im Laufe des Tages Gewitter mit kräftigen Schauern, die die Luft dann aber auch langsam abkühlen lassen. Montag Sonne und Wolken und nur noch bis zu 28 Grad.
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12: Auf der A7 Hamburg Richtung Flensburg ist der Elbtunnel nach Auslösung der Höhenkontrolle gesperrt. Vorsicht, eine ungesicherte Unfallstelle auf der A7 Hamburg Richtung Hannover in der Ausfahrt Berghof. Vorsicht, Fahrzeugteile auf der A38 Göttingen Richtung Halle zwischen dem Dreieck Drammetal und Friedland auf allen Spuren. Und Vorsicht, eine ungesicherte Unfallstelle auf der A270 Ilpol Richtung Blumenthal in der Einfahrt Bremen-Fegesack Mitte.
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12: Zwei Blitzer im Emsland, einer auf der B70 Laden Richtung Dörpen, der andere von Sögel in Richtung Laden. Danke Marian fürs Bescheid sagen. Wenn ihr auch noch einen Stau oder Blitzer gesehen habt, ruft gerne an, kostenlos 0800 529 und viermal die 5. Euch allen eine gute Fahrt.
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0: Mega Song einfach am Freitagmorgen. FFN ist hier um 20 vor 7. Will Smith singt über Miami. Wir bleiben amerikanisch. Dasha haben wir gleich für euch. Sie besingt Austin. Das ist mehr Musik, mehr Abwechslung. Und auch sportlich schauen wir jetzt in die USA.
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2: Und es ging doch so gut los.
3: Wieder Fehlpass. Wirtz. Und das ist die Führung. Und es ist Leroy Sané.
2: Tja, am Ende war es aber nichts. 2:1 verliert Deutschland das letzte Gruppenspiel bei der WM gegen Ecuador. Absolut verdient leider auch.
0: Ja, ärgerlich, wenn ihr dafür extra wach geblieben seid, so wie ich, und nur 3 Stunden geschlafen habe. Jetzt stellt euch aber mal vor, ihr seid extra in die USA geflogen, wart im Stadion, habt Tausende von Euro ausgegeben und dann seht ihr ein 1:2. Kai und Dennis aus Bremerhaven waren bei jedem Spiel dabei. Moin oder nahmt nach New York. Ihr nehmt als alte Fanhasen gelassen.
4: Schönen guten Morgen. Ja, das war natürlich ein kleiner Stimmungsdämpfer, den wir da erleiden mussten, aber das tut unsere Euphorie überhaupt gar keinen Abbruch. Ich denke, der Mannschaft auch nicht. Die wissen das schon ganz richtig einzuordnen, was da gestern passiert ist. Man ist den letzten Meter nicht mehr so gegangen, dass ist Ecuador halt mehr gegangen, weil die auch ums Überleben, ich sag mal so, gekämpft haben. Mhm. Aber für die K.O.-Phase, wir sind da ganz zuversichtlich. Die Jungs stecken das gut weg. Am Montag werden wir das Spiel gewinnen und dann geht die Reise weiter.
0: So, die Bilder vom Times Square voller Deutschlandfahren waren ja auch phänomenal. Da wart ihr mittendrin.
5: Das war richtig, richtig gut gestern. Natürlich haben die Deutschen da richtig gut Gas gegeben. Aber auch die Fans von Ecuador waren vor Ort und es war eine gute, sehr, sehr gute Stimmung. Und heute auf dem Weg zum Stadion, das war ein großes Miteinander. Es war eine riesengroße Party.
2: Wie geht's denn für euch jetzt weiter?
4: Wir fahren übermorgen erstmal nach Hause, werden nochmal 1-2 Tage auf der Arbeit verweilen, unsere Akkus wieder aufladen und dann geht's für uns hoffentlich zurück nach Philadelphia, weil wenn die deutsche Mannschaft Montag gewinnt, wäre das nächste Spiel auf den darauffolgenden Samstag in Philadelphia am 4. Juli und das haben wir fest eingeplant und deswegen, die Mannschaft wird uns da schon nicht hinlassen. Wir werden sie in Philadelphia wieder tatkräftig unterstützen.
0: Das klingt auch nach einem Plan und bei der Arbeit dann die Akkus wieder aufladen. Ja, das ist auch eine schöne Einstellung. Danke, ganz liebe Grüße in die USA und euch einen schönen Start in den müden Freitag mit FFN.

0: Wir wünschen euch einen entspannten Freitagmorgen um 6.47 Uhr. Guten Morgen Niedersachsen, und passend zu der Hitze und dem anstehenden Wochenende hat Axel jetzt perfektes Smalltalk-Wissen.
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2: Ja, Sommer ist einfach geil, oder? Mhm. Wenn da bloß nicht diese lästigen Niederlagen gegen Ecuador und Mücken wären. Wenn Mücken, da sind wir auch wieder beim Thema Public Viewing, einen Betrunkenen stechen, haben sie hinterher den halben Blutalkoholgehalt des Gestochenen. Also, wenn ihr eine Promille habt, dann hat die Mücke hinterher 0,5. Heißt, ihr könnt euch mit 1,6 Promille stechen lassen und anschließend der Mücke den Führerschein abnehmen.
0: Das ist aber Rache. 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
4: 7 Uhr am Freitagmorgen. Es hat ja eigentlich gut angefangen, Christoph Knigge. 1:0 für Deutschland nach der 2. Minute. Das war das früheste deutsche WM-Tor seit 1934.
5: Ja, die Älteren werden sich erinnern. Die Führung, die hielt aber nicht lange. Und am Ende, da gab es im letzten Vorrundenspiel die erste WM-Niederlage für Deutschland.
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5: Ernüchterung bei der deutschen Fußballnationalmannschaft. Im 3. WM-Gruppenspiel hat das Team 1:2 gegen Ecuador verloren. Dennoch zieht Deutschland als Gruppenerster in die K.O.-Phase ein. Für Deutschland hat gestern Sané getroffen, weitere Tore Fehlanzeige. Dennis Undav wurde erneut als Joker eingewechselt, hat aber diesmal nicht getroffen. Er sagte nach der Niederlage in der ARD.
7: Ja, ich hatte das Gefühl, dass wir nicht so zielstrebig waren wie in den letzten beiden Spielen, sondern den Ball viel mehr außen rum laufen lassen haben. Ja, da müssen wir, wie gesagt, besser spielen, besser werden. Das ist jetzt nicht so schlimm, nur weil wir jetzt ein Spiel verloren haben. Am Montag geht es schon wieder weiter. Das ist das Schöne am Fußball. Und dann müssen wir gewinnen und dann ist alles wieder gut.
5: Gegen wen Deutschland dann spielt, das steht erst am Wochenende fest. Heute früh hat noch die Türkei gegen die USA mit 3:2 gewonnen. Vorher war die Türkei aber schon raus und die USA weiter. Australien hat 0:0 gegen Paraguay gespielt und ist weiter, wie auch die Elfenbeinküste, die Niederlande, Schweden und Japan. Nach den schweren Erdbeben in Venezuela, da läuft jetzt ein Wettlauf gegen die Zeit. Aus Deutschland, Mexiko und anderen Ländern starten Rettungskräfte in das Katastrophengebiet. FFN-Reporter Maxi Wilsmann aus Niedersachsen. Da fliegt heute ein Team des Technischen Hilfswerks vom Flieger Horst Wunsdorf los.
8: 50 Einsatzkräfte machen sich mit einer Bundeswehrmaschine auf den Weg nach Venezuela. Dazu gehören auch 4 Rettungshundeführer mit jeweils einem Hund. Die Lage in Venezuela ist weiter dramatisch. THW-Präsidentin Sabine Lackner spricht von den entscheidenden 72 Stunden nach einem Beben. In dieser Zeit gäbe es die besten Chancen, noch Menschenleben zu finden. Danach gäbe es aber auch immer mal wieder noch Wunder.
5: Heute entscheidet der Bundestag, ob Autobahnen, Bahnstrecken und Wasserwege in Deutschland künftig schneller gebaut werden können. Schwarz-Rot will Genehmigungen beschleunigen, indem wichtige Projekte als überragend im öffentlichen Interesse eingestuft werden. Umweltverbände warnen, dass der Naturschutz dabei unter Druck gerät. Außerdem debattiert der Bundestag über Vorschläge für die Rentenreform. Und erstmals an einem Junitag könnte heute die 40-Grad-Marke in Deutschland geknackt werden. Laut den Experten des Deutschen Wetterdienstes sind sogar Temperaturen bis zu 41 Grad möglich. Konkret deutet sich das für den Oberrhein bis zum Rhein-Main-Gebiet an.
1: Ja, und selbst auf Phuket in Thailand wird es heute kühler als bei uns. Hier sind es nur 31 Grad. Uns erwartet ein deutlich heißerer Tag in Niedersachsen. Aktuell gemessen in Goslar am Kaiserpfalz-Quartier 20 Grad und in Bergkirchen am Krummhus 19. Bis zu 32 Grad werden es zum Beispiel in Esens und 38 in Emsbüren. Dazu weiterhin viel Sonne. Der FFN-3-Tage-Trend morgen ebenfalls sehr sonnig. Ab dem Nachmittag kann es vereinzelt die ersten kurzen gewittrigen Schauer geben. Sonntag sehr schwül und im Laufe des Tages Gewitter mit kräftigen Schauern, die aber auch die Luft dann auch langsamer abkühlen. Montag dann nur noch Sonne und Wolken und bis zu 28 Grad.
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4: Es gab einen Unfall auf der A270 Ipoll Richtung Blumenthal in der Einfahrt Bremen-Fegesack-Mitte.
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4: 2 Blitzer heute Morgen im Emsland. Und zwar Blitz einer auf der B70 Laden Richtung Dörpen. Der andere Blitz von Söge Richtung Laden. Danke Marian fürs Bescheid sagen. Wenn ihr auch noch einen Stau oder Blitzer gesehen habt, ruft gerne an. Kostenlos 0800 529 und 4x die 5. Euch allen eine gute Fahrt.
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4: Heute Morgen mit Caro.
1: Und es gibt Neuigkeiten von der anstehenden Hochzeit von Taylor Swift. Ja. Jetzt ist rausgekommen, dass sie nächstes Wochenende in New York den Madison Square Garden gemietet haben soll. Also da passen unglaubliche 20.000 Menschen rein.
4: Oh Gott,
1: es ist absurd. Am Tag vorher soll es aber eine kleine, intime Party mit nur 100 geladenen Gästen
4: nur
1: geben.
4: Nur 100. Ey, das ist Wahnsinn, welche Ausmaße das annehmen wird. Ne? Wir bleiben gespannt und haben für euch jetzt ihren neuesten Hit Opalite. Das ist mehr Musik und mehr Abwechslung.

0: einen guten Morgen beim Zähneputzen und Frischmachen um 7:10 und bei euch im Badezimmer ist es ja gerade völlig selbstverständlich. Mhm. Hahn auf, Wasser kommt, ab damit ins Gesicht.
1: Ja, ganz so selbstverständlich ist es mit dem Wasser am Ende aber leider dann doch nicht.
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3: Hey, moin, im Sommer wird das Wasser knapp. Erstens, weil nichts von oben runterkommt und zweitens, weil der Einwohner seinen Kot im Tiefspüler mit Trinkwasser beregnet. Das soll allerdings auf jeden Fall so bleiben. Wasser gespart werden soll lieber bei den Bauern, die ihre Feldfrüchte damit am Leben halten. Kot vor Kartoffeln, so sieht's aus. Und wer viel Wasser verbraucht im Garten oder Pool, der soll nicht bloß absolut, sondern auch relativ mehr bezahlen. Das ist wieder typisch. Der Staat erzieht durch Strafen. Wie wäre es umgekehrt, durch Belohnung? Wer ein Plumpsklo hat und sich mit einem Waschlappen abrubbelt statt duschen, darf pro Jahr 3 Punkte in Flensburg löschen. Das ist sogar eine aufkommensneutrale Maßnahme. Oder weil das jetzt gerade diskutiert wird, Organspender dürfen sich als einzige im Garten einen Swimmingpool vorlaufen lassen. Dann gibt's mehr Spendewillige, die Organe bleiben frisch durch regelmäßiges Schwimmen der Inhaber. Und zweitens fällt sogar der ein oder andere aktive Spender dabei ab, wenn er überhitzt ins Wasser steigt. Munter bleiben!

0: Schönen Freitagmorgen euch. Es wird heiß. Hier ist FFN um 17 nach 7. Die ganze Woche gehen wir schon nur mit einem T-Shirt oder einem luftigen Sommerkleid aus dem Haus. Das große Finale jetzt am Wochenende bei bis zu 39 Grad.
1: Wir waren unterwegs und haben euch gefragt, wie ihr euch auf diese super heißen Tage dann vorbereitet.
2: Ja, ich mache auf jeden Fall Eiswürfel, stelle alle Getränke kalt.
3: Ich kühle mich ab, indem ich mich in eine schöne, dunkle, klimatisierte Bibliothek setze und dafür meine Bachelorarbeit lerne. Oder aber wir lassen das Lernen mal sein und fahren raus an den Badesee.
4: Wir bereiten uns nicht auf die Hitze vor. In meiner Küche habe ich immer 38 Grad, darum empfinde ich das nicht als besonders warm.
5: Einfach nur dafür sorgen, dass genug Getränke im Kühlschrank sind. Oder eher Leute besuchen, die einen Balkon haben oder eine Terrasse, weil ich habe keinen leider.
6: Ich werde mich schön ins Planschbecken legen mit einem kühlen Pilz und das bringt die Abkühlung.
0: Ass rein. Ich mag das wie bodenständig wie in Niedersachsen. Naja, das machen wir einfach so.
1: Planschbecken fertig.
0: Mein Tipp ist, wenn es knapp 40 Grad im Schatten werden, einfach nicht im Schatten sein. Versteht ihr?
1: Da fällt mir auch nichts mehr zu ein, ey.
0: Mit FFN.

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5: 7:30 am Freitagmorgen, einigen sieht man es heute früh an. Es gab wenig Schlaf vergangene Nacht, Christoph Knigge, und es gab auch leider keinen Sieg.
6: Ja, bei der Fußball-WM hat Deutschland das letzte Gruppenspiel gegen Ecuador mit 1:2 verloren. Schon vor dem Spiel stand Deutschland aber sicher im 16. Finale. Das ist dann am Montagabend. Weiter dabei sind auch die Elfenbeinküste, die Niederlande, Schweden, Japan und Australien. Trotz WM wird natürlich auch weiter Politik gemacht. Der Bundestag hat das Klagerecht von Umweltverbänden eingeschränkt. So soll der Bau von Straßen, Brücken oder Bahnstrecken beschleunigt werden. Am späten Abend wurde dazu eine Gesetzesänderung verabschiedet. Sie sieht unter anderem vor, dass eine Klage nur noch dann eine aufschiebende Wirkung hat, wenn es ein Gericht ausdrücklich so entscheidet. Und es gab eine Einigung zwischen Bund und Ländern bei der Ministerpräsidentenkonferenz. Der Bund wird künftig 80% der Kosten übernehmen, die von ihm beschlossene Gesetze in Ländern und Kommunen auslösen.
5: Danke, Christoph, für den Überblick.
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7: Ich bin Maxi Wilsmann, schönen guten Morgen. In Hameln ist es in der Nacht zu einem großen Polizeieinsatz gekommen. Um kurz nach 21 Uhr gestern Abend war auf einem Firmengelände ein Schuss gefallen, nachdem da zwei Personen aufeinander getroffen sind. Eine Person ist laut der Polizei auch geflüchtet und wird immer noch gesucht. Zwischenzeitlich war dazu auch ein Hubschrauber im Einsatz. Wer gestern Abend in Hameln etwas mitbekommen hat, soll sich bei der Polizei melden. Heute Mittag kann es im Raum Hannover bei einigen Buslinien zu Ausfällen kommen. Grund ist eine Betriebsversammlung bei Östra Reisen. Betroffen sind unter anderem die Sprinterlinien 300, 600 und 900. Und am Sonntag hätte Nena eigentlich in Hannover ein Konzert geben wollen. Das muss jetzt aber ausfallen. Die Sängerin hat sich das Handgelenk gebrochen und kann deswegen am Sonntag nicht auf der Gildeparkbühne stehen. Stattdessen tritt sie in Hannover am 12. Juli auf. Die Tickets behalten ihre Gültigkeit. Wer an dem neuen Termin nicht kann, kann sein Ticket aber auch kostenlos zurückgeben.
8: Das Niedersachsenwetter heute mit Urlaubsorten, wo es kühler ist als bei uns. Faro, Portugal, heute nur 24 Grad.
9: Boah, das ist ja eiskalt.
8: Eiskalt, du. Bei uns sieht das ein bisschen anders aus. Aktuell gemessen in Voigtlager am Heimatmuseum 21 Grad und in Norddeich am Fähranleger noch 19. Die Sonne scheint dann aber ungestört den gesamten Tag. Selbst an der Küste erreichen wir heute wieder über 30 Grad. Mit 38 wird es im Raum Osnabrück wieder am wärmsten. Der FFN-3-Tage-Trend. Morgen viel Sonne, ab dem Nachmittag kann es vereinzelt die ersten kurzen gewitterigen Schauer geben. Sonntag dann sehr schwül und im Laufe des Tages Gewitter mit kräftigen Schauern, die die Luft dann aber auch langsam abkühlen. Montag dann nur noch Sonne und Wolken und nur noch bis zu 28 Grad.
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5: Vorsicht, ein Liegenbleiber auf der A1 Hamburg Richtung Bremen zwischen Harburg und dem Horster Dreieck. Vorsicht, ein Liegenbleiber und Personen auf der A2 Hannover Richtung Dortmund zwischen Lauenau und Rehren. Vorsicht, ein liegengebliebener LKW auf der A27 Bremen Richtung Walsrode zwischen Achim Ost und Langenwedel auf der rechten Spur. Es gab einen Unfall auf der A270 Ilpol Richtung Blumenthal in der Einfahrt der Bremen-Fegesack Mitte. Und die B79 Wolfenbüttel-Quedlinburg ist zwischen Rocklum und Matthias Zoll nach einem Unfall in beiden Richtungen gesperrt. Die Polizei bittet euch hier wegen eines Brands Fenster und Türen geschlossen zu halten.
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5: Zwei Blitzer heute Morgen im Emsland. Einer auf der B70 Laden Richtung Dörpen, der andere Blitz von Sögel in Richtung Laden. Danke Marian fürs Bescheid sagen. Wenn ihr auch noch einen Stau oder Blitzer gesehen habt, ruft gerne an. Kostenlos 0800 529 und viermal die 5. Euch allen eine gute Fahrt.
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0: in Guten Morgen Niedersachsen um 20 vor 8. Und wahrscheinlich allen geht's heute wieder wie Friseur Tim aus Hannover.
1: Da bei uns Köln immer inklusive ist, kriegt man beim Aussprechen schon Hitzewallung.
0: Also es gibt ja wirklich auch sehr heiße Berufe. Ja. Die Temperaturen machen uns allen echt zu schaffen. Das soll jetzt kein Jammern sein, ne? Aber es ist auch nicht ganz ohne. Axel, du rufst deswegen den langsamen Freitag aus.
2: So, wir sagen heute alle mal:
3: Halt, stopp! Jetzt reicht es!
2: So, ihr seid müde, weil ihr vielleicht auch noch das Deutschlandspiel geguckt habt. Habe ich auch gemacht, hat man sich geärgert, dass sie verloren haben. Ja. Haben nur 3 Stunden geschlafen. Bei der Hitze schlafen wir sowieso gerade nicht besonders gut. Schöne Grüße an alle, die unterm Dach schlafen. Im Friseursalon ist es heiß, es kocht auf der Baustelle und die Luft steht in der Bäckerei. Warum nicht mal so einen richtig schönen Gang runterschalten? Also Verständnis haben, wenn beim Amt heute das Telefon etwas länger klingelt, wenn es an der Supermarktkasse mal nicht so schnell geht. Gestern Abend wollte ich eigentlich noch was essen gehen, hier bei der Kneipe um die Ecke. Ja. Die hat ein Schild draußen. Nee, wegen der Hitze bleibt der Ofen aus.
0: So ist es.
2: Stand ich davor und habe gedacht, ja klar, natürlich, mega. Finde ich sehr gut. Habe ich gratuliert und dann Salat gegessen. So, alles mal langsamer angehen. Ne? Klappt doch in Italien wunderbar, in Frankreich oder Spanien bei solchen Temperaturen. Gelassenheit, viel Liebe, viel Verständnis füreinander. Das wünsche ich mir heute.
0: Schöne Worte. Passend schicken wir euch mit mehr Musik und mehr Abwechslung entspannt und ohne Stress in den Freitag. 36 Grad, zeigt das Thermometer noch nicht ganz, bekommt ihr aber jetzt schon hier bei uns bei FFN mit Zweiraumwohnung.

0: Guten Morgen Niedersachsen, um 7.48 Uhr und die Hitze hat Niedersachsen wirklich ja voll im Griff. Yes. Das Wochenende mit bis zu 38 Grad stehen vor der Tür. Da liegt doch wohl die Frage auf der Hand, darf ich mich eigentlich nackt auf meinen Balkon oder in meinen Garten legen? Axel hat sich da etwas in der Recherche verloren.
1: Etwas, also ich sag mal so, so leicht ist es sich auszuziehen, so kompliziert ist das, ob man sich dann auf den Balkon oder in den Garten legen darf. Also generell ist es erlaubt, allerdings nicht, wenn euer Garten oder Balkon gut von der Straße oder von anderen Nachbarn eingesehen werden kann. Mhm. Dann liegt eine Ordnungswidrigkeit wegen Belästigung der Allgemeinheit vor. Es kann dem Nackten dann sogar die Wohnung gekündigt werden. Dazu gibt es aber bisher nur ein einziges Urteil, das ich gefunden habe. Ein Vermieter wollte da seinen Nacktbaden im Mieter rauswerfen. Das Gericht lehnte die Kündigung dann aber ab, weil die Beschwerden von Nachbarn kamen, die nicht im selben Mietshaus wohnen. Okay. Andere Mieter aus dem Mietshaus selber hatten sich nämlich nicht beschwert.
0: Ja komm, dann erzähl doch bitte nochmal die Geschichte mit dem Nackten aus Dortmund, die war gut.
1: Ja, das ist meine Lieblingsgeschichte. Ein Dortmunder hat seinen Nachbarn verklagt, weil der nach dem Saunagang immer nackt durch den Garten gelaufen ist. Ja. Das Amtsgericht Dortmund gab dem Nicht-Nackt-Nachbarn dann recht. Ich zitiere, dieser konnte durch eine detaillierte Beschreibung der Intimfrisur nachweisen, dass er den Nachbarn tatsächlich häufiger nackt in seinem Garten sehen konnte. Und der Nacktnachbar, der wurde nicht nur dazu verdonnert, nicht mehr nackt durch den Garten zu rennen, sondern auch dafür Sorge zu tragen, dass keine anderen Nackten durch seinen Garten laufen.
0: Das finde ich großartig. Dankeschön, Axel, und halten wir fest, lieber dann doch ein Schlüppi anziehen.
1: So.

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0: Uhr am Freitagmorgen. Nichts Schlimmes passiert, aber es ist trotzdem sehr, sehr ärgerlich, vor allen Dingen, weil man sich dadurch die Nacht um die Ohren geschlagen hat. Christoph Knicke, das ist die Bilanz nach dem Fußballabend gestern.
1: Ja, es gab einen Dämpfer für Deutschland. Die Stimmung darum bei allen Fans heute nicht ganz so toll. Das Gute, wir sind ja trotzdem weiter und die Mannschaft kann bald wieder alles gut machen.
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1: Bei der Fußball-WM hat Deutschland am Abend das letzte Spiel der Vorrunde 1:2 gegen Ecuador verloren. Sané erzielte schon in der zweiten Minute den deutschen Treffer, dann hat Ecuador das Spiel aber gedreht. Bundestrainer Julian Nagelsmann, der sagte nach der Partie in der ARD:
3: Wenn wir 1:0 führen oder einen guten Start haben, das haben wir ganz oft, dann müssen wir einfach geduldiger und ein bisschen strukturierter in den Positionen bleiben, weil wir dann einfach gute Abläufe haben, eine gute Restverteidigung haben. Wenn wir aber zu viel Positionswechsel haben und irgendwann keiner mehr weiß, wo ich stehe, dann wird es sehr schwer, das immer kollektiv aufzufangen.
1: Deutschland stand aber schon vor der Niederlage als Gruppensieger fest. Montagabend, da geht's dann mit dem 16. Finale weiter. Mögliche Gegner sind da: Paraguay, Schottland oder Schweden. Bund und Länder wollen die Kommunen künftig stärker vor neuen Kosten schützen. Darauf haben sich Bundeskanzler Merz und die Ministerpräsidentinnen und Präsidenten geeinigt. FFN-Reporter Maxi Wilsmann: Es soll der Grundsatz gelten, wer bestellt, bezahlt.
4: Konkret heißt das, wenn der Bund neue Gesetze beschließt und die Kommunen dadurch mehr Geld brauchen, soll Berlin in vielen Fällen 80% der Mehrkosten tragen. Das gilt aber erst, wenn es zusammen für Länder und Kommunen um mehr als 200 Millionen Euro im Jahr geht. Vor allem bei Sozialleistungen wie der Kinder- und Jugendhilfe soll das helfen. Niedersachsens Ministerpräsident Olaf Lies spricht von einem fairen Ausgleich.
1: Deutschlands Verbraucherinnen und Verbraucher haben künftig ein Recht auf Reparatur. Der Bundestag hat am Abend die Umsetzung einer EU-Richtlinie beschlossen. Hersteller von Waschmaschinen, Handys oder E-Bikes werden damit gesetzlich verpflichtet, ihre Produkte während der üblichen Lebensdauer zu einem angemessenen Preis zu reparieren. Und es gibt Hitzeschäden auf der A2, die ist darum auf zwei Abschnitten gesperrt worden, und zwar im Osten in Brandenburg zwischen Ciesa und Wohlin Richtung Berlin sowie in Sachsen-Anhalt bei Burg in Richtung Hannover. Nach Angaben der Autobahn GmbH dauern beide Sperrungen voraussichtlich bis Sonntagnachmittag. Die beschädigte Betondecke soll bis dann durch Asphalt ersetzt werden. Ältere Betonfahrbahnen sind laut Autobahn GmbH besonders anfällig für Hitzeschäden.
5: Niedersachsen-Wetter heute mit Urlaubsorten, wo es kühler ist als bei uns. Palermo auf Sizilien, heute maximal 31 Grad. Bei uns sieht das dann ein bisschen anders aus. Aktuell gemessen Hemkenrode am Freibad 23 und in Winsen-Aller am Karlandhof 24. Die Sonne scheint ungestört den gesamten Tag. Selbst an der Küste erreichen wir heute wieder über 30 Grad. Mit 38 wird es im Raum Osnabrück wieder am wärmsten. Der FFN-3-Tage-Trend: Morgen viel Sonne. Ab dem Nachmittag kann es vereinzelt die ersten kurzen gewittrigen Schauer geben. Sonntag ebenfalls sehr schwül und im Laufe des Tages dann Gewitter mit kräftigen Schauern, die Luft dann aber auch langsam abkühlen. Montag Sonne und Wolken und nur noch bis 28 Grad.
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0: Es gab einen Unfall auf der A270 Ihrpol Richtung Blumenthal in der Einfahrt Bremen-Fegesack-Mitte. Und die B79 Wolfenbüttel-Quedlingburg ist zwischen Rocklum und Matthiazoll nach einem Unfall in beiden Richtungen gesperrt. Die Polizei bittet euch hier, wegen eines Brands Fenster und Türen geschlossen zu halten.
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0: Zwei Blitzer im Emsland, einer auf der B70 Laaten Richtung Dürpen, der andere von Sögel in Richtung Laaten. Danke Marian fürs Bescheid sagen. Wenn ihr auch noch einen Stau oder Blitzer gesehen habt, ruf gerne an. Kostenlos 0800 529 und 4x die 5. Euch allen eine gute Fahrt.
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0: Mit Caro.
5: Guten Morgen.
0: Und von überall her strömen sie herbei, um sie so richtig voll stinken zu lassen.
5: Der Titanenwurz, eine indonesische Blumenart, den es in den Herrenhäuser Gärten zu bestaunen gibt, steht kurz vor seiner Blüte. Das Besondere ist, er blüht nur an einem Tag und wenn er es tut, dann stinkt es bestialisch. Ja. Axel, du warst vor ein paar Jahren mal da.
0: Ja, das stinkt wirklich so nach Verfaultem. Also jetzt wie der Müll, wenn er 2 Tage in der Sonne gestanden hat. Ne? Ist aber natürlich was Besonderes, wird bis zu 3 Meter groß, gilt als größte Pflanze der Welt oder größte Blume mit der Welt. Aber ich sag mal so, wenn meine Tomate auf dem Balkon so weitermacht, wird die größer und die stinkt auch nicht so.
5: Ja, dann kannst du auch noch

0: Schönen guten Morgen an alle, die Frühschicht haben, schon ein bisschen auf den Beinen sind und sich gestern auch den Abend um die Ohren geschlagen haben, um Deutschland noch zu gucken. Und dann liegst du da im Bett, ne, weißt, okay, du kannst sowieso nur 3 Stunden schlafen und kommt plötzlich wieder Hydration Break. Und du denkst, Alter, bei mir im Schlafzimmer sind 31 Grad, ich habe auch keine Hydration Break. Aber ja. Es gibt hier jetzt ja seit neuestem diese festgelegten Trinkpausen für die Spieler.
1: Ja, aber die erinnern uns auch alle daran, bei den heißen Temperaturen genügend zu trinken. Auch für dich, Axel. Diese Breaks können wir auch auf viele andere Dinge übertragen.
2: Ja. 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
3: Damit die Spieler endlich mal gemeinsam zusammen einen trinken können, gibt es jetzt die Trinkpausen. Und vielleicht auch, damit der eine oder andere ganz gut damit verdienen kann. Und vermutlich ist das erst der Anfang. Wir freuen uns in wenigen Jahren auf die Zigarettenpause, dann die Essenspause zur Stärkung. Da kommt dann Catering für die Spieler rein, eine schöne Pizza für alle am Spielfeldrand. Dann die Musikpause, während der Ecke spielt eine Blaskapelle, Bella Napoli. Dann wird eingeführt die Wellnesspause, da gibt es Massage, Gesichtsmaske, Fußbad. Und dann wird noch eingeführt die Shoppingpause. Da haben dann auch die Spieler kurz Zeit, noch was einzukaufen fürs Abendbrot oder was aus dem Baumarkt zu besorgen für die Terrasse, für die neue Villa. Und wenn dann zwischendurch noch Zeit bleibt, dann spielen sie auch in Zukunft vielleicht noch ein bisschen Fußball.

0: Fairytale Gone Bad. Schönen Freitagmorgen euch mit Sunrise Avenue. Sie singen Fairytale Gone Bad. Also das Märchen ist böse ausgegangen und das passt doch irgendwie auf gestern Abend.
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0: Ja, wir schwebten alle auf Fanwolke 7 und dann hat Deutschland, man muss es sagen, verdient 1-2 gegen Ecuador verloren. Mein größtes Highlight war noch die Deutschlandfahne mit Meppen Aufschrift auf der Tribüne. Aber kann mal passieren, so ein Patzer. Seit 2010 haben alle späteren Weltmeister einmal im Turnier gepatzt.
2: Ja, Kai und Dennis aus Bremerhaven waren als Superfans bei allen Deutschlandspielen im Stadion in den USA. Sie nehmen es auch gelassen.
3: Ja, das war natürlich ein kleiner Stimmungsdämpfer, den wir da erleiden mussten, aber das tut unsere Euphorie überhaupt gar keinen Abbruch. Ich denke, der Mannschaft auch nicht. Die wissen das schon ganz richtig einzuordnen, was da gestern passiert ist. Man ist den letzten Meter nicht mehr so gegangen. Das ist Ecuador halt mehr gegangen, weil die auch ums Überleben, ich sag mal so, gekämpft haben. Mhm. Aber für die K.O.-Phase, wir sind da ganz zuversichtlich. Die Jungs stecken das gut weg. Am Montag werden wir das Spiel gewinnen und dann geht die Reise weiter.
2: Ja, vorm Spiel gab es auch eine tolle Szene. Antonio Rüdiger und Jonathan Tah haben mit allen Einlaufkindern von beiden Mannschaften abgeklatscht und die sind alle so komplett niedlich durchgedreht.
0: Das war sehr, sehr süß. Die wohl schönste Szene aus der Nacht gab es beim Spiel Niederlande gegen Tunesien. Es gab einen Heiratsantrag auf der Tribüne. Sie hat ihn gefragt, er hat ja gesagt. Drumherum rasten Holländer mit Cowboyhüten aus, Mexikaner mit Klatschpappen gratulieren. Und das Beste, der zukünftige Bräutigam, der hat so eine leichte Ähnlichkeit mit Jamal Musiala.
2: Ui, Mexikaner mit Sombrero und Klatschpappe klingt nach einem Antrag, den du eigentlich geplant haben könntest, Axel.
0: Das war's aber nicht.
2: Euch einen schönen Freitag mit

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4: 8:30 am Freitagmorgen. Nach den starken Erdbeben in Venezuela ist die internationale Hilfe angelaufen. Christoph Knigge, und da spielt auch Niedersachsen eine wichtige Rolle.
5: Ja, guten Morgen vom Fliegerhorst Wunsdorf in der Region Hannover. Da soll heute eine Bundeswehrmaschine nach Venezuela starten. An Bord 50 Einsatzkräfte vom Technischen Hilfswerk. Auch Hunde sind dabei. Sie sollen bei der Rettung von verschütteten Menschen helfen. In Venezuela, da ist die Zahl der Todesopfer auf über 230 gestiegen. Mehr als 4.300 Verletzte sind bisher in öffentlichen Krankenhäusern behandelt worden. Es wird weiterhin befürchtet, dass die Zahlen noch immer ansteigen werden. Die Waffenruhe zwischen Israel und der Hisbollah im Libanon bleibt brüchig. Dennoch gehen die Verhandlungen weiter. Vertreter der beiden Nachbarländer sollen sich heute erneut in den USA treffen. Und bei der Fußball-WM hat Deutschland am Abend 1:2 gegen Ecuador verloren. Wir sind aber trotzdem weiter. Montag steht dann das 16. Finale an. Es geht dann entweder gegen Paraguay, Schottland oder Schweden.
4: Mhm. Dankeschön, Christoph. Also ich sag mal so, Paraguay, Schottland oder Schweden. Hauptsache Skandinavien. Euch einen schönen Freitag.
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6: Ich bin Maxi Wilsmann, schönen guten Morgen. Mehr als 1000 Kilo und 50 Pflanzen Cannabis hat die Polizei bei einem Einsatz in Rinten im Landkreis Schaumburg sichergestellt. Eine Person ist bei der Durchsuchung auch festgenommen worden. Gegen zwei weitere Personen wird zudem ermittelt. Die Beschuldigten sollen das Cannabis in einem leerstehenden Einfamilienhaus in großen Mengen angebaut haben, hat die Polizei jetzt mitgeteilt. In Hannover startet heute der Neubau des Fössebads offiziell. Um 9 Uhr wird der Grundstein gelegt. Laut der Stadt soll das Fössebad zum familienfreundlichen Kombibad werden, das ein Hallenbad mit einem Freibad vereint. Und zur Erinnerung an die verschwundenen Kinder der Rattenfänger-Sage findet heute in Hameln der Pfeifertag statt. Auch die Rattenfänger-Freilichtspielgruppe feiert ihr 70-jähriges Jubiläum und lädt dazu zu einem Sommerfest in die Altstadt ein. Auf dem Programm steht unter anderem mittelalterliche Musik und eine Sonderaufführung des Rattenfänger-Freilichtspiels. Wegen der Temperaturen gibt es in der Stadt zusätzliche Hitzeschutz- und Abkühlungsmöglichkeiten.
7: Selbst in Miami in den USA wird es heute mit 31 Grad kühler als bei uns. Uns erwartet ein sehr, sehr heißer Tag in Niedersachsen. Aktuell gemessen in Mölln sind an der Dorfkapelle 24 Grad und in Dwerchte am Badesee 23. Bis zu 32 Grad werden es zum Beispiel in Esens und 38 Grad in Emsbüren. Dazu weiterhin viel Sonne. Der FFN-3-Tage-Trend morgen ebenfalls viel Sonne. Ab dem Nachmittag kann es vereinzelt dann die ersten kurzen gewitterigen Schauer geben. Sonntag sehr schwül und im Laufe des Tages Gewitter mit kräftigen Schauern, die Luft dann aber auch langsam abkühlen. Montag Sonne und Wolken und nur noch bis zu 28 Grad.
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4: Auf der A7 Hamburg Richtung Hannover ist die Ausfahrt Berghof nach einem Unfall gesperrt. Vorsicht Personen- und Holzteile auf der A27 Bremen Richtung Bremerhaven zwischen Bremen-Überseestadt und Bremen-Industriehäfen. Und die B79 Wolfenbüttel-Quedlinburg ist zwischen Rocklohm und Matthiazoll nach einem Unfall in beiden Richtungen gesperrt. Die Polizei bittet euch hier, Fenster und Türen wegen eines Brandes geschlossen zu halten.
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4: Zwei Blitzer heute Morgen im Emsland. Einer auf der B70, Laden Richtung Dürpen. Der andere blitzt von Sögel in Richtung Laden. Danke Marian fürs Bescheid sagen. Wenn ihr auch noch einen Stau oder Blitzer gesehen habt, ruft gerne an. Kostenlos 0800 529 und 4x5. Euch allen eine gute Fahrt durch diesen heißen Freitagmorgen.
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0: FFN, guten Morgen Niedersachsen. Na, konntet ihr heute Morgen schon was frühstücken? Also mein Sohn hat mir heute Morgen am Telefon gesagt, er ist 5. Mama, ich schaffe jetzt nichts frühstücken, das ist viel zu warm.
1: Och.
0: Ja. Bei der Hitze haben viele von uns einfach nicht so richtig Hunger, das ist klar. Der Körper will uns damit vor Überhitzung auch schützen. Trotzdem ist es wichtig, ihn mit den nötigen Nährstoffen zu versorgen.
1: Ja, aber wie ist doch die große Frage.
0: Ja, wie?
1: Beate Bohlen ist Ernährungstherapeutin in Oldenburg und sie sagt, auch bei der Hitze gibt es einige Sachen, die für uns wirklich gut verträglich sind.
2: Viel Obst, viel Gemüse enthält eben automatisch auch Flüssigkeit. Fisch tut gut, alles was wir mögen an Reis, Nudelgerichten, Kartoffeln. Milchprodukte finde ich super, die haben eben auch so einen kühlenden Effekt, aber eben auch automatisch Flüssigkeit dabei, Mineralstoffe.
0: Ihr besonderer Tipp, die nötigen Nährstoffe über die Getränke aufnehmen.
2: Sei es ein guter Milchshake mit Banane oder ich glaube Ayran ist etwas, was viele auch kennen, das ist Joghurt mit Salz, ne? Oder ein Mangolassi zum Beispiel, das hilft uns einfach auch schon sehr gut.
1: So, das klingt alles sehr gesund, gerade jetzt am Wochenende schnabulieren wir ja auch gerne mal leckere Freibad-Pommes. Zumindest teilweise sind die auch gar nicht schlecht.
2: Was gut tut bei der Hitze ist definitiv etwas, was Salz enthält.
1: Ja.
2: Weil dadurch, dass wir eben viel mehr schwitzen, wir eben auch Salze und andere sogenannte Elektrolyte ausschwitzen, etwas zu essen, was eben sehr fettreich ist und ja auch sehr schwer verdaulich ist, wird dann eher nicht so empfohlen, weil umso länger meine Verdauung anhält, umso mehr Wärme produziere ich auch.
0: Okay. Also ein, zwei sehr salzige Pommes gehen dann also. Kommt gut durch die Hitze mit Freibad-Pommes und FFN.

0: einen guten Morgen Niedersachsen, einen schönen Freitag euch. Passend zum aktuellen Ohrwurm-Internet-Hit Du bist gut genug, heißt es jetzt, er scheißt wieder klug.
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2: Ja, Sommer ist geil, nur die Mücken nerven. Wenn Mücken einen Betrunkenen stechen, haben sie hinterher den halben Blutalkoholgehalt des Gestochenen. Aha. Heißt, ihr könnt euch schön mit 1,6 Promille stechen lassen und anschließend der Mücke den Führerschein abnehmen.
0: Das ist die perfekte Rache.
2: Ja.
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6: Am Freitagmorgen. Heute wird das Urteil im Prozess um den Anschlag auf den Magdeburger Weihnachtsmarkt erwartet. Christoph Knigge, viele haben da die Bilder noch im Kopf.
7: Der Angeklagte ist damals mit einem Mietwagen über den vollen Markt gefahren. 6 Menschen sind gestorben, Hunderte wurden verletzt.
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7: Nach 40 Verhandlungstagen will das Landgericht Magdeburg am Vormittag das Urteil gegen den Todesfahrer vom Weihnachtsmarkt verkünden. FFN-Reporter Jonas Pape. Die Tat kurz vor Weihnachten 2024 hat nur gut eine Minute gedauert und trotzdem riesiges Leid hinterlassen.
9: 5 Frauen und ein 9-jähriger Junge sind damals gestorben. Die Generalstaatsanwaltschaft fordert lebenslange Haft. Außerdem soll das Gericht die besondere Schwere der Schuld feststellen. Der Mann soll auch nach einer möglichen Haftentlassung durch eine Sicherungsverwahrung weiter weggesperrt werden können. Der Forderung haben sich die Nebenkläger angeschlossen. Die Verteidigung hält genau das für überzogen und sorgt dafür, legen die Voraussetzungen nicht vor.
7: Nach den schweren Beben in Venezuela werden nach und nach weitere Leichen geborgen. Es gibt tausende Verletzte. Etliche Menschen sollen noch unter den Trümmern verschüttet sein. Knapp 50 Helferinnen und Helfer vom Technischen Hilfswerk fliegen heute mit einer Bundeswehrmaschine vom Fliegerhorst Wunsdorf in der Region Hannover in das Katastrophengebiet, darunter 4 Rettungshundeteams. Für die Retter gelten die ersten 72 Stunden nach dem Beben als besonders wichtig, um noch Überlebende zu finden. Heute entscheidet der Bundestag, ob Autobahnen, Bahnstrecken oder Wasserstraßen in Deutschland künftig schneller gebaut werden können. Schwarz-Rot will Genehmigungen beschleunigen, indem wichtige Projekte als überragend im öffentlichen Interesse eingestuft werden. Umweltverbände warnen, dass der Naturschutz dabei unter Druck gerät. Außerdem debattiert der Bundestag heute über die Vorschläge für eine Rentenreform. Und Ernüchterung bei der deutschen Fußballnationalmannschaft. Im dritten WM-Gruppenspiel hat das Team am Abend 1:2 gegen Ecuador verloren. Dennoch zieht Deutschland als Gruppenerster in die K.O.-Phase ein. Für Deutschland hat Sané gestern getroffen. Weitere Tore Fehlanzeige. Dennis Undav wurde zwar erneut als Joker eingewechselt, er hat diesmal aber nicht getroffen. Er sagte nach der Niederlage in der ARD:
10: Da müssen wir wieder besser spielen, besser werden. Es ist jetzt nicht so schlimm, nur weil wir jetzt ein Spiel verloren haben. Am Montag geht es schon wieder weiter. Das ist das Schöne am Fußball. Und dann müssen wir gewinnen und dann ist alles wieder gut.
7: Im 16. Finale am Montag, da geht es für Deutschland dann entweder gegen Paraguay, Schottland oder Schweden.
11: Niedersachsen-Wetter heute mit Urlaubsorten, wo es kühler ist als bei uns. Auf Hawaii werden es nur 28 Grad heute maximal. Das toppen wir aber locker in Niedersachsen. Aktuell gemessen in Friseute am Stadtpark 24 Grad und an der Nordheimer Seenplatte 26. Die Sonne scheint ungestört den gesamten Tag. Selbst an der Küste erreichen wir heute wieder über 30 Grad. Mit 38 wird es im Raum Osnabrück wieder am wärmsten. Der FFN-3-Tage-Trend. Morgen viel Sonne. Ab dem Nachmittag kann es vereinzelt die ersten kurzen gewittrigen Schauer geben. Sonntag sehr schwül und im Laufe des Tages Gewitter mit kräftigen Schauern, die Luft dann aber auch so langsam abkühlen. Montag Sonne und Wolken und nur noch bis zu 28 Grad.
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6: Vorsicht Personen und Holzteile auf der A27 Bremen Richtung Bremerhaven zwischen Bremen Überseestadt und Bremen Industriehäfen. Vorsicht ein HA-MER Hammer auf der A30 rein Richtung Amsterdam zwischen Gildehaus und dem Grenzübergang Bad Bentheim. Und die B79 Wolfenbüttel-Quedlinburg ist zwischen Rocklum und Matthiazoll nach einem Unfall in beiden Richtungen gesperrt.
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6: Zwei Blitzer heute Morgen im Emsland. Ich habe wenig geschlafen, was
11: also
6: soll ich denn
11: wirklich
6: machen?
11: Wirklich, den hast du nicht gemacht gerade.
6: So, es blitzt auf B70 Laden Richtung Dürpen, der andere von Sögel in Richtung Laden. Danke Marian fürs Bescheid sagen. Wenn ihr auch noch einen Stau oder Blitzer gesehen habt, ruft gerne an, kostenlos 0800 529 und 4x5. Für euch allen eine gute Fahrt.
11: Ich bin kurz davor, dir in Deutschland Guckverbot auszusprechen.
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6: So, rein in das Jahrzehnt, wo wir mal Fußball-Weltmeister geworden sind. Wir starten in diesen ruhigen Freitag mit einem entspannten Song von den Backstreet Boys, As Long As You Love Me. Weniger entspannt war damals der Musikvideodreh. Sänger AJ, der hat den Liedtext erst am Tag des Drehs gelernt.
11: Ja, weiter geht's dann mit Back For Good. Mit dem Song hatten die Jungs von Take That ihren größten internationalen Erfolg. Und davor spielen wir euch aber noch Ready or Not von den Fugees. Und ready seid ihr bestimmt auch fürs Wochenende. Euch viel Spaß.

0: Sommer gegossen in Musik. Bibi Rexha ist das mit New Religion. Ich liebe diesen Song so abgöttisch. Der ist einfach perfekt für die Situation gerade.
1: Sehr schade, dass ihr es immer nicht sehen könnt, wie Axel hier gerade.
0: Da wird aber richtig abgezappelt, wie damals in der Disse. Das ist mehr Musik und mehr Abwechslung hier bei FFN.
1: Gerade bei euch im Büro oder auf der Baustelle gibt es vielleicht statt einem schwarzen Kaffee eher einen Eiskaffee. Wir haben jetzt schon 27 Grad zum Beispiel in Nordhorn. Und am Wochenende geht es auf bis zu 39 Grad hoch.
0: Ja, wir waren mal unterwegs und haben euch gefragt, wie ihr euch auf diese super heißen Tage vorbereitet.
2: Ich mache auf jeden Fall Eiswürfel, stelle alle Getränke kalt.
3: Ich kühle mich ab, indem ich mich in eine schöne, dunkle, klimatisierte Bibliothek setze und dafür meine Bachelorarbeit lerne. Oder aber wir lassen das Lernen mal sein und fahren raus an den Badesee.
4: Wir bereiten uns nicht auf die Hitze vor. In meiner Küche habe ich immer 38 Grad. Darum empfinde ich das nicht als besonders warm.
5: Einfach nur dafür sorgen, dass genug Getränke im Kühlschrank sind. Oder eher Leute besuchen, die einen Balkon haben oder eine Terrasse, weil ich habe keinen leider.
6: Ich werde mich schön ins Planschbecken legen mit einem kühlen Pilz und das bringt die Abkühlung.
0: Sehr gute Idee. Wisst ihr, wie ich mich vorbereitet habe?
1: Na?
0: Ich habe einen Privatdetektiv engagiert. Der beschattet mich jetzt.
1: Ach, Axel. Also... Okay, statt dem Bier mit Planschbecken gibt es für die Kinder dann vielleicht doch eher ein Slushy oder ein Kratzeis. Das klingt doch wirklich herrlich. Also haltet durch bei der Arbeit in der Hitze und kommt gut durch den Tag ganz ohne Privatdetektiv. Mit FFN.

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1: Ich bin Maxi Wilsmann, schönen guten Morgen. In Hameln ist es in der Nacht zu einem großen Polizeieinsatz gekommen. Um kurz nach 21 Uhr gestern Abend war auf einem Firmengelände ein Schuss gefallen, nachdem da zwei Personen aufeinander getroffen sind. Eine Person ist laut der Polizei auch geflüchtet und wird immer noch gesucht. Zwischenzeitlich war dazu auch ein Hubschrauber im Einsatz. Wer gestern Abend in Hameln etwas mitbekommen hat, soll sich bei der Polizei melden. Heute Mittag kann es im Raum Hannover bei einigen Buslinien zu Ausfällen kommen. Grund ist eine Betriebsversammlung bei Östra Reisen. Betroffen sind unter anderem die Sprinterlinien 300, 600 und 900. Und am Sonntag hätte Nena eigentlich in Hannover ein Konzert geben wollen. Das muss jetzt aber ausfallen. Die Sängerin hat sich das Handgelenk gebrochen und kann deswegen am Sonntag nicht auf der Gildeparkbühne stehen. Stattdessen tritt sie in Hannover am 12. Juli auf. Die Tickets behalten ihre Gültigkeit. Wer an dem neuen Termin nicht kann, kann sein Ticket aber auch kostenlos zurückgeben.
2: Niedersachsen-Wetter, heute mit Urlaubsorten, wo es kühler ist als bei uns. In Antalya in der Türkei werden es heute nur 31 Grad. Da können wir doch nur müde lächeln.
3: Oh, da will man sich ja schon Jäckchen überwerfen.
2: Aktuell gemessen im Burgdorf am Stadthaus 27 Grad und in Apen am Marktplatz 25. Die Sonne scheint ungestört den gesamten Tag und auch an der Küste erreichen wir heute wieder über 30 Grad. Mit 38 in der Spitze wird es im Raum Osnabrück am wärmsten. Der FFN-3-Tage-Trend. Morgen viel Sonne, ab dem Nachmittag kann es vereinzelt die ersten kurzen gewitterigen Schauer geben. Sonntag ist es dann sehr schwül und im Laufe des Tages gibt es Gewitter mit kräftigen Schauern, die Luft dann aber auch langsam abkühlen. Montag Sonne und Wolken und nur noch bis 28 Grad.
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5: Vorsicht, ein totes Tier auf der A28 leer Richtung Oldenburg zwischen Vilsum und Apen-Remels. Die A33 Osnabrück Richtung Bielefeld ist zwischen Borglo, Kloster Ösede und Hilter ATW wegen Bauarbeiten bis ca. 12 Uhr gesperrt. Die B79 Wolfenbüttel-Quedlingburg zwischen Rocklum und Matthias Zoll nach einem Unfall in beiden Richtungen gesperrt. Und Vorsicht, ein liegen gebliebener LKW auf der B213 Lingen Richtung Kloppenburg zwischen dem Abzweig nach Stapelfeld und Kloppenburg West.
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5: Zwei Blitzer heute im Emsland. Einer auf der B70 Laden Richtung Dörpen, der andere Blitz von Sögel in Richtung Laden. Danke Marian fürs Bescheid sagen. Wenn ihr auch noch einen Stau oder Blitzer gesehen habt, ruft gerne an. Kostenlos 0800 529 und 4x die 5. Euch allen eine gute Fahrt.
2: Hier sind Axel und Caro. Wir wünschen euch einen schönen Freitag.
6: Moin.
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0: frei nach euch. Hier ist FFN und wir dürfen nicht so laut sprechen, weil der Mann hat ein bisschen Aua im Kopf. Rufen ist da von FFN am Vormittag. Hallo Rufen.
1: Warum erzähle ich euch sowas eigentlich, wenn ich hier zur Arbeit komme?
2: Naja, wenn du hier reinkommst, völlig zerstört ins Studio, dann können wir uns ja wohl eins in eins zusammenziehen.
1: Vielleicht uferte der Feuerwehrdienst gestern Abend nach dem Deutschlandspiel noch ein bisschen aus. Ganz liebe Grüße.
3: Ganz liebe Grüße auch an Cedric, der ja gerade Vater geworden ist und auch noch den ein oder anderen Schnaps mitgebracht haben.
1: Wir kriegen das hier heute Vormittag gemeinsam hin. Also ihr tragt mich da bitte durch. Ja. Und wir sprechen über die Urlaubszeit, wie ihr euch am besten zu Hause vorbereitet, gerade was das Thema Einbrecher zum Beispiel angeht. Mhm. Da haben wir uns mal mit einem Fachmann unterhalten und der spricht heute Vormittag mal bei uns, also hier bei FFN am Vormittag, und dann seid ihr bestens für die Urlaubszeit vorbereitet.
2: Helft diesem Mann irgendwie durch den Vormittag rufen und FFN am Vormittag. Und jetzt für euch für mehr Musik, mehr Abwechslung, Taylor Swift, The Fate of Ophelia.

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2: 10 Uhr haben wir es und nach 2 schweren Erdbeben liegen in Venezuela ganze Straßenzüge in Trümmern. Christoph Knigge, die Menschen suchen dort weiter verzweifelt nach Verschütteten.
3: Und sie bekommen Unterstützung. Inzwischen ist auch die internationale Hilfe angelaufen und da spielt auch Niedersachsen eine wichtige Rolle.
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3: In Venezuela, da läuft nach den Erdbeben nun ein Wettlauf gegen die Zeit. Aus Deutschland, Mexiko und auch anderen Ländern starten Rettungskräfte in das Katastrophengebiet. FFN-Reporter Maxi Wilsmann aus Niedersachsen, da fliegt heute ein Team des Technischen Hilfswerks vom Flieger Horst Wunsdorf in der Region Hannover los.
5: 50 Einsatzkräfte machen sich mit einer Bundeswehrmaschine auf den Weg nach Venezuela. Dazu gehören auch 4 Rettungshundeführer mit jeweils einem Hund. Die Lage in Venezuela ist weiter dramatisch. THW-Präsidentin Sabine Lackner spricht von den entscheidenden 72 Stunden nach einem Beben. In dieser Zeit gäbe es die besten Chancen, noch Menschenleben zu finden. Danach gäbe es aber auch immer mal wieder noch Wunder.
3: Nach 40 Verhandlungstagen will das Landgericht Magdeburg heute das Urteil gegen den Todesfahrer vom Weihnachtsmarkt verkünden. FFN-Reporter Jonas Pape. Die Tat kurz vor Weihnachten 2024 hat nur 1 Minute gedauert und trotzdem riesiges Leid hinterlassen. Der Mann ist mit einem Mietwagen über den Markt gefahren.
6: 5 Frauen und ein 9-jähriger Junge sind damals gestorben. Die Generalstaatsanwaltschaft fordert lebenslange Haft. Außerdem soll das Gericht die besondere Schwere der Schuld feststellen. Der Mann soll auch nach einer möglichen Haftentlassung durch eine Sicherungsverwahrung weiter weggesperrt werden können. Der Forderung haben sich die Nebenkläger angeschlossen. Die Verteidigung hält genau das für überzogen und sagt, dafür legen die Voraussetzungen nicht vor.
3: Es gibt Hitzeschäden auf der A2, die ist darum auf 2 Abschnitten gesperrt worden, und zwar im Osten in Brandenburg zwischen Ziesa und Wohlin Richtung Berlin sowie in Sachsen-Anhalt bei Burg in Richtung Hannover. Nach Angaben der Autobahn GmbH dauern beide Sperrungen voraussichtlich bis Sonntagnachmittag. Die beschädigte Betondecke soll bis dahin durch Asphalt ersetzt werden. Ältere Betonfahrbahnen sind laut Autobahn GmbH besonders anfällig für Hitzeschäden. Und erstmals an einem Junitag könnte heute die 40-Grad-Marke in Deutschland geknackt werden. Laut den Experten vom Deutschen Wetterdienst sind sogar Temperaturen bis zu 41 Grad möglich. Konkret deutet sich dies für den Oberrhein bis zum Rhein-Main-Gebiet an.
2: Wir gucken erstmal auf das Niedersachsenwetter. Da ist es weiter einfach nur heiß, kann man sich vielleicht denken. Dazu wieder viel Sonne heute. Bis zu 38 Grad kriegen wir insgesamt. In Georgsmarienhütte am Gedenkstein Hohe Linde 29 Grad. Hannover am Lindener Turm, da haben wir 27 Grad. Und Braunschweig am Inselwall 28. Der FFN 3-Tage-Trend. Morgen dann der Höhepunkt mit bis zu 39 Grad. Aber die ersten Wärmegewitter sind auch mit dabei. Trotzdem weiter viel Sonne. Zwischendurch kann am Himmel ganz schön die Post abgehen. Am Montag dann die Abkühlung, also mehr oder weniger, mit bis zu 28 Grad.
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2: Vorsichtig, ein totes Tier liegt auf der A28 Leerrichtung Oldenburg zwischen Vilsum und Apenremels. Die A33 Osnabrück Richtung Bielefeld ist zwischen Borkelo-Kloster Ösede und Hilter wegen Bauarbeiten bis ca. 12 Uhr gesperrt. B79 Wolfenbüttel-Quedlinburg ist zwischen Rocklum und Mattierzoll nach einem Unfall in beiden Richtungen gesperrt. Dann die B213 Lingen Richtung Kloppenburg zwischen dem Abzweig nach Stapelfeld und Kloppenburg-West auch gesperrt. 2 Kilometer Stau, hier ist eine LKW liegen geblieben. Und ein letztes Mal Vorsicht, eine ungesicherte Unfallstelle auf dem Messeschnellweg Hannover in Richtung Hildesheim in der Einfahrt Messe Nord.
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2: 2 Blitzer haben wir im Emsland von euch gemeldet bekommen. Einer auf der B70 Laten Richtung Dörpen, der andere von Sögel in Richtung Laten. Marian, du hast Bescheid gesagt, herzlichen Dank nochmal an dich. Und wenn ihr jetzt auch noch einen Stau oder einen Blitzer für uns habt, dann ruft gerne kostenlos durch. Wir sagen es weiter, 0800 529 und 4x5. Euch eine gute und sichere Fahrt.
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2: Wir gehen rein, moin zusammen, und schwitzen uns in Richtung Wochenende. Ganz liebe Grüße zu euch gerade vielleicht ins Büro, wo gerade die Temperatur schon eigentlich unaushaltbar ist, in die Werkstatt, unterwegs im LKW oder zu Hause im Homeoffice. Wir ziehen zusammen durch. Grüße euch.

0: mit hoffentlich ordentlich Energie durch euren Freitagvormittag hier bei uns. Und jetzt sind die Vereine mal wieder an der Reihe.
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0: Jede Woche aufs Neue gibt es hier bei uns neue Trikots im Wert von 1000 Euro. Klickt ffn.de, da steht, wie es geht, und sagt uns einfach, warum euer Verein der coolste, beste und überhaupt der Welt ist. Und dann seid ihr vielleicht schon hier bei uns bald im Programm, zum Beispiel genauso wie Lars aus Diekholzen im Landkreis Hildesheim. Er hat sich gemeldet und bei Guten Morgen Niedersachsen Caro und Axel mal von der Fußball-D-Jugend beim SC Itzum erzählt.
2: Der Großteil der Jungs, den betreuen wir jetzt seit über 4 Jahren, und vom Gänseblümchen pflücken zum, wir sehen echten Fußball auf dem Platz, war halt alles mit dabei, und bei uns zählt halt jeder Spieler, es ist ein kompletter genialer Zusammenhalt, es macht einfach nur Spaß, deswegen sind wir halt der beste Verein.
3: Aber mit den Trikots sieht es nicht ganz so gut aus.
2: Nee, das Beispiel ist die Trikotnummer 14, haben wir jetzt glaube ich 3-mal dabei oder 4-mal sogar, und bei jedem Spiel oder jedem Turnier stehst du dann da und musst erstmal gucken, ob die Trikotnummern passen, und das ist halt echt nervig.
3: Dann kannst du deinen Jungs am Montag bei eurem Abschiedsfest nochmal eine gute Nachricht mitgeben, ihr bekommt einen niegelnagelneuen Satz Trikots im Wert von 1000 Euro.
2: Wie geil ist das denn? Ja, mega, danke schön. Da werden die sich hundertprozentig freuen.
0: Sehr, sehr gerne. Vielleicht seid ihr schon die Nächsten. Ihr wisst, was zu tun ist. Also, meine Daumen, die sind auf jeden Fall ganz toll für euch gedrückt.
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11: Ich bin Maxi Wilsmann, schönen guten Tag. Der 26.06.2026 sieht als Datum geschrieben besonders schön aus. Und solche Tage sind ja bekanntlich beliebt, wenn es zum Beispiel um die Hochzeit geht. Wer auf dem Ehering oder im Erinnerungsbuch gerne dieses Datum stehen haben würde, bisher aber noch nicht in die Hochzeitsplanung eingestiegen ist, der kann sich heute an vielen Orten trotzdem spontan das Jawort geben. Die Aktion Einfach heiraten der evangelischen Kirche macht das möglich. So werden heute zum Beispiel in der Michaeliskirche in Ronnenberg in der Region Hannover, in der Stadtkirche Walsrode, in der Trinitatiskirche in Ilse im Landkreis Peine oder im Klostergarten Marienau im Landkreis Hameln-Pyrmont spontane Trauungen angeboten. Auf der Internetseite einfachheiraten.info gibt es alle Infos zu den Orten, die mitmachen. Und für alle, die heute doch keine Zeit haben, in 11 Monaten haben wir dann den 27.07.2027.
12: Das Niedersachsenwetter kennt gerade nur eine Richtung, heiß. Dazu gibt es wieder jede Menge Sonne und Temperaturen heute bis zu 38 Grad. In Bad Bodenteich am Seepark haben wir 28, genauso wie in Wolfsburg am Barockgarten und Fürstenau am Schloss 29. Der FFN 3-Tage-Trend. Morgen erreichen wir dann den Höhepunkt der Hitzewelle, also Stand heute mit bis zu 39 Grad. Im Laufe des Tages können sich aber die ersten Wärmegewitter bilden. Trotzdem bleibt die Sonne die Hauptrolle. Am Montag gibt es dann endlich so ein bisschen Abkühlung, nennen wir es mal so ganz vorsichtig, mit bis zu 28 Grad.
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12: Geht los mit der A7 Hamburg in Richtung Hannover. Da ist der Elbtunnel nach Auslösung der Höhenkontrolle jetzt gesperrt. A33 Osnabrück Richtung Bielefeld zwischen Borkloklooster Ösede und Hilter wegen Bauarbeiten bis ca. 12 Uhr heute Mittag gesperrt. B79 Wolfenbüttel-Quedlinburg zwischen Rocklum und Matthiazoll nach einem Unfall in beiden Richtungen immer noch gesperrt. Dann haben wir die B213 Lingen Richtung Kloppenburg zwischen einem Abzweig nach Stapelfeld und Kloppenburg-West auch gesperrt, 2 Kilometer Stau. Hier ist ein LKW liegen geblieben. Und vorsichtig noch, eine ungesicherte Unfallstelle auf dem Messeschnellweg Hannover in Richtung Hillsheim in der Einfahrt Messe Nord.
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12: 2 hätten wir da anzubieten. Im Emsland, einer auf der B70 Laten Richtung Dörpen, der andere von Sögel Richtung Laten. Marian, du hast Bescheid gesagt. Danke nochmal dafür. Und wenn ihr jetzt auch noch unterwegs einen Stau oder einen Blitzer für uns habt, dann ruft gern durch. kostet nichts. 0800 529 und 4x die 5. Euch eine gute und vor allem sichere Fahrt. Jetzt vielleicht schon gedanklich ein bisschen Richtung Wochenende. Es wird ein sehr heißes Wochenende. Wir sind gerne mit dabei hier bei FFN. Ich bin Rufen Rentelmann. Ich wünsche euch was. Hallöchen!

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0: Mehr Musik und mehr Abwechslung für euch hier bei FFN. Und morgen wird es ja so richtig heiß. Und das liegt nicht nur an den beiden hier, sondern auch an den beiden. Niedersachsen.
1: Vor allem.
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2: Entschuldigung.
0: 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Hallo.
1: Hallo. 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
0: 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Jetzt neue Mucke. Holly Humberstone. Vielleicht schon mal gehört. Falls nicht, wird's höchste Zeit. To Love Somebody. Neu für euch bei FFN.

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4: Damals ganz genau 11 Uhr nach dem Anschlag auf den Magdeburger Weihnachtsmarkt gab es vorhin ein Urteil, Christoph Knigge. Das Landgericht Magdeburg hat die Höchststrafe verhängt.
5: Ja, es verurteilte den Angeklagten aus Saudi-Arabien unter anderem wegen Mordes zu lebenslanger Haft und stellte zudem die besondere Schwere der Schuld fest.
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5: Der Mann war kurz vor Weihnachten 2024 mit einem Mietwagen über den vollen Magdeburger Weihnachtsmarkt gefahren. 6 Menschen sind gestorben, darunter ein 9-jähriger Junge. FFN-Reporter Maxi Wilsmann, Hunderte sind verletzt worden, viele schwer.
7: Im Saal waren heute auch viele Betroffene. Es gab in dem Prozess mehr als 200 Nebenkläger. Das Gericht hält die Tat für lange geplant. Es sagt auch, der Angeklagte hat aus persönlichen Motiven gehandelt. Ein Sachverständiger hatte dem Mann eine narzisstische Persönlichkeitsstörung und ein enormes Bedürfnis nach Aufmerksamkeit bescheinigt. Eine Sicherungsverwahrung hat das Gericht noch nicht fest angeordnet. Sie bleibt aber möglich. Das Urteil ist auch noch nicht rechtskräftig.
5: Und auch der Prozess um eine vergiftete Familie aus Hamburg steht vor dem Abschluss. 6 Menschen sind in Istanbul angeklagt, weil Eltern und 2 kleine Kinder in ihrer Ferienwohnung offenbar Insektiziddämpfe eingeatmet haben. FFN-Reporter Jonas Pape, der Anwalt der Familie, rechnet mit hoher Wahrscheinlichkeit mit einem Urteil.
8: Angeklagt sind der Hotelinhaber, 2 Rezeptionisten und 3 Leute aus einer Schädlingsbekämpfungsfirma, darunter der Chef und sein Sohn. Ein Mitarbeiter soll das Mittel ausgebracht haben. 4 der Angeklagten sitzen in Untersuchungshaft. Die Staatsanwaltschaft spricht von bewusster fahrlässiger Tötung und fordert laut türkischen Medien bis zu 22 Jahre und 5 Monate Haft. Die Familie hält das für zu wenig und fordert höhere Strafen.
5: Nach den schweren Beben in Venezuela werden nach und nach weitere Leichen geborgen. Es gibt tausende Verletzte. Etliche Menschen sollen noch unter den Trümmern verschüttet sein. Vom Fliegerhorst Wunsdorf in der Region Hannover ist vorhin eine Bundeswehrmaschine nach Venezuela gestartet. An Bord 50 Einsatzkräfte vom Technischen Hilfswerk. Sie wollen bei der Rettung von verschütteten Menschen helfen. Für die Retter gelten die ersten 72 Stunden nach einem Beben als besonders wichtig, um Überlebende zu finden. Und in Deutschland wurden im vergangenen Jahr etwas mehr Ehen geschieden als im Vorjahr. 2025 endeten rund 130.100 Ehen durch richterlichen Beschluss. Das war 0,6% mehr als im Jahr zuvor. Langfristig betrachtet geht die Scheidungszahl mit Ausnahmen weniger Jahre seit gut 20 Jahren zurück. Die Scheidung kam vergangenes Jahr im Schnitt nach 14 Jahren und 7 Monaten Ehe.
4: Also Christoph Knigge ist an der Stelle nicht gut romantisch. Heute ist der 26.06.2026. Also die ein oder andere Ehe wird vielleicht auch heute noch geschlossen. Wir müssen mal gucken. Das Niedersachsenwetter heißt heute heiß. Also wie immer eigentlich die letzten Tage. Sonne, satt und ordentlich Hitze. Das Niedersachsenwetter bringt bis zu 38 Grad. Also viel trinken und den Schatten nicht vergessen zwischendurch. In Wennigsen an den Wasserrädern haben wir 29. Wolfsburg am Fehnow sogar schon 30. Und Adlenburg am Yachthafen 27 Grad. Der FFN-3-Tage-Trend. Morgen wird sogar noch heißer mit bis zu 39. Dazu steigt aber auch die Chance auf einzelne Wärmegewitter. Ab Montag können wir dann ein bisschen durchatmen. Die Temperaturen gehen runter auf 28 Grad maximal.
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4: Vorsichtig, eine ungesicherte Unfallstelle auf der A7 Hannover in Richtung Hamburg zwischen Flehstedt und dem Dreieck Hamburg Südwest. A33 Osnabrück Richtung Bielefeld zwischen Borkloh-Kloster Ösede und Hilter. Immer noch wegen der Baustelle bis ca. 12 Uhr heute Mittag gesperrt. Die Umleitung geht hier für euch über die U86. B79 Wolfenbüttel-Quedlinburg ist zwischen Rocklum und Matthias Zoll nach einem Unfall in beiden Richtungen gesperrt. B213 haben wir noch Kloppenburg Richtung Lingen zwischen Kloppenburg West und dem Ortsausgang wegen eines defekten LKW gesperrt. 2 Kilometer Stau in dem Bereich. Dann die B214 in Fürstenau zwischen dem Kreisverkehr Neunkircher Damm und dem Kreisverkehr Burgstraße auch gesperrt. Ein Unfall, Messeschnellweg Hannover Richtung Hildesheim in der Einfahrt Messe Nord und an der Elbfähre Wischhafen Richtung Glückstadt. Im Moment Wartezeit 1,5 Stunden, falls ihr da unterwegs seid.
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4: 2 habe ich im Angebot im Emsland. Einer auf der B70, Laten Richtung Dörpen, der andere von Sögel Richtung Laten. Marian, du hast Bescheid gesagt, danke dir nochmal. Und wenn du jetzt auch noch oder ihr einen Stau oder einen Blitzer für uns habt, dann meldet euch gerne kostenlos 0800 529 und 4x die 5. Euch eine gute und vor allem sichere Fahrt.
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4: Und viele Handwerker unter euch werden ja den Spruch kennen, Freitag um 1, jeder macht seins. Das kann ja durchaus auch mal früher stattfinden. Und dann singen wir zusammen.
9: Arbeitszeitbetrug.
4: Ihr wisst, was gemeint ist. Einen schönen Freitag wünsche ich euch.

0: Das kann nur mehr Musik und mehr Abwechslung sein in Richtung Wochenende zusammen mit Michael Jackson gleich. Und das ist eine so unfassbar gute Launenummer geworden. Die neue von Robin Schulz, The Better Times. Neu für euch hier bei uns. Vorher sprechen wir aber noch bitte einmal kurz über das, was da passiert ist. Die letzten Stunden. Also extra lange wach bleiben und dann ein 2:1 für Ecuador sehen. Es ist gestern, nennen wir es mal, nicht so optimal gelaufen für unsere deutsche Nationalmannschaft bei der WM. Aber wir sind so oder so sicher im 16. Finale, habe ich mir sagen lassen, heißt das ganz offiziell. Montag 22:30 geht es dann weiter. Und um uns einzustimmen, um die Niederlage von gestern auch so ein bisschen zu vergessen, haben wir euch mal nach euren Lieblings-WM-Momenten aller Zeiten gefragt.
1: Deutschland, Brasilien. Das war einfach geil, ne?
2: Ja, da, wo Deutschland so viele Tore geschossen hat.
3: Tatsächlich war ich bei der WM im Stadion, als Deutschland gegen Argentinien gewonnen hat.
4: Er kommt an!
5: Das hat unglaublich Freude gemacht.
6: 2010 diese Vuvuzelas, diese riesen Trompeten, mit denen alle rumgelaufen sind.
7: Ach, ja, das Spiel Deutschland gegen Brasilien. 7:1. Heftig. Wir sind hochgesprungen bis an die Decke.
0: Ja, an diese Vuvuzelas erinnere ich mich auch noch. So, und ich habe jetzt schon einen super schönen, also toll ist es eigentlich nicht, aber dieser eine Schiedsrichter, also mein WM-Moment von dieser WM ist der hier. Kennt ihr bestimmt auch noch.
8: After review. Number 10. Paraguay. Cover his mouth. Decision is red card.
0: Es ist einfach, welche Geschichten der Fußball so schreibt und welche Ausschnitte der Fußball so mit sich bringt. Also es ist immer schön. Und jetzt ist auch schon die Niederlage fast vergessen, oder? Spürt es auch? Ja, oder? Habt auf jeden Fall so oder so einen schönen Fußballsommer. Natürlich hier mit uns mit FFN.

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2: Ich bin Maxi Wilsmann, schönen guten Tag. Der 26.06.2026 sieht als Datum geschrieben besonders schön aus. Und solche Tage sind ja bekanntlich beliebt, wenn es zum Beispiel um die Hochzeit geht. Wer auf dem Ehering oder im Erinnerungsbuch gerne dieses Datum stehen haben würde, bisher aber noch nicht in die Hochzeitsplanung eingestiegen ist, der kann sich heute an vielen Orten trotzdem spontan das Jawort geben. Die Aktion Einfach heiraten der evangelischen Kirche macht das möglich. So werden heute zum Beispiel in der Michaeliskirche in Ronnenberg in der Region Hannover, in der Stadtkirche Walsrode, in der Trinitatiskirche in Ilsede im Landkreis Peine oder im Klostergarten Marienau im Landkreis Hameln-Pyrmont spontane Trauungen angeboten. Auf der Internetseite einfachheiraten.info gibt es die Uhrzeiten für die Orte, die mitmachen. Und für alle, die heute doch keine Zeit haben, in 13 Monaten haben wir dann ja schon den 27.07.2027.
3: Damit sind wir beim Niedersachsenwetter und das kennt heute nur ein Ding. Heiß. Also noch heißer als die letzten Tage. Dazu viel Sonne, bis zu 38 Grad. In Georgsmarienhütte am Gedenkstein Hohe Linde haben wir 29. Hannover am Lindener Turm auch 29. Und Braunschweig am Inselweih. Na, kommt ihr drauf? Genau, 29 Grad. Der FFN-3-Tage-Trend. Morgen dann der Höhepunkt mit bis zu 39 Grad. Aber die ersten Wärmegewitter sind auch mit dabei. Trotzdem weiter viel Sonne. Zwischendurch kann am Himmel ganz schön die Post abgehen. Montag dann die Abkühlung mit bis zu, also wir nennen es mal Abkühlung, 28 Grad in der Spitze.
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3: Die A7 Hannover in Richtung Hamburg ist zwischen Flehstedt und der Raststätte Harburger Berge Ost nach einem LKW-Unfall jetzt blockiert. Vorsichtig eine ungesicherte Unfallstelle. A7 Hamburg Richtung Hannover zwischen Soltau Ost und Soltau Süd. 6 Kilometer Stau, eine halbe Stunde Wartezeit. A33 Osnabrück Richtung Bielefeld zwischen Borglo-Kloster Ösede und Hilter wegen Bauarbeiten bis ca. 12 Uhr heute Mittag gesperrt. Die Umleitung geht hier für euch über die U86. Ja, auch bei mir merkt man die Hitze mittlerweile. Die B71 Zeven Richtung Bremerhaven ist zwischen Brauel und Seedorf nach einem Unfall blockiert. B79 Wolfenbüttel-Quedlinburg ist zwischen Rocklum und Matthiazoll nach einem Unfall in beiden Richtungen jetzt immer noch gesperrt. Dann haben wir die B213 Kloppenburg Richtung Lingen zwischen Kloppenburg-West und dem Ortsausgang wegen eines defekten LKW gesperrt. 2 Kilometer Stau in dem Bereich und an der Elbfähre Wischhafen Richtung Glückstadt beträgt die Wartezeit gerade 1,5 Stunden.
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3: 2 Blitzer im Emsland hätte ich anzubieten. Einer auf der B70 Laden Richtung Dörpen, der andere von Sögel Richtung Laden. Und Marian, du hast Bescheid gesagt, nochmal herzlichen Dank. Wenn ihr jetzt auch noch einen Stau oder einen Blitzer unterwegs habt, dann ruft gerne durch. Ist wie immer kostenlos 0800 529 und 4x5. Euch eine gute und sichere Fahrt und guck mal, die Mittagspause ist in greifbarer Nähe und die fühlt sich nicht nur durch die Wärme ganz besonders an, sondern auch die Tatsache, dass es ja die letzte Mittagspause vom Wochenende ist. Guck mal, so wird ein Schuh draus. Ich bin Rufen Rintelmann, grüß euch!
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0: großartige Mika hier bei uns am Freitag. Und liebe Eltern, ihr wisst, wovon ich spreche.
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0: 12 Uhr haben wir es und VW will seinen Sparkurs deutlich verschärfen. Christoph Knigge, das berichtet das Manager-Magazin.
1: Ja, das beruft sich auf Insider. Demnach sollen noch mehr Stellen gestrichen werden und 4 VW-Werken droht die Schließung.
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1: Bis zu 100.000 Stellen könnten bei VW weltweit wegfallen, doppelt so viele wie bisher. Die Pläne seien Teil des neuen Zielbilds 2030. Das hat der Vorstand diese Woche behandelt, FFN-Reporterin Julia Zions. Das letzte Wort hat nun der Aufsichtsrat, der in knapp 2 Wochen darüber beraten soll.
3: Bei den 4 Werken, die laut Manager-Magazin schließen könnten, handelt es sich um die VW-Werke in Hannover, Zwickau und Emden und den Audi-Standort Neckarsulm. Ein konkretes Datum gibt es bisher nicht. Dem Bericht zufolge könnten sie mittelfristig geschlossen werden. Noch 4 Jahre gilt an den deutschen Konzernstandorten eine Beschäftigungssicherung, die mit der IG Metall vereinbart wurde. Bis 2030 hat Volkswagen schon den Abbau von konzernweit 50.000 Stellen angekündigt, davon 35.000 bei der Kernmarke VW.
1: In Magdeburg hat das Landgericht am Vormittag den Todesfahrer vom Weihnachtsmarkt zu lebenslanger Haft verurteilt. Das Gericht stellte auch die besondere Schwere der Schuld fest. Damit ist eine Entlassung nach 15 Jahren praktisch vom Tisch. Das Urteil ist aber noch nicht rechtskräftig. Ob der Angeklagte zusätzlich in Sicherungsverwahrung kommt, ließ das Landgericht noch offen. Der Mann war im Dezember 2024 mit einem Mietwagen über den vollen Weihnachtsmarkt gerast. Ein 9-jähriger Junge und 5 Frauen sind gestorben. Hunderte Menschen sind teils schwer verletzt worden. Die EU will es ukrainischen Männern im wehrfähigen Alter deutlich schwerer machen, sich dem Krieg zu entziehen und in Deutschland unterzukommen. Nach einem Vorschlag der EU-Kommission sollen Männer zwischen 23 und 60, die von der Ukraine keine Ausreiseerlaubnis bekommen, nicht mehr unter die vereinfachten Aufnahmeregeln für Ukraine-Flüchtlinge fallen. Die EU nimmt Menschen aus der Ukraine auf, ohne jeden Fall einzeln als Asylverfahren zu prüfen. Diese Regelung will die Kommission zwar bis März 2028 verlängern, für die betroffenen Männer würde sie aber nicht mehr gelten. Und Autobahnen, Bahnstrecken und Wasserwege sollen in Deutschland schneller gebaut werden. Der Bundestag hat dafür ein Gesetz beschlossen, das Genehmigungen einfacher und digitaler machen soll. Kritik kommt von der Opposition. Naturschutz und Bürgerbeteiligung könnten zu kurz kommen. Jetzt muss noch der Bundesrat zustimmen.
0: Das Niedersachsenwetter kennt gerade nur eine Richtung, heiß. Dazu gibt's wieder jede Menge Sonne und heute Temperaturen bis 38 Grad. Ich habe irgendwann schon mit meinem Sohn gesprochen, der hatte direkt auch hitzefrei bekommen oder gibt's ja offiziell nicht mehr. Also ihr wisst, was ich meine, auf jeden Fall ist er schon zu Hause. Das hat so ein bisschen unseren Plan auch durcheinander geschmissen, aber viele Eltern werden das jetzt wahrscheinlich auch gerade fühlen. In Bad Bodenteich am Seepark haben wir 28, Wolfsburg am Barockgarten auch und Fürstenau am Schloss 29. Der FFN 3-Tage-Trend. Morgen erreichen wir den Höhepunkt der Hitzewelle, so nennen wir es mal. Bis zu 39 Grad im Laufe des Tages können sich aber dann auch die ersten Wärmegewitter bilden. Trotzdem bleibt die Sonne in der Hauptrolle. Am Montag gibt es endlich ein bisschen Abkühlung mit bis zu 28 Grad.
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0: Die A7 Hannover in Richtung Hamburg ist zwischen Flehstedt und der Raststätte Harburger Berge Ost nach einem LKW-Unfall immer noch blockiert. Vorsichtig, eine ungesicherte Unfallstelle. A7 Hamburg Richtung Hannover zwischen Soltau Ost und Soltau Süd in dem Bereich 6 Kilometer Stau, eine halbe Stunde Wartezeit. A33 Osnabrück Richtung Bielefeld ist zwischen Borkle Kloster Ösede und Hilter wegen Bauarbeiten bis ca. 12 Uhr, also jetzt irgendwann, gesperrt. Die Umleitung geht immer noch jetzt gerade über die U86. Die B79 Wolfenbüttel-Quedlinburg ist zwischen Rocklum und Matthiazoll nach einem Unfall in beiden Richtungen gesperrt. B213 Kloppenburg Richtung Lingen zwischen Kloppenburg West und dem Ortsausgang wegen eines defekten LKW immer noch ordentlich was los und gesperrt. 2 Kilometer Stau in dem Bereich und an der Elbfähre Wischhafen Richtung Glückstadt. Da beträgt die Wartezeit gerade 1,5 Stunden.
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0: 2 hätte ich hier im Angebot. Im Emsland. Einer auf der B70 Laden Richtung Dörpen, der andere von Sögel Richtung Laden. Marian, du hast Bescheid gesagt, nochmal danke dafür. Und wenn ihr jetzt auch noch unterwegs einen Stau oder einen Blitzer für uns habt, dann ruft gern durch. Kostet wie immer gar nichts. 0800 529 und 4x5. Euch eine gute und vor allem sichere Fahrt.
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0: Ihr könnt jetzt schon mal die Ohren spitzen. Wir lernen gleich wieder was dazu. Wir haben die nächste Kinderfrage von euch bekommen. Die könnt ihr jederzeit, also die Fragen von euren Kids von zu Hause abgeben. Klickt ffn.de, da steht, wie es geht. Und gleich reden wir mal über den Unterschied zwischen brauner und weißer Schokolade. So viel kann ich schon mal verraten.

schönen Freitag euch mit FFN und liebe Eltern, liebe Omas und Opas dieser Welt. Wir werden jetzt wieder gemeinsam miteinander

0: Stückchen schlauer, im besten Fall.
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0: Die gebt ihr ab bei uns im Netz, klickt ffn.de, da ist auch nochmal alles ganz genau erzählt. Und wir haben eine Frage bekommen, wo wir gestern hier schon so ein bisschen, ja, nicht rumgerätselt haben, aber uns gedacht haben, ja, das ist eine sehr, sehr gute Frage. Die kommt von Tanja und Tanja schreibt, mein Sohn Lukas, möchte gerne wissen, warum weiße Schokolade nicht braun ist. Kakaobohnen sind doch braun. Oder, Lukas, das ist eine sehr gute Frage, liebes Niedersachsen, hier kommt die Antwort. Also, Kakaobohnen sehen tatsächlich braun aus und daraus wird ja im Regelfall Schokolade gemacht. Für Schokolade wird die Kakaobohne allerdings in verschiedene Teile zerlegt. Braune Schokolade entsteht aus der Kakaomasse. Die ist dunkel und gibt halt der Schokolade ihre berühmte braune Farbe. Weiße Schokolade enthält dagegen keine Kakaomasse. Sie besteht aus Kakaobutter. Das ist der helle Fettanteil aus der Kakaobohne. Dazu kommen dann auch noch Zucker und Milchpulver. So, und weil Kakaobutter fast weiß bzw. cremefarben ist, bleibt auch die Schokolade hell. Bleibt neugierig mit FFN.

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13: Ich bin Maxi Wilsmann, schönen guten Tag. Sie stinkt, blüht nur alle paar Jahre und wird unfassbar groß. Die Titanwurz ist eine ganz besondere Pflanze. Bis zu 3 Meter wird sie hoch, wenn sie denn mal blüht. Das passiert nämlich nur alle paar Jahre. Und im Berggarten in Hannover steht genau so eine Titanwurz und die dürfte in den nächsten Tagen blühen. Das wäre dann das erste Mal seit 5 Jahren, dass sich die Pflanze in Hannover öffnet. Wenn die Titanwurz blüht, dann verströmt sie außerdem einen ganz besonderen Geruch. Angenehm ist sie allerdings nicht. Die Blume gibt einen Aasgeruch ab und lockt damit auch Käfer und Fliegen an. Trotzdem ist die Blüte der Titanwurz für Naturkenner etwas ganz Besonderes. Deswegen bereitet sich die Stadt Hannover auch darauf vor, den Berggarten zu öffnen, wenn die Blume dann blüht. Aktuell ist die Titanwurz knapp 130 cm hoch gewachsen. Beim letzten Mal hatte sie zum Zeitpunkt der Blüte rund 200 cm. In ein paar Tagen dürfte es also soweit sein.
14: Heute heißt es nochmal Sonne, satt und ordentlich Hitze. Das Niedersachsenwetter bringt bis zu 38 Grad. Also viel trinken, aber das muss ich euch nicht sagen. Und Schatten, ja, der darf auch mal zwischendurch sein. In Wennigsen an den Wasserrädern haben wir schon 29, Wolfsburg am Pheno 30 und Adlenburg am Yachthafen auch 29 Grad. Der FFN 3-Tage-Trend. Morgen wird sogar noch heißer. Bis zu 39 Grad sind drin. Dazu steigt aber auch die Chance auf einzelne Wärmegewitter. Am Montag können wir dann ein bisschen durchatmen. Die Temperaturen gehen auf rund 28 Grad. Ein bisschen zurück.
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14: Die A7 Hannover in Richtung Hamburg ist zwischen Vleestedt und der Raststätte Harburger Berge Ost nach einem LKW-Unfall immer noch blockiert. Vorsichtig, eine ungesicherte Unfallstelle. A7 Hamburg Richtung Hannover zwischen Soltau Ost und Soltau Süd. 6 Kilometer Stau, eine halbe Stunde Wartezeit. Die B79 Wolfenbüttel-Quedlinburg ist zwischen Rocklum und Matthias Zoll nach einem Unfall in beiden Richtungen auch immer noch gesperrt. Und an der Elbfähre Wischhafen Richtung Glückstadt beträgt die Wartezeit gerade anderthalb Stunden.
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14: Zwei Blitzer im Emsland und die halten sich hartnäckig. Einer auf der B70 Laten Richtung Dörpen, der andere von Sögel Richtung Laten. Und im Landkreis Verden in Adolfshausen in beiden Richtungen aufgebaut. Marian und Rebecca, nochmal herzlichen Dank. Und wenn ihr jetzt auch noch einen Stau oder einen Blitzer für uns habt, rüber damit. Kostet nichts. 0800 529 und viermal die 5. Gute Fahrt und jetzt hoffentlich ganz entspannte Mittagspause bei den Temperaturen. Eine maikühle Mittagspause. Das haben wir auch noch nicht gewünscht. So, jetzt haben wir es. Ihr hört FFN. Ich bin Rufen Rintelmann. Moin!

Musik und mehr Abwechslung von One Republic für euren Freitagmittag hier bei FFN. Und wir machen gleich neue Musik für euch. Und außerdem, also bei der Hitze, da kostet diese Woche alles irgendwie ein bisschen mehr Energie. Das werden viele von euch bestimmt auch schon festgestellt haben, oder? Deshalb mein kleiner Wunsch an dieser Stelle. Habt heute einfach ein bisschen Geduld miteinander. Wenn es an der Supermarktkasse vielleicht mal ein bisschen länger dauert, im Café nicht alles sofort geht oder jemand einfach mal einen Ticken langsamer ist, dann ist das bei über 35 Grad völlig okay. Ein bisschen mehr Gelassenheit macht den Tag, glaube ich, für alle schöner. Und wir bleiben dabei, denn Taylor Swifts neue Nummer klingt sowas von gelassen. I knew it, I knew you. Neu bei FFN.

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0: Kurz nach eins wird heute noch der Hitzerekord im Juni gebrochen. Jonas Pape, das Wetter denkt gar nicht daran, ein bisschen kühler zu werden.
1: Nee, der Deutsche Wetterdienst warnt jetzt fürs Wochenende auch vor Rekordtemperaturen und schweren Unwettern.
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1: In Niedersachsen bleibt es heiß, auch in den Nächten gibt es laut Deutschem Wetterdienst kaum Abkühlung. FFN-Reporterin Julia Zions der DWD ist sich recht sicher, dass der Juni-Hitzerekord noch gebrochen wird.
3: Der ist aus Wolfsburg, da war es 2019 37,7 Grad warm und neue Voraussagen rechnen am Wochenende mit Höchstwerten zwischen 38 und 40 Grad. Das hat es im Juni in Niedersachsen noch nie gegeben. Auch die Waldbrandgefahr hat in manchen Regionen bei uns die höchste Stufe erreicht, zum Beispiel rund um die Lüneburger Heide. Heute ist vor allem Lüchow betroffen, am Wochenende werden die höchsten Stufen dann in Soltau und Celle erreicht. Zum Start der neuen Woche soll die Situation laut Wetterdienst dann entspannter werden.
1: Volkswagen will laut eines Berichts des Manager-Magazins bis zu 100.000 Stellen weltweit streichen. Auch vier Werken in Deutschland drohe die Schließung. Betroffen wären laut dem Bericht unter anderem die Werke in Emden und Hannover. Der Konzern selbst hat die konkreten Pläne noch nicht bestätigt. Laut eines Sprechers wurde in den letzten Monaten eine Neuaufstellung des Konzerns diskutiert. Das Echo ist trotzdem schon groß. IG Metall und VW-Betriebsrat kritisieren die möglichen Sparpläne scharf. In einer gemeinsamen Mitteilung sprechen sie von Verunsicherungen der Belegschaft. Die Sparpläne sollen laut des Medienberichts im Juli im Aufsichtsrat beraten werden. Die EU will es ukrainischen Männern im wehrfähigen Alter deutlich schwerer machen, sich dem Krieg zu entziehen und in Deutschland unterzukommen. Nach einem Vorschlag der EU-Kommission sollen Männer zwischen 23 und 60, die von der Ukraine keine Ausreiseerlaubnis bekommen haben, nicht mehr unter die vereinfachten Aufnahmeregeln für Ukraine-Flüchtlinge fallen. Die EU nimmt Menschen aus der Ukraine auf, ohne jeden Fall einzeln als Asylverfahren zu prüfen. Die Regelung will die Kommission zwar bis März 2028 verlängern, für die betroffenen Männer würde sie dann aber nicht mehr gelten. Und so ein Treffen gibt's fast nie. Papst Leo hat alle Kardinäle der Welt in den Vatikan gerufen. Gut 240 Kirchenmänner beraten dort seit heute über die Weltlage, künstliche Intelligenz und die nächsten Schritte der Weltsynode, also der großen Kirchenreform. Die Gespräche gehen auch morgen noch weiter. Papst Leo will das Format in Zukunft weiter ausbauen und so auch die Kardinäle stärker mit einbeziehen, die nicht in Italien zu Hause sind.
0: Das Niedersachsen-Wetter, wir haben eben gerade schon drüber gesprochen, kennt keine Bremse, genauso wie der Zug. Es ist einfach nur heiß, dazu wieder viel Sonne, bis zu 38 Grad. Georgsmarienhütte am Gedenkstern Hohe Linde haben wir gerade 29, Hannover am Lindner Turm 30 und Braunschweig am Inselwall 29 Grad. Der FFN 3-Tage-Trend, morgen dann der Höhepunkt bei bis zu 39 Grad, aber die ersten Wärmegewitter sind dann auch mit am Start. Trotzdem weiter viel Sonne, zwischendurch kann am Himmel ganz schön die Post abgehen. Montag die Abkühlung, also mehr oder weniger, bis zu 28 Grad.
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0: A1 Lübeck Richtung Bremen legen wir los. Zwischen Billstedt und Stillhorn 8 Kilometer stockend, 25 Minuten Wartezeit. A1 Osnabrück Bremen zwischen dem Dreieck Stur und dem Bremer Kreuz in beiden Richtungen 5 Kilometer Stau, 25 Minuten plus. A2 Hannover Richtung Braunschweig zwischen dem Kreuz Hannover Buchholz und Lehrte Ost 6 Kilometer stockend, hier braucht ihr 20 Minuten länger. A7 Flensburg Richtung Hamburg vom Elbtunnel 9 Kilometer stockend, auch hier eine halbe Stunde plus. A7 Hamburg Richtung Hannover, zwischen Schneferding und Soltau Süd, da hat es einen Unfall gegeben, deswegen 6 Kilometer Stau, auch hier eine halbe Stunde Wartezeit. Die B79 Wolfenbüttel-Quedlinburg ist zwischen Rocklum und Martinzoll nach einem Unfall in beiden Richtungen gesperrt und noch die Elbfähre Glückstadt-Wischhafen bzw. Richtung Glückstadt, gerade 2 Stunden Wartezeit, ab Glückstadt sind es sogar 3 Stunden plus, alter Schwede.
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0: 2 Blitzer im Emsland, einer auf der B70, Laten Richtung Dörpen, der andere von Sögel Richtung Laten und noch einer im Landkreis Verden in Adolfshausen in beiden Richtungen. Marian und Rebecca, nochmal danke an euch fürs Bescheid sagen. Wenn ihr auch noch einen Stau oder einen Blitzer für uns habt, dann meldet euch gerne kostenlos 0800 529 und 4x die 5. Gute und sichere Fahrt.
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0: Nächste Woche starten die Sommerferien bei uns und deswegen werden natürlich auch viele von euch in den Urlaub fahren, in den Urlaub fliegen oder vielleicht auch zu Hause irgendwie ein bisschen was Schönes machen. Wir reden gleich über das große Thema Einbruch. Also gerade in den Ferien, in der Sommerferienzeit passiert das ja immer häufiger. Wie ihr euch bestens zu Hause vorbereitet, gleich hier bei uns.

0: man sofort. Whitney Houston, ja gut, okay, natürlich, aber auch mehr Musik und mehr Abwechslung für euren Freitagmittag hier bei FFN gleich mit neuer Musik. Moss Kenner, Rhythm Unknown, richtig gut geworden, spielen wir euch gleich, aber vorher... Die Koffer werden gepackt. Niedersachsen startet nächste Woche in die Sommerferien und viele auch in den Sommerurlaub. So groß die Vorfreude ist, Jona aus dem FFN-Team, wir sollten nicht überall groß ankündigen, dass wir wegfahren.
1: Da weil das Einbrecher anlocken könnte, also klar, euren Freunden und Verwandten könnt ihr natürlich Bescheid sagen, aber zum Beispiel so ein Schild an der Tür für den Paketboten mit "Ich bin weg, stellt's einfach vor die Tür" ist eine schlechte Idee. Dann wissen wirklich Einbrecher, dass sie komplett freie Bahn haben. Generell auch sinnvoll, Fenster und Türen mit moderner Einbruchstechnik nachbessern, wird auch immer günstiger. Ist gerade wichtig in Altbauwohnungen.
0: Auch Rollläden runtermachen soll man ja nicht unbedingt tatsächlich. Mhm.

0: weil auch dann sehen Einbrecher direkt nach dem Urlaub. Na, bleh. Ja, weil auch dann sehen Einbrecher direkt, oh, da könnte jemand für längere Zeit weg sein. Im besten Fall habt ihr jemanden, der zwischendurch mal Rollläden hoch und runter macht. Geht natürlich auch mit Zeitschaltuhren. Richtige Profis, die können damit auch zwischendurch mal den Fernseher an- und ausmachen. Also dann sieht's wirklich sehr nach bewohnt aus. Und natürlich wichtig, keine Wertsachen irgendwie unnötig sichtbar rumliegen lassen. Also Laptop, Schmuck oder sogar Bargeld gut verstauen.
1: Dann könnt ihr auch mit einem guten Gefühl losfahren, losfliegen, wie auch immer. Danke dir, Jona, und euch einen schönen Urlaub. Natürlich mit uns, mit FFN.

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12: Ich bin Maxi Wilsmann, schönen guten Tag. Sie stinkt, blüht nur alle paar Jahre und wird unfassbar groß. Die Titanwurz ist eine ganz besondere Pflanze. Bis zu 3 Meter wird sie hoch, wenn sie denn mal blüht. Das passiert nämlich nur alle paar Jahre. Und im Berggarten in Hannover steht genau so eine Titanwurz und die dürfte in den nächsten Tagen blühen. Das wäre dann das erste Mal seit 5 Jahren, dass sich die Pflanze in Hannover öffnet. Wenn die Titanwurz blüht, dann verströmt sie außerdem einen ganz besonderen Geruch. Angenehm ist sie allerdings nicht. Die Blume gibt einen Aasgeruch ab und lockt damit auch Käfer und Fliegen an. Trotzdem ist die Blüte der Titanwurz für Naturkenner etwas ganz Besonderes. Deswegen bereitet sich die Stadt Hannover auch darauf vor, den Berggarten zu öffnen, wenn die Blume dann blüht. Aktuell ist die Titanwurz knapp 130 cm hoch gewachsen. Beim letzten Mal hatte sie zum Zeitpunkt der Blüte rund 200 cm. In ein paar Tagen dürfte es also soweit sein.
1: Das Niedersachsenwetter kennt gerade nur eine Richtung: heiß. Dazu gibt es wieder jede Menge Sonne heute. Temperaturen bis 38 Grad. Wahnsinn. In Bad Bodenteich am Seepark haben wir gerade 30, Wolfsburg am Barockgarten 31 und Fürstenau am Schloss Fürstenau auch 30 Grad. Der FFN-3-Tage-Trend. Morgen erreichen wir den Höhepunkt dann von der Hitzewelle, also Stand heute, mit bis zu 39 Grad. Im Laufe des Tages können sich aber die ersten Wärmegewitter bilden. Trotzdem bleibt die Sonne in der Hauptrolle. Am Montag gibt es dann endlich ein bisschen Abkühlung mit bis zu 28 Grad.
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1: A1 Lübeck Richtung Bremen zwischen Billstedt und Stillhorn. 8 Kilometer stockt es, 25 Minuten plus. A1 Osnabrück Bremen zwischen dem Dreieck Stur und dem Bremer Kreuz in beiden Richtungen. 5 Kilometer Stau, auch 25 Minuten. A2 Hannover Richtung Braunschweig zwischen dem Kreuz Hannover Buchholz und Lehrte Ost. 6 Kilometer stockt es, hier 20 Minuten braucht ihr länger. A7 Flensburg Richtung Hamburg vom Elbtunnel. 9 Kilometer stockend, eine halbe Stunde plus. A7 Hamburg Richtung Hannover zwischen Schneferdingen und Soltau Süd nach einem Unfall, 6 Kilometer Stau, aktuell eine halbe Stunde Wartezeit. A37 Hannover Richtung Burgdorf zwischen dem Kreuz Buchholz und Beinhorn, 4 Kilometer Stau, 20 Minuten mehr. Die B79 Wolfenbüttel-Quedlinburg ist zwischen Rocklo Blum und Matthias Zoll nach einem Unfall in beiden Richtungen immer noch gesperrt und an der Elbfähre Wischhafen Richtung Glückstadt. 2 Stunden Wartezeit ab Glückstadt braucht ihr sogar 3 Stunden länger.
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1: In Wilhelmshaven auf dem Friesendamm in Höhe der Madebrücke und in Hannover auf der Hermann-Ehlers-Allee in beiden Richtungen. Carmen und Stefan, nochmal herzlichen Dank an euch. Und wenn ihr jetzt auch noch einen Stau oder einen Blitzer für uns habt, dann ruft gern durch. Kostet nichts wie immer. 0800 529 und 4x5. Gute und sichere Fahrt in Richtung Wochenende mit uns zusammen. Ich bin Rufen Rentelmann. Grüß euch. Moin.
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0: Es geht in Richtung Wochenende mit FFN und ich übergebe euch in ganz sichere Hände, denn Malte übernimmt gleich mit dem neuen Nachmittag hier bei uns.
1: Hi. Ja, moin zusammen, hi Ruven, und es geht in ein sehr heißes Wochenende. Ja. Du hast das natürlich auch mehrmals erwähnt, wir schwitzen zusammen, wir gucken auch mal nach Orten, wo ihr euch abkühlen könnt. Nicht klassisch Freibad oder so, sondern ein paar coole Veranstaltungen und okay. Da können wir das cool wirklich auch nochmal wörtlich nehmen. Und wir haben euch auch mal gefragt, wie ihr mit der Hitze allgemein umgeht und ein paar noch weitere Hitzetipps auch für zu Hause. Also das große Hitzepaket gibt es bei uns heute Nachmittag. Wir gucken auch nochmal auf die Fußball-WM. Also wird ein guter Start ins Wochenende.
0: So machen wir das. Ganz viel Spaß euch gleich mit Malte und dem neuen Nachmittag. Und auch wenn ihr jetzt gerade noch fleißig seid und auch am Schwitzen seid, wünsche ich euch ein hoffentlich ganz entspanntes Wochenende.

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14: 14 Uhr, Entlassungen und Werksschließungen drohen Jonas Pape. Volkswagen will seinen Sparkurs deutlich verschärfen.
15: Das berichtet das Manager-Magazin. Es beruft sich da auf Insider. Von den Werksschließungen wäre auch Niedersachsen betroffen.
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15: Bis zu 100.000 Stellen könnten bei Volkswagen weltweit wegfallen. Doppelt so viele wie bisher geplant. Die Pläne seien Teil des neuen Zielbilds 2030. Das hat der Vorstand diese Woche behandelt. FFN-Reporterin Julia Zions, das letzte Wort hat jetzt der Aufsichtsrat, der in knapp 2 Wochen darüber beraten soll.
16: Bei den 4 Werken, die laut Manager-Magazin schließen könnten, handelt es sich um die VW-Werke in Hannover, Zwickau und Emden und den Audi-Standort Neckarsulm. Ein konkretes Datum gibt es bisher nicht. Dem Bericht zufolge könnten sie mittelfristig geschlossen werden. Noch 4 Jahre gilt an den deutschen Konzernstandorten eine Beschäftigungssicherung, die mit der IG Metall vereinbart wurde. Bis 2030 hat Volkswagen schon den Abbau von konzernweit 50.000 Stellen angekündigt, davon 35.000 bei der Kernmarke VW.
15: Nach den Erdbeben in Venezuela sind am Vormittag die ersten Transportflugzeuge der Bundeswehr am niedersächsischen Fliegerhorst Wunstorf gestartet. An Bord sind neben Soldaten Kräfte des Technischen Hilfswerks und tonnenweise Hilfsgüter wie Wasserfilter, Feldbetten oder Generatoren. Auch Rettungshunde sind dabei, um Menschen aus zerstörten Gebäuden zu retten. 2 schwere Beben hatten am Mittwoch den Norden Venezuelas erschüttert. Nach Angaben der Regierung sind mindestens 230 Menschen gestorben, Tausende sind verletzt und viele werden noch vermisst. Die Polizei sucht in Hameln weiter nach dem Mann, der gestern Abend auf einen 36-Jährigen geschossen hat. Der Mann ist dabei schwer verletzt worden. Der Täter ist zu Fuß an den kleinen Fluss Hamel geflüchtet. Er soll schlank sein und dunkle Kleidung mit Sturmhaube getragen haben. Und mit den hohen Temperaturen steigt auch die Waldbrandgefahr bei uns in Niedersachsen. Vor allem die Regionen im Osten des Landes sind betroffen. Heute ist in Lüchau die höchste Gefahrenstufe erreicht worden. Am Wochenende steigt das Waldbrandrisiko auch in Celle, Fassberg und Soltau auf die höchste Stufe. Aber auch die Regionen Hannover und das Harzvorland sind betroffen. Waldbrände können unter anderem durch Hitze von Autos, weggeworfene Zigaretten oder offenes Feuer ausgelöst werden. Laut Deutschem Wetterdienst soll die Situation in Richtung neuer Woche entspannter werden.
14: Wir sind beim Niedersachsenwetter und das wird weiter durch die Hitze bestimmt. Heute bekommen wir bei viel Sonne sogar bis zu 38 Grad. In Brake am Schifffahrtsmuseum haben wir 34 aktuell. Auch in Duderstadt am Schützenbrunn und in Sehende an der Kreuzkirche 34 Grad. Und Richtung Nachmittag geht da sicherlich auch noch ein bisschen mehr. Also haltet durch, der FFN-3-Tage-Trend. Ja, Wochenende wird es nochmal richtig heiß. Morgen kratzen wir sogar an der 40-Grad-Marke. Dadurch müssen wir auch immer wieder mit Gewittern rechnen. Erst am Montag wird es bei Höchstwerten bis 28 Grad dann wieder deutlich angenehmer.
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14: Geht los mit der A1 Lübeck Richtung Bremen zwischen Billstedt und Stillhorn, 8 Kilometer stockend, 25 Minuten müsst ihr mehr einplanen. A1 Osnabrück Bremen zwischen dem Dreieck Stur und dem Bremer Kreuz in beiden Richtungen, 5 Kilometer Stau und 25 Minuten mehr. Dann A2 Magdeburg Richtung Braunschweig, die Auf- und Abfahrt Helmstedt Zentrum ist wegen Bauarbeiten bis nächsten Freitag gesperrt. A2 Hannover Richtung Braunschweig zwischen dem Kreuz Hannover Buchholz und Lehrte Ost, 6 Kilometer stockend, 20 Minuten mehr. A7 Flensburg Richtung Hamburg vorm Elbtunnel 9 Kilometer stockend und 30 Minuten mehr. Dann A7 Hamburg Richtung Hannover zwischen Schneverdingen und Soltau Ost 2 Kilometer Stau, 10 Minuten mehr. A7 Hannover Richtung Hamburg zwischen Thies-Hope und dem Horster Dreieck 6 Kilometer Stau, 30 Minuten bitte mehr einplanen. Die A352 Eckverbindung Hannover vor Hannover Nord 4 Kilometer Stau, dauert 20 Minuten länger. Dann haben wir die B79 Wolfenbüttel-Quedlinburg, die ist zwischen Rocklum und Mattierzoll nach einem Unfall in beiden Richtungen gesperrt. Und an der Elbfähre Wischhafen Richtung Glückstadt 2 Stunden Wartezeit. Ab Glückstadt sind es 3 Stunden.
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14: Stehen in Wilhelmshaven auf dem Friesendamm, es blitzt Höhe Madebrücke. Und in Hannover auf der Hermann-Ehlers-Allee in beiden Richtungen. Dankeschön an Carmen und Stefan fürs Bescheid geben. Wenn ihr noch einen Stau oder Blitzer gesehen habt, ruft gern kostenlos an. 0800 529 und 4x5. Danke und gute Fahrt euch.
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14: Jan ist am Montag dann wieder da, die 2000er um zwei haben wir aber natürlich mit dabei und wir starten mit einem Song, der eigentlich als Scherz gedacht war, der damals international noch unbekannte Milo, der wollte mal ausprobieren, ob er einen Hip-Hop-Song auch in einer eigenen Version hinkriegt, akustisch auf der Gitarre, hat sich für AO Technology von 50 Cent entschieden und sagen wir mal so, es hat geklappt. Vielleicht auch gerade, weil die softe Stimmung und der explizite Text so im Kontrast stehen. Nein, ich sag nicht, worum es im Text geht. Genau, hören vielleicht hier Kinder zu, ne? Müsst ihr googeln. Danach gibt's noch ein cooles Cover, No Doubt, mit den zwei live. Und auch Linkin Park mit Shadow of the Day sind dabei. Viel Spaß jetzt mit den 2002.

es euch auch heiß. Niedersachsen steht vor einem schwitzigen Wochenende und wir suchen nach Abkühlung alle. Und wir haben dazu mal ein paar passende Veranstaltungen rausgesucht. Los geht's an der Küste. Da wird 17 Jahre Weltnaturerbe Wattenmeer gefeiert. Morgen mit Frühstück mit Meerblick am Deich. Ist in vielen Küstenorten schon ausgebucht, aber zum Beispiel auf Langeoog gibt's noch Tickets.

netter Nebeneffekt. Während in Niedersachsen in der Hitze schwitzt, ist es an der Küste immer ein paar Grad kühler als im Rest des Landes. Frischer ist es auch im schattigen Wald im Landkreis Vechta. Da könnt ihr am Sonntagvormittag mal passend dazu einen Waldbaden-Workshop machen mit leichten Bewegungs- und Meditationsübungen. Schön für Körper, Geist und Seele. Noch kühler ist es unter der Erde in der Iberger Tropfsteinhöhle in Bad Grund im Harz. Besichtigen geht das ganze Wochenende von 10 bis 17 Uhr. Also, wir wünschen euch viele frischende Momente mit FFN. Wir sind Niedersachsen. Schon mal schönes Wochenende. 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
10: Ich bin Julia Zajons. Schönen guten Tag. Volkswagen will seinen Sparkurs möglicherweise noch mal deutlich verschärfen. Und das könnte unter anderem das Werk bei uns in Hannover direkt treffen. Laut Manager-Magazin könnten beim Wolfsburger Autobauer weltweit bis zu 100.000 Stellen wegfallen. Doppelt so viele wie bisher geplant. Außerdem stehen dem Bericht zufolge 4 Werke in Deutschland auf der Kippe. Hier in Niedersachsen eben das in Hannover und dazu noch das in Emden. IG Metall und Betriebsrat sprechen von unverantwortlichen Drohungen und sagen, dass sie solche Sparpläne mit aller Macht verhindern würden. Um nach den schweren Erdbeben in Venezuela schnell zu helfen, haben sich heute bei uns in Wunsdorf Soldaten und Rettungskräfte des Technischen Hilfswerks mit Transportflugzeugen der Bundeswehr auf den Weg ins Katastrophengebiet gemacht. An Bord sind auch Rettungshunde und ein Sicherheitsteam mit bewaffneten Soldatinnen und Soldaten. Der Einsatz in Venezuela ist erstmal auf 2 Wochen angelegt. Im Naturpark Südheide im Kreis Celle reicht gerade ein Funke. In Fassberg erwartet der Deutsche Wetterdienst fürs Wochenende Waldbrandstufe 5, also die höchste Stufe. Und deshalb ist Grillen an den Naturparkplätzen gerade verboten. Außerdem wichtig, nicht rauchen, keine Autos auf trockenem Gras parken und auf den Wegen bleiben. Zwischen Alfeld und Diekholzen im Kreis Hildesheim hat ein Feuerwehrmann einen Waldbrand verhindert. Und zwar indem er auf das Feuer gepinkelt hat. An 2 Stellen hat hier an einem Feldweg Grünschnitt gebrannt. Das hat der Feuerwehrmann zufällig gesehen, dann noch seine Kollegen alarmiert und die haben die Flammen endgültig gelöscht. Die Hildesheimer Polizei ermittelt wegen Brandstiftung.
11: Auch heute schwitzen wir im Niedersachsenwetter bei bis zu 38 Grad. Ganz viel Sonne, kaum Wolken. Es ist ein bisschen tropisch heute oder ein bisschen sehr. Aktuell haben wir 34 Grad in Blende am Blendersee und auch in Jerksheim am Sportplatz Bohmte. Erich-Kästner-Schule 36 Grad aktuell. Der FFN-3-Tage-Trend. Morgen wird es nochmal ein Tick heißer. Kann Richtung 40 Grad gehen. Auch der Sonntag bleibt heiß. Das ganze Wochenende kann es in der schwülheißen Luft dann auch Gewitter geben immer wieder. Und Montag, da kühlt es sich dann ab bei bis zu 28 Grad aber noch.
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11: A1 Osnabrück-Bremen zwischen dem Dreieck Stur und dem Bremer Kreuz in beiden Richtungen 5 Kilometer Stau. 25 Minuten müsst ihr mehr einplanen. A2 Magdeburg Richtung Braunschweig. Die Auf- und Abfahrt Helmstedt-Zentrum ist wegen Bauarbeiten bis nächsten Freitag gesperrt. Eigentlich sollte das heute wieder frei sein, aber durch die Hitze verzögern sich die Bauarbeiten um eine Woche. A2 Hannover Richtung Braunschweig zwischen Hannover-Lahe und Lehrte Ost 8 Kilometer stockend. Auch da 30 Minuten mehr gerade. Kommen wir zur A7 Flensburg Richtung Hamburg. Vom Elbtunnel 9 Kilometer stocken, 30 Minuten mehr. Nochmal die A7 Hamburg Richtung Hannover. Zwischen Solter-Ost und Dorfmark 5 Kilometer stockend und 15 Minuten mehr. In der Gegenrichtung sind es ab Bad Fallingbostel auch 15 Minuten mehr. A7 Hannover Richtung Hamburg. Zwischen Thieshope und dem Horster Dreieck 6 Kilometer Stau, 30 Minuten dauert es länger. Die B79 Wolfenbüttel-Quedlinburg ist zwischen Rocklum und Matthias Zoll nach einem Unfall in beiden Richtungen gesperrt. Auch die B404 Lüneburg Richtung Schwarzenbeck ist zwischen Rönne und der Elbbrücke voll gesperrt. Da hat es einen Unfall gegeben. Und an der Elbfähre, wir schaffen Richtung Glückstadt 2 Stunden Wartezeit, ab Glückstadt sind sogar 3 Stunden.
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11: Stehen in Wilhelmshaven auf dem Friesendamm, Höhe Madebrücke, und in Hannover auf der Hermann-Ehlers-Allee beidseitig. Danke an Carmen und Stefan fürs Bescheid geben. Und wenn ihr noch einen Stau oder Blitzer gesehen habt, dann ruft uns immer gern an. Ist kostenlos 0800 529 und 4x5. Dankeschön, euch eine gute und sichere Fahrt in Richtung heißes Wochenende mit uns. Wenn ihr schon immer mal wissen wolltet übrigens, wie ihr Mücken am besten betrunken machen könnt, dann freut euch auf Axels Klugschiss gleich im neuen Nachmittag bei FFN. Ich bin Malte Seidel. Moin zusammen.

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0: guten Nachmittag mit FFN. Und ihr habt doch bestimmt auch so diese eine Person im Leben, ohne die macht irgendwie alles nur halb so viel Spaß, ne? Tiffany Arrows, Newcomerin aus Hamburg, die hat genau diesen Lieblingsmenschen einen ganzen Song gewidmet. Vertigo. Coole Hymne auf die Freundschaft. Haben wir gleich für euch. Für mehr Musik und mehr Abwechslung. Vorher gibt's noch was zum Weitererzählen.
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0: Axel von Guten Morgen Niedersachsen ist da und Axel, du freust dich auch sehr über den Sommer. Moin!
2: Hallihallo, ja, Sommer ist voll geil, oder?
0: Ja.
2: Also schön draußen Fußball gucken, grillen, Freibad, wenn bloß diese beschissenen Mücken nicht wären. Also Mücken nerven ja tierisch, oder?
0: Ja, natürlich.
2: Da eine kleine unterhaltsame Beobachtung. Mücken haben, wenn sie einen Betrunkenen gestochen haben, hinterher einen halb so hohen Blutalkoholgehalt. Also das heißt, wenn ihr eine Promille habt, hat hinterher die Mücke 0,5 Promille.
0: Also viel trinken, damit wir wenigstens dafür sorgen können, dass die Mücken auch ein bisschen Spaß haben.
2: So, oder das, oder ihr lasst euch stechen, wenn ihr so 1,6 Promille habt und nehmt hinterher der Mücke den Führerschein ab.
0: Als Rache dafür.
2: Das ist auch eine gute Idee.
0: Und natürlich Alkohol bewusst genießen.
2: Natürlich.
0: Das gehört natürlich auch noch dazu.
2: So.
0: Axel, du auch? Schönes Wochenende.
2: Achso, ich habe gedacht, auch Alkohol sinnvoll genießen.
0: Nein, alle Klugschüsse zum Normalen und auch bei uns im Netz. Klickt ffn.de.

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0: Gleich haben wir es 15 Uhr. Beim Prozess um den Anschlag auf den Magdeburger Weihnachtsmarkt ist das Urteil gefallen. Jonas Pape, das Landgericht Magdeburg, hat die Höchststrafe verhängt.
1: Ja, es verurteilt den Angeklagten aus Saudi-Arabien unter anderem wegen Mordes zu lebenslanger Haft und stellte außerdem die besondere Schwere der Schuld fest.
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1: Der Mann war kurz vor Weihnachten 2024 mit einem Mietwagen über den vollen Magdeburger Weihnachtsmarkt gerast. 6 Menschen sind gestorben, darunter ein 9-jähriger Junge. FFN-Reporter Maxi Wilsmann, Hunderte sind verletzt worden, viele schwer.
3: Im Saal waren heute auch viele Betroffene. Es gab in dem Prozess mehr als 200 Nebenkläger. Das Gericht hält die Tat für lange geplant. Es sagt auch, der Angeklagte hat aus persönlichen Motiven gehandelt. Ein Sachverständiger hatte dem Mann eine narzisstische Persönlichkeitsstörung und ein enormes Bedürfnis nach Aufmerksamkeit bescheinigt. Eine Sicherungsverwahrung hat das Gericht noch nicht fest angeordnet. Sie bleibt aber möglich. Das Urteil ist auch noch nicht rechtskräftig.
1: Volkswagen will laut eines Berichts des Manager-Magazins bis zu 100.000 Stellen weltweit streichen. Auch 4 Werken in Deutschland drohe die Schließung. Betroffen wären laut dem Bericht unter anderem die Werke in Emden und Hannover. Der Konzern selbst hat die konkreten Pläne noch nicht bestätigt. Laut eines Sprechers wurde in den letzten Monaten eine Neuausstellung des Konzerns diskutiert. Das Echo ist trotzdem schon groß. IG Metall und VW-Betriebsrat kritisieren die möglichen Sparpläne scharf. In einer gemeinsamen Mitteilung sprechen sie von Verunsicherung in der Belegschaft. Die Sparpläne sollen laut des Medienberichts im Juli im Aufsichtsrat beraten werden. Stuttgart 21 wird nochmal teurer. Nach Infos der deutschen Presseagentur rechnet die Deutsche Bahn beim Tiefbahnhof mit Mehrkosten von rund 3 Milliarden Euro. Insgesamt kostet Stuttgart 21 damit Stand jetzt 14,5 Milliarden. Das ist deutlich mehr als zum Start des Projekts geplant. Erst am Mittwoch hatte die Bahn bekannt gegeben, dass der Bahnhof nochmal 5 Jahre später als gedacht fertig wird. Für die Bahn eine Katastrophe. Als Hauptgründe wurden die schwierige Digitalisierung und Probleme bei der Infrastruktur genannt. Und in Deutschland wurden letztes Jahr etwas mehr Ehen geschieden als im Vorjahr. 2025 endeten rund 130.000 Ehen durch richterlichen Beschluss. Das war 0,6% mehr als im Jahr davor. Langfristig betrachtet geht die Scheidungszahl mit Ausnahme weniger Jahre seit gut 20 Jahren zurück. Die Scheidung kam vergangenes Jahr im Schnitt nach 14 Jahren und 7 Monaten Ehe. Und es wird auch generell weniger geheiratet. 2025 sagten fast 350.000 Paare ja und damit so wenige wie noch nie seit 1950.
0: Wir blicken aufs Niedersachsen-Wetter. Das wird weiter bestimmt durch diese Hitze, ist ja klar. Ne? Wir bekommen viel Sonne heute. Bis zu 38 Grad sind auch drin. Haltet durch. Aktuell haben wir schon 36 in Hannover am Moltkeplatz, 35 in Wildeshausen am Brennereimuseum und 35 Grad sind es auch in Göttingen am Neuen Rathaus. Der FFN-3-Tage-Trend. Am Wochenende wird es nochmal richtig heiß. Morgen kratzen wir sogar an der 40-Grad-Marke. Dadurch müssen wir aber auch immer wieder mit Gewittern rechnen. Erst am Montag wird es bei Höchstwerten bis 28 Grad wieder ganz schön deutlich kühler.
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0: Wir starten mit der A1 Osnabrück-Bremen. Zwischen dem Dreieck Stur und dem Bremer Kreuz in beiden Richtungen 5 Kilometer Stau und 25 Minuten mehr. Zur A2 Magdeburg Richtung Braunschweig. Die Auf- und Abfahrt Helmstedt-Zentrum ist wegen Bauarbeiten weiter gesperrt. Dauert noch bis nächsten Freitag. Sollte ja eigentlich heute wieder frei sein. Durch die Hitze haben sich die Bauarbeiten aber um eine Woche verzögert. Nochmal die 2 Hannover Richtung Braunschweig. Zwischen Hannover-Lahe und Lehrte-Ost 8 Kilometer stockend und 30 Minuten mehr. Zur A7 Flensburg Richtung Hamburg. Vom Elbtunnel 9 Kilometer stockend. 30 Minuten müsst ihr mehr einplanen. Nochmal die A7 Hamburg Richtung Hannover. Zwischen Solter-Ost und Dorfmark 5 Kilometer stockend und eine Viertelstunde mehr. In der Gegenrichtung sind es ab Bad Fallingbostel auch eine Viertelstunde. Ist es. A7 Hannover Richtung Hamburg. Zwischen Thies-Hope und dem Horster Dreieck 6 Kilometer Stau. 30 Minuten mehr. Nochmal die 7 Hannover Richtung Kassel. Vor Hildesheim 5 Kilometer Stau. 25 Minuten mehr. Die B79 Wolfenbüttel-Quedlinburg ist zwischen Rocklum und Matthias Zoll nach einem Unfall in beiden Richtungen gesperrt. Auch die B404 Lüneburg-Schwarzenbeck ist zwischen Rönne und der Elbbrücke in beiden Richtungen voll gesperrt, Grund sind Bergungsarbeiten. Und an der Elbfähre Wischhafen Richtung Glückstadt 2 Stunden Wartezeit, ab Glückstadt sind sogar 3 Stunden.
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0: In Wilhelmshaven steht einer auf dem Friesendamm Höhe Madebrücke und in Hannover auf der Hermann-Ehlers-Allee beidseitig. Danke an Carmen und Stefan fürs Bescheid geben. Und wenn ihr noch einen Stau oder Blitzer gesehen habt, ruft gern kostenlos an. 0800 529 und 4x5. Danke und gute Fahrt.
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0: Möchtet ihr vielleicht gerne mal Helene Fischer anlecken? Das geht bald, jeder der will. Das klingt jetzt erstmal komisch, ja, aber es erklärt sich auch ganz einfach gleich in unseren Promi-News und der Taylor Swift ist auch noch dabei.

0: Schöneres, als bei so einem Wetter durch Niedersachsen zu cruisen, die Sonnenbrille im Gesicht und Don Henley im Radio. The Boys of Summer, der geht wirklich immer. So klingt mehr Musik und mehr Abwechslung bei FFN. Haben auch gleich was ganz Neues für euch. Mark Atlas aus Lohn im Landkreis Vechta, Newcomer. Richtig cooler Song, You Against My Love.
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0: Vorher gucken wir auf die Welt der Promis. Wir bringen euch kurz vorm Wochenende nochmal auf Stand. Gina aus dem FFN-Team. Wir können Helene Fischer ganz offiziell bald anlecken.
2: Ja, zu ihrem 20-jährigen Bühnenjubiläum bekommt sie eigene Briefmarken. Drauf sind Schriftzüge mit ihren größten Hits, Momente von Konzerten und es gibt sogar eine limitierte, handsignierte Goldedition. Helene freut sich natürlich mega. Wenn ihr so eine Briefmarke haben wollt, schaut am besten online. Da kosten 4 Briefmarken aber auch mal eben 8 Euro.
0: Ja, aber ich denke, das wird den meisten Fans vermutlich wert sein. Gina, aber jetzt gucken wir mal auf Taylor Swift. Die ganzen Swifties warten ja auf die Hochzeit von ihr und Travis Kelce. Das könnte nächste Woche aber jetzt tatsächlich mal passieren.
2: Ja, es ist noch nichts bestätigt, aber die beiden haben wohl für Donnerstag und Freitag den Madison Square Garden in New York reserviert. Die berühmteste Arena der Welt, das wäre mal eine angemessene Hochzeitslocation. Ja. Auch die Straßen drumherum sollen einige Tage gesperrt werden und zu der Zeit gibt es dort wohl auch keine öffentlichen Veranstaltungen. Es würde also passen. Mhm. Insider haben übrigens verraten, das Brautpaar will keine Geschenke. Außerdem sollen Kameras und Handys strikt verboten sein und es gibt wohl sogar Verschwiegenheitserklärungen.
0: Was wären Promi-News ohne Insider, ne? Also wer die wohl auch immer sind, ne? Dass sie sagen, hier, ich weiß was und ich gebe das mal schön weiter, ne? Also, aber Wahnsinn, ne? Wenn Taylor Swift tatsächlich heiratet, dann hört ihr das aber natürlich hier bei uns. Kommt gut rein ins Wochenende mit FFN.

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5: Ich bin Julia Zajons. Schönen guten Tag. Volkswagen will seinen Sparkurs möglicherweise noch mal deutlich verschärfen und das könnte unter anderem das Werk bei uns in Hannover direkt treffen. Laut Manager-Magazin könnten beim Wolfsburger Autobauer weltweit bis zu 100.000 Stellen wegfallen, doppelt so viele wie bisher geplant. Außerdem stehen dem Bericht zufolge 4 Werke in Deutschland auf der Kippe, hier in Niedersachsen eben das in Hannover und dazu noch das in Emden. IG Metall und Betriebsrat sprechen von unverantwortlichen Drohungen und sagen, dass sie solche Sparpläne mit aller Macht verhindern würden. Um nach den schweren Erdbeben in Venezuela schnell zu helfen, haben sich heute bei uns in Wunstorf Soldaten und Rettungskräfte des Technischen Hilfswerks mit Transportflugzeugen der Bundeswehr auf den Weg ins Katastrophengebiet gemacht. An Bord sind auch Rettungshunde und ein Sicherheitsteam mit bewaffneten Soldatinnen und Soldaten. Der Einsatz in Venezuela ist erstmal auf 2 Wochen angelegt. Im Naturpark Südheide im Kreis Celle reicht gerade ein Funke. In Fassberg erwartet der Deutsche Wetterdienst fürs Wochenende Waldbrandstufe 5, also die höchste Stufe. Und deshalb ist Grillen an den Naturparkplätzen gerade verboten. Außerdem wichtig, nicht rauchen, keine Autos auf trockenem Gras parken und auf den Wegen bleiben. Zwischen Alfeld und Diekholzen im Kreis Hildesheim hat ein Feuerwehrmann einen Waldbrand verhindert. Und zwar, indem er auf das Feuer gepinkelt hat. An 2 Stellen hat hier an einem Feldweg Grünschnitt gebrannt. Das hat der Feuerwehrmann zufällig gesehen, dann noch seine Kollegen alarmiert und die haben die Flammen endgültig gelöscht. Die Hildesheimer Polizei ermittelt wegen Brandstiftung.
6: Ja, auch heute ist wieder Schwitzen angesagt im Niedersachsen-Wetter, aber bis zu 38 Grad, ganz viel Sonne, kaum Wolken. Es ist schon sehr, sehr tropisch bei uns. 36 Grad haben wir in Meppen an der Herrenmühle, 34 in Apensen am Junkerhof und 34 auch in Dettum an der Bockwindmühle. Der FFN-3-Tage-Trend, morgen wird es nochmal einen Tick heißer, das kann Richtung 40 Grad gehen. Auch der Sonntag bleibt heiß, das ganze Wochenende kann es in der schwülen Luft Gewitter geben. Montag kühlt sich dann aber ab bei bis zu 28 Grad noch.
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6: A1 Osnabrück-Bremen zwischen dem Dreieck Stuhr und dem Bremer Kreuz in beiden Richtungen. 5 Kilometer Stau, dauert 25 Minuten länger. A2 Magdeburg Richtung Braunschweig, da ist die Auf- und Abfahrt Helmstedt Zentrum wegen Bauarbeiten bis nächsten Freitag weiterhin gesperrt. Zur A2 Hannover Richtung Braunschweig, zwischen Hannover-Lahe und Lehrte Ost 8 Kilometer stockend und 30 Minuten mehr. Dann A7 Flensburg Richtung Hamburg vom Elbtunnel 9 Kilometer stockend, eine halbe Stunde müsst ihr da mehr einplanen. A7 Hannover Richtung Hamburg ist es, zwischen dem Dreieck oder Hamburg Richtung Hannover, Hafi. Zwischen dem Dreieck Walsrode und Bad Fallingbostel 4 Kilometer Stau und 20 Minuten mehr. Hannover Richtung Hamburg, so rum haben wir es. Weiter auf der A7 Richtung Hamburg zwischen Thieshope und dem Horster Dreieck 4 Kilometer Stau, 20 Minuten mehr. Dann A7 Hannover Richtung Kassel vor Hildesheim 5 Kilometer Stau, 25 Minuten mehr. Zur B4 Uelzen-Gifhorn zwischen Uelzen-Holdenstedt und dem Kreisel Suderburg-Staden sind eine Vollsperrung in beiden Richtungen. Da hat es einen Unfall gegeben. Die B404 Lüneburg-Schwarzenbeck ist zwischen Rönne und der Elbbrücke in beiden Richtungen vollgesperrt. Grund sind Bergungsarbeiten. Und an der Elbfähre Wischhafen Richtung Glückstadt 1,5 Stunden Wartezeit. Ab Glückstadt sind es 3 Stunden.
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6: Stehen in Wilhelmshaven auf dem Friesendamm, Höhe Madebrücke und in Hannover auf der Hermann-Ehlers-Allee beidseitig. Danke an Carmen und Stefan. Und wenn ihr noch einen Stau oder Blitzer gesehen habt, ruft gern kostenlos an 0800 529 und 4x5. Danke und gute Fahrt euch. Die Hitzewelle, die hat jetzt noch nicht mal ihren Höhepunkt erreicht. Ne? Ihr habt es gerade gehört, am Wochenende kommt der bei knapp 40 Grad in der Spitze. Ist ein Brett. Wir haben uns mal umgehört in Niedersachsen, wie ihr euch darauf vorbereitet. Und die Antworten gibt es gleich. Ich bin Malte Seidel. Habt einen schönen Freitag zusammen.
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One Republic. 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

0: sich schon so richtig nach Urlaub an bei uns in Niedersachsen. Seit Tagen knallt die Sonne nur so runter. Wir haben es mit 32 Grad sogar heißer, zum Beispiel auf Fuerteventura oder Kreta. Und das Wochenende legt ja nochmal richtig nach bei bis zu 39, knapp 40 Grad. Und wir haben euch mal gefragt, wie ihr euch auf diese super heißen Tage so vorbereitet.
1: Ja, ich mache auf jeden Fall Eiswürfel, stelle alle Getränke kalt.
2: Ich kühle mich ab, indem ich mich in eine schöne, dunkle, klimatisierte Bibliothek setze und dafür meine Bachelorarbeit lerne. Oder aber wir lassen das Lernen mal sein und fahren raus an den Badesee.
3: Wir bereiten uns nicht auf die Hitze vor. In meiner Küche habe ich immer 38 Grad, darum empfinde ich das nicht als besonders warm.
4: Einfach nur dafür sorgen, dass genug Getränke im Kühlschrank sind. Oder eher Leute besuchen, die einen Balkon haben oder eine Terrasse, weil ich habe keinen leider.
5: Ich werde mich schön ins Planschbecken legen mit einem kühlen Pilz und das bringt die Abkühlung.
0: Na, das klingt doch nach einem guten Plan. Euch schon mal ein schönes, heißes Wochenende mit FFN.

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5: Es ist 16 Uhr. In Deutschland leben mehr als 1 Million Ukrainerinnen und Ukrainer. Jonas Pape, jetzt will die EU bei einem Teil davon die Regeln deutlich verschärfen.
6: Ja, es geht um Männer im wehrpflichtigen Alter. Die EU-Kommission schlägt vor, dass bestimmte Ukrainer in Zukunft nicht mehr automatisch über den Sonderschutz in der Europäischen Union bleiben können.
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6: Konkret geht es um Männer zwischen 23 und 60 Jahren, die von der Ukraine keine Ausreiseerlaubnis bekommen. Für sie soll die sogenannte Massenzustromsregel nicht mehr gelten, wenn die EU sie verlängert. FFN-Reporter Christoph Knigge, die gilt bisher für Kriegsflüchtlinge aus der Ukraine und sorgt dafür, dass das Schutzverfahren schnell und unkompliziert läuft.
8: Wenn der Vorschlag durchkommt, müssten diese Männer ganz normal Asyl beantragen und das heißt, die Chancen auf Schutz und Aufenthalt wären deutlich kleiner als bisher. Die EU-Kommission sagt, sie reagiert damit auf einen Wunsch der Ukraine, weil das Land weiter Soldaten braucht. Ausnahmen soll es aber geben, etwa für Männer mit mindestens 3 minderjährigen Kindern oder wenn jemand aus gesundheitlichen Gründen keinen Wehrdienst leisten muss. In Deutschland, da gab es für so eine Einschränkung zuletzt auch von Regierungspolitikern Unterstützung.
6: Im Prozess um den Tod der Hamburger Familie, die im Türkeiurlaub letzten November durch ein Insektizid im Hotel gestorben ist, gibt es jetzt ein Urteil. Es gibt mehrere lange Haftstrafen. Ein Gericht in Istanbul hat den Hotelbetreiber zu 13 Jahren und 4 Monaten verurteilt. Der Chef der Schädlingsbekämpfungsfirma und sein Sohn bekommen jeweils 18 Jahre, ein Mitarbeiter 12 Jahre und 2 Monate. 2 angeklagte Rezeptionisten sind freigesprochen. Der Richter sprach von bewusster, fahrlässiger Tötung. Mercedes-Benz verschärft seinen Sparkurs. Die Beschäftigten des Autobauers wurden heute in einem Schreiben des Vorstands über die Pläne informiert. Die beinhalten unter anderem eine Streichung einer tariflichen Sonderzahlung. Die wird auf nächstes Jahr verschoben. Erst vor wenigen Tagen hatte der Aufsichtsratschef von Mercedes-Benz eine Rückkehr zur 40-Stunden-Woche bei gleichbleibendem Gehalt gefordert. Der Betriebsrat kritisiert das und will dann 35 Stunden pro Woche festhalten. Auch bei Konkurrent Volkswagen sind heute neue Sparpläne durchgesickert. Das Manager-Magazin spricht bei VW von mehr Entlassungen als geplant und möglichen Werksschließungen. Und in Deutschland haben letztes Jahr so wenig Paare geheiratet wie seit 1950 nicht mehr. Nach Angaben des Statistischen Bundesamtes wurde nur noch rund 350.000 Mal Ja gesagt. Gegen diesen Trend wird heute gegengesteuert. Deutschlandweit können Paare ohne Anmeldung kirchlich heiraten oder sich segnen lassen, auch bei uns in Niedersachsen. Zum Beispiel am Nordseestrand in Bensersiel oder in einer Kneipe in Hannover.
5: Ja, dann wünschen wir alles Gute für alle, die es spontan heute machen. Das Niedersachsenwetter ist auf jeden Fall, ja, vielleicht ein bisschen fast schon zu heiß für eine Hochzeit. Bei bis zu 38 Grad die Hitze hat uns weiter im Griff. Haltet durch. 36 haben wir in Stolzenau am Mühlenteich und in Rauderfehn am Windpark. 35 sind es in Eschershausen am Wilhelm-Raabe-Haus. Der FFN-3-Tage-Trend. Am Wochenende wird es nochmal richtig heiß. Morgen kratzen wir sogar. Ach. Da sitzt ein Nieser, er wollte nicht raus. Kennt er vielleicht auch, sorry. Kratzen hat 40 Grad Marke, wollte ich sagen. Dadurch müssen wir auch immer wieder mit Gewittern rechnen. Erst am Montag wird es dann bei Höchstwerten bis 28 Grad wieder deutlich kühler.
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9: Mit der A1 Osnabrück-Bremen zwischen dem Dreieck Stur und dem Bremer Kreuz in beiden Richtungen 5 Kilometer Stau und 25 Minuten mehr. A2 Hannover Richtung Braunschweig zwischen Hannover-Lahe und Lehrte-Ost 8 Kilometer stocken, 30 Minuten mehr. A7 Flensburg-Hamburg vorm Elbtunnel in beiden Richtungen 7 Kilometer stockend und 20 Minuten mehr. Weiter auf der 7 Richtung Hamburg, zwischen Thieshope und dem Horster Dreieck 4 Kilometer Stau und 20 Minuten mehr. A7 Hannover Richtung Kassel, vor Hildesheim 6 Kilometer Stau, 30 Minuten mehr. Die B4 Gifhorn Richtung Uelzen, zwischen dem Kreisel Suderburg-Stadensen und Uelzen-Holdenstädtle Vollsperrung nach einem Unfall. Dann ist die B404 Lüneburg-Schwarzenbeck zwischen Rönne und der Elbbrücke vollgesperrt in beiden Richtungen wegen Bergungsarbeiten. Und an der Elbfähre Beschaffen Richtung Glückstadt 1,5 Stunden Wartezeit, ab Glückstadt sind sogar 3 Stunden grad.
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9: stehen in Wilhelmshaven auf dem Friesendamm Höhe Madebrücke und in Hannover auf der Hermann-Ehlers-Allee beidseitig. Danke an Carmen und Stefan fürs Bescheid geben. Und wenn ihr noch einen Stau oder Blitzer gesehen habt, ruft gern kostenlos an 0800 529 und 4x5. Danke und gute Fahrt euch.
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9: Nicht ärgern über das 1:2 gegen Ecuador gestern. Gibt bei einer WM auch immer mal schwächere Spiele. Weiter geht's dann am Montag. So. Und heute Abend wartet das nächste Topspiel, Norwegen gegen Frankreich. Zeit, sich die Norweger mal ein bisschen genauer anzugucken, welchen besonderen Rekord die halten und warum sie eine wahre Tormaschine haben. Gleich im WM-Klugschuss.

gleich, aber Shannon, halb Südamerikaner, aufgewachsen in Kaiserslautern, lebt in Berlin und hatte schon einen größeren Hit mit Whisper. Nachgelegt hat er. Sanctuary heißt sein neuer Song. Den haben wir für mehr Musik und mehr Abwechslung jetzt für euch. Neu bei FFN.

0: Richtung heißes Wochenende hier mit FFN. Heute Abend gibt es das Topspiel Norwegen gegen Frankreich. Es geht um Platz 1 in der Gruppe I. Und Norwegen gilt ja für manchen Experten sogar als Geheimfavorit.
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2: Norwegen ist das einzige Land der Welt, das mehr als einmal gegen Brasilien gespielt und noch nie verloren hat. Vier Spiele gab es zwischen 88 und 2006. Zwei Siege, unter anderem bei der WM 98. Und zwei Unentschieden haben die Norweger geschafft. Und wo wir bei 98 sind, das war die letzte WM-Teilnahme der Norweger bis zur aktuellen. Ein gewisser Erling Haaland wurde übrigens erst gut zwei Jahre später geboren. Und darf sich jetzt nach dieser langen Durststrecke endlich mal auf der großen WM-Bühne zeigen.
3: Look at this dude.
2: Und wie er das macht. Er hat direkt vier Tore in seinen ersten beiden Spielen gemacht. Und überhaupt, dieser Erling Haaland, der ist schon mit 25 zum norwegischen Rekordtorschützen aller Zeiten geworden und hat, Stand heute vom Spiel gegen Frankreich, in 52 Länderspielen 59 Tore geschossen.
4: That's pretty good.
2: Völlig zu Recht wird er als Tormaschine bezeichnet.
5: I'll be back.
2: Und die Euphorie ist in Norwegen so groß, dass sogar die strengen Alkoholregeln für die Fanmeilen in der Heimat gelockert worden sind.
6: Ich nehme 10.
2: Und wer weiß, wo der Weg der Wikinger noch hinführt. Vielleicht wartet ja noch Brasilien als Gegner.

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12: Ich bin Julia Zajons. Schönen guten Tag. In Hameln sucht die Polizei weiter nach dem Mann, der gestern Abend auf einen 36-Jährigen geschossen haben soll. Das Opfer ist dabei schwer verletzt worden. Der Täter ist nach dem Schuss zu Fuß an der Hamel entlang geflüchtet. Eine Gefahr für die Allgemeinheit besteht laut Polizei nicht. Nach Einbrüchen in Feuerwehrgerätehäuser, ein Schützenheim und den Wildtierpark in der Gemeinde Fassberg im Kreis Celle hat die Polizei 2 Jugendliche im Visier. Bei Durchsuchungen hat sie mutmaßliches Diebesgut sichergestellt. Die Verdächtigen sind 16 und 17 Jahre alt und kommen beide aus Fassberg. Außerdem wurden 2 Luftdruckpistolen und eine Replikawaffe gefunden. Ob die Jugendlichen für alle 10 Taten seit Ende März verantwortlich sind, wird noch geprüft. Wegen der großen Hitze reagieren auch die Veranstalter des Schützenfestes in Burgdorf in der Region Hannover. Hier können sich Besucherinnen und Besucher am Wochenende kostenlos mit Trinkwasser versorgen. In der Poststraße gibt es einen Trinkbrunnen und auch der Biergarten am Spitterplatz gibt Wasser aus und auch das DRK hat Trinkwasser dabei. Heute Abend wird Hannovers neues XXL-Kunstwerk unter freiem Himmel mit einer großen Party eröffnet. Auf dem Raschplatz hinter dem Hauptbahnhof ist in den letzten Wochen Norddeutschlands größtes Bodenkunstwerk entstanden. Auf 4000 Quadratmetern gibt es riesige bunte Wellenmuster zu sehen und mittendrin steht eine Halfpipe für Skater. Und in Hildesheim können ab nächster Woche alle samstags kostenlos Bus fahren. Erstmal gilt das bis Ende des Jahres, und zwar im ganzen Stadtgebiet auf den Linien des Stadt- und Regionalverkehrs.
13: Heute schwitzen wir im Niedersachsenwetter bei bis zu 38 Grad. Ganz viel Sonne, kaum Wolken. Es ist wirklich tropisch bei uns. Aktuell haben wir 35 Grad in Blekede am Fährhaus, auch in Grasleben am Salzbergwerk 35 Grad. 34 waren es in Blekede übrigens. Dafür 37 in Emlichheim an der Vechte. Der FFN-3-Tage-Trend. Morgen wird es nochmal ein Tick heißer, kann Richtung 40 gehen. Und auch der Sonntag bleibt heiß. Das ganze Wochenende kann es bei dieser heißen Luft Gewitter geben. Montag kühlt sich dann ab bei bis zu 28 Grad.
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13: A1 Osnabrück-Bremen zwischen dem Dreieck Stur und dem Bremer Kreuz in beiden Richtungen 5 Kilometer Stau und 25 Minuten mehr. A2 Hannover Richtung Braunschweig zwischen Hannover-Lahe und Lehrte-Ost 8 Kilometer stockend. Eine halbe Stunde müsst ihr da auch mehr einplanen. Zur A7 Flensburg-Hamburg vorm Elbtunnel in beiden Richtungen 7 Kilometer stockend und 20 Minuten mehr. Weiter auf der A7 Richtung Hamburg zwischen Thieshope und dem Horster Dreieck 4 Kilometer Stau und 20 Minuten mehr. A7 Hannover Richtung Kassel vor Hildesheim 6 Kilometer Stau, plant bitte eine halbe Stunde mehr ein. Dann Vorsicht, ein Unfall auf der A30 Amsterdam Richtung Rheine zwischen Salzbergen und Rheine Nord. Die B4 Gifhorn-Uelzen zwischen dem Kreisel Suderburg-Stadensen und Uelzen-Holdenstedt, eine Vollsperrung in beiden Richtungen nach einem Unfall. Die B404 Lüneburg Richtung Schwarzenbeck zwischen Rönne und der Elbbrücke, eine Vollsperrung wegen Bergungsarbeiten. Und an der Elbfähre Wischhafen Richtung Glückstadt 1,5 Stunden Wartezeit, ab Glückstadt sind es 3 Stunden.
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13: Stehen in Wilhelmshaven auf dem Friesendamm Höhe Madebrücke und in Hannover auf der Hermann-Ehlers-Allee beidseitig. Danke an Carmen und Stefan fürs Bescheid geben. Und wenn ihr noch einen Stau oder Blitzer gesehen habt, ruft uns gern kostenlos an. 0800 529 und 4x5. Dankeschön, euch eine gute und sichere Fahrt hier bei FFN. Ja, und je länger es trocken ist, desto knapper wird das Wasser. Das kennen wir mittlerweile. Günther, der Treckerfahrer, hält nichts von Regulierung und Strafen. Der hat sich ein ausgeklügeltes Belohnungssystem ausgedacht als Anreiz zum Wassersparen. Realistisch? Hört er gleich bei uns. Malte Seidel hier, moin.

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0: Ed Sheeran ins Wochenende. Gleich haben wir noch Ro Byrne, ist ein Newcomer, ist Singer-Songwriter aus Irland, gerade mal 21 Jahre jung. Fairly Happy heißt sein neuer Song. Den haben wir gleich für mehr Musik und mehr Abwechslung. So, und jetzt beginnt wieder die Zeit, wo in manchen Regionen das Wasser knapp werden könnte. Viel zum Wassersparen aufgerufen sind von uns, aber wie setzt man es denn am besten durch?
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2: Hey, moin, im Sommer wird das Wasser knapp. Erstens, weil nichts von oben runterkommt und zweitens, weil der Einwohner seinen Kot im Tiefspüler mit Trinkwasser berechnet. Das soll allerdings auf jeden Fall so bleiben. Wasser gespart werden soll lieber bei den Bauern, die ihre Feldfrüchte damit am Leben halten. Kot vor Kartoffeln, so sieht's aus. Und wer viel Wasser verbraucht im Garten oder Pool, der soll nicht bloß absolut, sondern auch relativ mehr bezahlen. Das ist wieder typisch. Der Staat erzieht durch Strafen. Wie wäre es umgekehrt, durch Belohnung? Wer ein Plumpsklo hat und sich mit einem Waschlappen abrubbelt statt duschen, darf pro Jahr 3 Punkte in Flensburg löschen. Das ist sogar eine aufkommensneutrale Maßnahme. Oder weil das jetzt gerade diskutiert wird, Organspender dürfen sich als einzige im Garten einen Swimmingpool vorlaufen lassen. Dann gibt's mehr Spendewillige, die Organe bleiben frisch durch regelmäßiges Schwimmen der Inhaber. Und zweitens fällt sogar der ein oder andere aktive Spender dabei ab, wenn er überhitzt ins Wasser steigt. Munter bleiben!

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8: Ja, bei VW, da könnte es richtig knallen. Jonas Pape im Gespräch, sind bis zu 100.000 Jobs weniger weltweit und sogar Werksschließungen bei uns in Deutschland.
9: Ja, und das trifft uns in Niedersachsen direkt. Die Landesregierung stellt sich jetzt aber klar gegen die Schließungen.
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9: Das Land Niedersachsen sagt, Werke dicht machen ist nicht die Lösung. Ministerpräsident Olaf Lies und seine Stellvertreterin Joja Wiede-Hamburg erklären, das Land werde keiner Entwicklung zustimmen, die auf Schließungen setzt oder die Mitbestimmung im Konzern aushebelt. FFN-Reporterin Julia Zayons.
11: Das Land hält 20% an VW. Damit sitzen Lies und Hamburg mit Stimmrecht im Aufsichtsrat. Nach Infos des Manager-Magazins will VW den Sparkurs deutlich verschärfen. Bis zu 100.000 Stellen könnten wegfallen, doppelt so viele wie bisher im Raum stand. Und auch 4 Werke in Deutschland sollen demnach wackeln, unter anderem die Werke in Emden und Hannover. Ob es wirklich so kommt, ist offen. Entschieden ist da noch nichts. Der Aufsichtsrat von Volkswagen will sich nächsten Monat zusammensetzen und über die Neuordnung des Konzerns sprechen.
9: Ukrainische Männer im wehrfähigen Alter sollen in Zukunft nicht mehr so einfach Zuflucht in der Europäischen Union finden. Die EU-Kommission hat vorgeschlagen, Männer zwischen 23 und 60 Jahren von den vereinfachten Aufnahmeregeln für Flüchtlinge auszunehmen. Bisher werden Schutzersuche von Ukrainerinnen und Ukrainern nicht immer individuell geprüft. Diese Regelung will die EU bis März 2028 verlängern. Nur in Zukunft eben mit der Ausnahme von Männern im wehrfähigen Alter. Deutschland und andere Länder hatten sich schon länger dafür ausgesprochen und auch die Ukraine hat um die Neuregelung gebeten. In Bremen hat die Polizei 2 Tote gefunden und sie sucht jetzt gerade mit Hochdruck nach dem Täter. In Verlobbendorf haben Anwohner am Nachmittag einen laut schreienden verletzten Mann auf der Straße gemeldet. Er hatte tödliche Stich- und Schnittverletzungen, Rettungsversuche haben nicht mehr geholfen. In der Nähe hat die Polizei dann eine tote Frau im Keller eines Mehrparteienhauses entdeckt. Wie genau die beiden ums Leben gekommen sind, ist noch nicht klar. Die Mordkommission ermittelt, andere Menschen sollen nicht in Gefahr sein. Und 2 Jungs, 14 und 15 Jahre alt, haben sich in Hannover einen Gelenkbus geschnappt und sind damit rund 4 Stunden durch die Stadt und die Region gefahren. Und das sogar über die Autobahn. Dabei haben sie gestern mehrere Unfälle gebaut und andere Verkehrsteilnehmer gefährdet, sagt die Polizei. Unter anderem ist eine 38-jährige Radfahrerin leicht verletzt worden, als der Bus sie angefahren hat. Die Polizei hat die Jugendlichen schließlich festgenommen und den Eltern übergeben.
8: Wenn ich nicht wüsste, dass Jan Urlaub hat und so vernünftig ist, wäre das grundsätzlich auch was für ihn als großer Busfan. Aber naja, er ist wie gesagt vernünftig, Montag wieder da, freuen wir uns und gucken jetzt aufs Niedersachsenwetter. Das ist heiß weiterhin. Na, haltet auf jeden Fall durch. Bei viel Sonne haben wir bis zu 38 Grad. 36 sind es in Hardexen am Wachturm, in Edewecht am Bücherkeller und 36 auch in Ilsede am Kugelwasserturm. Der FFN-3-Tage-Trend, am Wochenende wird es nochmal richtig heiß. Morgen kratzen wir sogar an der 40-Grad-Marke. Dadurch müssen wir auch immer wieder mit Gewittern rechnen. Erst am Montag wird es bei Höchstwerten bis 28 Grad dann wieder kühler.
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8: A1 Osnabrück-Bremen zwischen dem Dreieck Stur und dem Bremer Kreuz in beiden Richtungen 4 Kilometer Stau und 15 Minuten mehr. A2 Hannover Richtung Braunschweig zwischen Hannover-Buchholz und Lehrte-Ost 6 Kilometer stocken, 20 Minuten dauert es länger. A7 Flensburg-Hamburg vorm Elbtunnel in beiden Richtungen 7 Kilometer stockend und 20 Minuten mehr. Nochmal die A7 Hannover Richtung Kassel vor Hildesheim 4 Kilometer Stau und 20 Minuten mehr. Dann haben wir die B4 Gifhorn-Uelzen zwischen dem Kreisel Suderburg-Stadensen und Uelzen-Holdenstedt, eine Vollsperrung in beiden Richtungen nach einem Unfall. Die B404 Lüneburg Richtung Schwarzenbeck zwischen Rönne und der Elbbrücke eine Vollsperrung wegen Bergungsarbeiten und an der Elbfähre Glückstadt Richtung Wischhafen 3 Stunden Wartezeit für euch aktuell.
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8: Stehen in Wilhelmshaven auf dem Friesendamm, Höhe Madebrücke, und in Hannover auf der Hermann-Ehlers-Allee blitzt es in beiden Richtungen. Danke an Carmen und Stefan fürs Bescheid geben. Und wenn ihr noch einen Stau oder Blitzer gesehen habt, ruft uns gern kostenlos an 0800 529 und 4x5. Dankeschön, euch eine gute und sichere Fahrt.
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8: Die Hitze ist da, müssen wir durch. Hat ja auch angenehme Seiten, wenn man Zeit hat fürs Freibad, den See oder abends den Biergarten. Aber darüber hinaus aber auch noch ein paar Hitzetipps und Infos, die für euch an diesem Wochenende noch sehr hilfreich werden könnten. Gleich hier bei uns.

0: So, wie wär's mit einer schönen Feierabendmilch? Ist echt so. Gibt zumindest eine Studie, die getestet hat, welche Flüssigkeit am längsten im Körper bleibt, was ja gut ist bei der Hitze. Und dabei hat Milch besser abgeschnitten als Wasser. Gibt aber auch durchaus noch andere Pläne für so einen Freitagabend.
1: Bier, Bett.
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0: kommt doch schon mal die perfekte Wochenendstimmung auf und vor allem Sommerstimmung mit Bon Jovi und Living on a Prayer hier bei FFN. So, schon jetzt 36 Grad und es wird noch heißer. Niedersachsen macht sich bereit für das heißeste Wochenende des Jahres. Jona aus dem FFN-Team, du hast drei Hitzeinfos für uns, die noch wichtig werden könnten. Wir starten nackt auf dem Balkon.
1: Ja, weil grundsätzlich könnt ihr natürlich auf eurem Grundstück oder in eurer Wohnung machen, was ihr wollt. Wenn Garten oder Balkon nicht von der Straße oder den Nachbarn eingesehen werden können, dann ist das nämlich eine Ordnungswidrigkeit wegen Belästigung der Allgemeinheit. Es könnte dem Nackten sogar die Wohnung gekündigt werden. Gibt aber bisher auch nur ein Urteil dazu. Ein Vermieter wollte seinen nackt badenden Mieter rauswerfen. Das Gericht hat die Kündigung aber abgelehnt, weil die Beschwerden von Nachbarn kamen, die gar nicht im Mietshaus gewohnt haben. Andere Mieter aus dem Mietshaus, die selbst hatten sich nicht beschwert.
0: Also lieber vorher mal gucken, wie gut euer Balkon von den Nachbarn gesehen wird, bevor ihr blank zieht. Aber dann steht dem Sonja nichts im Wege. Dazu vielleicht noch was Erfrischendes essen, Jona. Da hast du aber einen eher ungewöhnlichen Tipp.
1: Scharfes Essen bringt uns ja selbst im Winter manchmal in Schwitzen. Im Sommer kühlen uns diese Gewürze aber verrückterweise von innen. Der Inhaltsstoff Capsaicin gaukelt dem Gehirn Hitze vor. Der Körper reagiert darauf, indem er schwitzt. Und die Verdunstungskälte dieses Schweißes auf der Haut, die senkt anschließend die Körpertemperatur. Auch nachts nervt uns die Hitze, weil wir schlafen schlechter. Unser Körper kann nicht runterkühlen. Ein Tipp, Socken ins Gefrierfach. Klingt erstmal komisch, funktioniert aber tatsächlich. Vor dem Schlafen gehen ein paar Socken für ein paar Minuten in einen Gefrierbeutel, ins Eisfach legen.
0: Bitte frische
1: und
0: nehmen, ne?
1: Dann anziehen, natürlich frische. Über die Füße gibt es nämlich Blutgefäße, die sehr nah an der Hautoberfläche sind. Und werden die gekühlt, dann kann der Körper Wärme leichter abgeben. Wichtig, nicht eiskalte Socken nehmen oder die gefroren anziehen, sondern angenehm kühle.
0: Cool, da kann die Hitze doch kommen. Danke dir, Jona. Wir kühlen euch ab mit mehr Musik und mehr Abwechslung. Jetzt was ganz Entspanntes von Mr. See. Richtig cooler Song. Sometimes I Love You ist neu bei FFN. Für mehr Musik und mehr Abwechslung.

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2: Ich bin Julia Zajons. Schönen guten Tag. In Hameln sucht die Polizei weiter nach dem Mann, der gestern Abend auf einen 36-Jährigen geschossen haben soll. Das Opfer ist dabei schwer verletzt worden. Der Täter ist nach dem Schuss zu Fuß an der Hamel entlang geflüchtet. Eine Gefahr für die Allgemeinheit besteht laut Polizei nicht. Nach Einbrüchen in Feuerwehrgerätehäuser, ein Schützenheim und den Wildtierpark in der Gemeinde Fassberg im Kreis Celle hat die Polizei zwei Jugendliche im Visier. Bei Durchsuchungen hat sie mutmaßliches Diebesgut sichergestellt. Die Verdächtigen sind 16 und 17 Jahre alt und kommen beide aus Fassberg. Außerdem wurden zwei Luftdruckpistolen und eine Replikawaffe gefunden. Ob die Jugendlichen für alle 10 Taten seit Ende März verantwortlich sind, wird noch geprüft. Wegen der großen Hitze reagieren auch die Veranstalter des Schützenfestes in Burgdorf in der Region Hannover. Hier können sich Besucherinnen und Besucher am Wochenende kostenlos mit Trinkwasser versorgen. In der Poststraße gibt es einen Trinkbrunnen und auch der Biergarten am Spitterplatz gibt Wasser aus und auch das DRK hat Trinkwasser dabei. Heute Abend wird Hannovers neues XXL-Kunstwerk unter freiem Himmel mit einer großen Party eröffnet. Auf dem Raschplatz hinter dem Hauptbahnhof ist in den letzten Wochen Norddeutschlands größtes Bodenkunstwerk entstanden. Auf 4000 Quadratmetern gibt es riesige bunte Wellenmuster zu sehen und mittendrin steht eine Halfpipe für Skater. Und in Hildesheim können ab nächster Woche alle samstags kostenlos Bus fahren. Erstmal gilt das bis Ende des Jahres, und zwar im ganzen Stadtgebiet auf den Linien des Stadt- und Regionalverkehrs.
13: Ja, auch heute schwitzen wir wieder ordentlich im Niedersachsenwetter. Tropisch bei bis zu 38 Grad mit ganz viel Sonne, kaum Wolken. 37 haben wir gerade in Osnabrück an der Bremer Brücke. Zum Glück ist Sommerpause gerade. In Helmstedt am Eulenturm 35 Grad, 34 in Wendesdorf an der Thiemannscheune. Der FFN-3-Tage-Trend. Morgen wird es nochmal ein Tick heißer, kann Richtung 40 Grad gehen. Auch der Sonntag bleibt heiß. Das ganze Wochenende kann es dann in dieser schwülen Luft natürlich Gewitter geben. Montag kühlt es sich aber wieder ab bei bis zu 28 Grad dann nur noch. In Anführungszeichen.
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13: Geht los mit der A1 Osnabrück-Bremen zwischen dem Dreieck Stur und dem Bremer Kreuz in beiden Richtungen. 4 Kilometer Stau, plant bitte eine Viertelstunde mehr ein. Dann Vorsicht, ein brennendes Auto auf der A1 Bremen Richtung Hamburg zwischen Euthen und Posthausen. A2 Hannover Richtung Braunschweig zwischen Hannover Ost und Lehrte. 4 Kilometer stockend und 10 Minuten mehr. A7 Hannover Richtung Hamburg vorm Elbtunnel 7 Kilometer stockend und 25 Minuten mehr. Nochmal die 7 Hannover Richtung Kassel vor Hildesheim 6 Kilometer Stau. Plant bitte eine halbe Stunde mehr ein. Weiter auf der A7 Richtung Kassel zwischen Göttingen und der Raststätte. Zwischen der nächsten Raststätte. Eine Vollsperrung nach einem Unfall. Raststätte Göttingen ist es. Danke, Haffi. Vollsperrung nach einem Unfall. 4 Kilometer Stau. A30 Amsterdam Richtung Osnabrück. Zwischen Rheine und Hörstel. 4 Kilometer Stau. 20 Minuten mehr. Die B4 Gifhorn-Uelzen zwischen dem Kreisel Suderburg-Stadensen und Uelzen-Holdenstedt. Eine Vollsperrung in beiden Richtungen nach einem Unfall. Dann die B404 Lüneburg Richtung Schwarzenbeck. Zwischen Rönne und der Elbbrücke. Eine Vollsperrung wegen Bergungsarbeiten. Die B437 Rodenkirchen Richtung Stotel im Wesertunnel. Auch eine Vollsperrung. Aus einem LKW liegen geblieben. Und an der Elbfähre Glückstadt Richtung Bischhafen 3 Stunden Wartezeit für euch gerade.
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13: Falls euch fragt, wer Haffi ist oder es nicht wisst, das ist der Kollege, der draußen in der Regie sitzt und immer sehr viel unterstützt mit den Verkehrsmeldungen. Vielen Dank nochmal an dieser Stelle. In Wilhelmshaven haben wir einen Blitzer auf dem Friesendamm, Höhe Madebrücke und in Hannover auf der Hermann-Ehlers-Allee beidseitig. Danke an Carmen und Stefan und wenn ihr noch einen Stau oder Blitzer gesehen habt, ruft uns gern kostenlos an 0800 529 und 4x5. Dankeschön, euch eine gute und sichere Fahrt ins Wochenende. Warum die Trinkpausen bei der WM nur der Anfang einer ganz neuen Entwicklung sein könnten, das hört ihr gleich von Jan Zerbst in der Welt in 30 Sekunden hier bei uns. Ich bin Malte Seidel. Moin zusammen.
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0: so geht's mit ganz viel Gespür vielleicht auch. Und vor allem Gefühl ins Wochenende. Gott, es ist so heiß da draußen, ne? Habt ihr euch schon an die Hydration Break gewöhnt? Also die Trinkpause bei der Fußball-WM? Viele fremdeln ja irgendwie noch damit. Laut Jan ist sie aber nur der Anfang einer ganz neuen Entwicklung.
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2: Damit die Spieler endlich mal gemeinsam zusammen einen trinken können, gibt es jetzt die Trinkpausen. Und vielleicht auch, damit der eine oder andere ganz gut damit verdienen kann. Und vermutlich ist das erst der Anfang. Wir freuen uns in wenigen Jahren auf die Zigarettenpause, dann die Essenspause zur Stärkung. Da kommt dann Catering für die Spieler rein, eine schöne Pizza für alle am Spielfeldrand. Dann die Musikpause, während der Ecke spielt eine Blaskapelle, Bella Napoli. Dann wird eingeführt die Wellnesspause, da gibt es Massage, Gesichtsmassage, Fußbad. Und dann wird noch eingeführt die Shoppingpause. Da haben dann auch die Spieler kurz Zeit, noch was einzukaufen fürs Abendbrot oder was aus dem Baumarkt zu besorgen für die Terrasse, für die neue Villa. Und wenn dann zwischendurch noch Zeit bleibt, dann spielen sie auch in Zukunft vielleicht noch ein bisschen Fußball.

0: ins heiße Wochenende, aber das machen wir natürlich nicht ohne eine saubere Übergabe unseres Sendestudios. Und das ist doch in besten Händen bei Björn. FFN am Abend geht gleich los. Hallo.
1: Meine Lieben, moin Malte. Schwitzen ist angesagt am Wochenende und das macht schon mal, glaube ich, so ein bisschen Urlaubsfeeling
0: voll
1: für sich. Ne?
0: Mhm.
1: Voll. Also wenn es für euch bald losgeht, ganz wichtig, nochmal an die eigenen vier Wände denken, weil Urlaubszeit ist ja auch Einbruchszeit und da schauen wir auf jeden Fall schon mal hin, dass ihr dann auch aus dem Urlaub zurückkommen könnt und mit ein bisschen Glück auch zu Hause noch alles in Ordnung ist.
0: Ja, hoffentlich auch mit ein bisschen mehr als nur Glück. Björn legt gleich los mit FFN am Abend. Habt ein schönes Wochenende zusammen.
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1: Gleich 18 Uhr. Es war eine Zitternacht für viele Bahnreisende. Plötzlich ging vor ein paar Tagen bundesweit gar nichts mehr, Jonas Pape. Jetzt ist auch klar, warum.
14: Ja, die Deutsche Bahn sagt, dass ein geplanter Tausch der Funktechniken Softwarefehler ausgelöst hat. Und das will die Bahn in Zukunft vermeiden.
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14: Betroffen war laut Bahn das digitale Bahnfunksystem GSMR. Ohne diesen Funk können viele Züge nicht sicher fahren. FFN-Reporter Moritz Ort, deswegen hat die Deutsche Bahn den Verkehr in der Nacht auf Dienstag an vielen Orten gestoppt.
15: Techniker haben erst prüfen müssen, ob es ein Cyberangriff ist. Danach haben sie den Funk manuell umgestellt. Rund 2 Stunden nach dem Ausfall gegen 12:30 hat wieder alles funktioniert. Als Gegenmaßnahme tauscht die Bahn erstmal keine weiteren Komponenten, bis der Fehler mit dem Hersteller geklärt ist. Wartungen sollen in Zukunft nur noch zwischen 0 und 4 Uhr laufen. Das Funksystem GSMR ist über 20 Jahre alt, Ersatz kommt frühestens in 10 Jahren.
14: Nach dem Fund einer Babyleiche in Renningen bei Stuttgart ist jetzt die Mutter des Kindes verhaftet worden. Die Polizei verdächtigt die 32-Jährige, ihren 3 Monate alten Jungen getötet zu haben. Schon vorher ist gegen die Frau ermittelt worden, neue Untersuchungen hätten den Verdacht bekräftigt. Das Baby war vor wenigen Tagen erst vermisst und dann mehrere hundert Meter vom Wohnhaus der Mutter tot aufgefunden worden. Der Mutter wurde vorgeworfen, ihr Kind selbst dort abgelegt und eine Entführung inszeniert zu haben. Trotz einer Obduktion ist offiziell noch unklar, wie der Junge gestorben ist. Die Staatsanwaltschaft ermittelt. Die Landesregierung äußert sich klar zur Sparplandiskussion bei Volkswagen. Werksschließungen in Hannover und Emden stehen für das Land nicht zur Debatte. Hintergrund sind Berichte, VW könne seinen Sparkurs deutlich verschärfen. Das Manager-Magazin berichtet, dass weltweit bis zu 100.000 Jobs wegfallen könnten und in Deutschland sollen gleich 4 Standorte wackeln. Das Land Niedersachsen hält rund 20% an Volkswagen und hat im Aufsichtsrat ein Stimmrecht. Genau da will das Land jetzt mitentscheiden und auf Mitbestimmung pochen. Und inzwischen zeichnet sich ab, auf wen die deutsche Fußballnationalmannschaft im 16. Finale der Weltmeisterschaft trifft. Möglich sind noch Schottland, Paraguay und Schweden. Am wahrscheinlichsten ist aber ein Aufeinandertreffen mit Paraguay, die Dritter in der Gruppe D geworden sind. Heute geht es für viele Teams aber noch mit der Gruppenphase weiter. Unter anderem trifft Frankreich um 21 Uhr im Spitzenspiel auf Norwegen. Da geht es um den Gruppensieg. Außerdem sind in der Nacht unter anderem noch Spanien und Belgien im Einsatz.
1: Eine der heißesten Nächte des Jahres erwartet euch. Das Niedersachsenwetter schickt euch fast wolkenlos dadurch. Im Südwesten kann es aber auch mal Schauer und Gewitter geben. Bei aktuell noch 35 Grad. In Steinhude an der Promenade 33 sind es, in Hage an der Mühle und 32 in Goslar am Breiten Tor. Auf teils 19 geht's runter. Der FFN-3-Tage-Trend. Das Wochenende heizt weiter auf. Bis zu 39 Grad sind drin. Heidewitzka dazu. Teils ordentlich Hitzegewitter. Erst Montag kühlt es langsam wieder runter.
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1: Einiges los noch auf den Straßen. Wir fangen an mit der A1 Osnabrück-Bremen. Zwischen dem Dreieck Stur und dem Bremer Kreuz in beiden Richtungen 4 Kilometer stockend. Hier braucht ihr 15 Minuten länger. A7 Hannover Richtung Hamburg. Hier vom Elbtunnel 7 Kilometer stockend. Plant da 30 Minuten mehr ein. A7 Hannover Richtung Kassel. Hier vor Hildesheim 6 Kilometer Stau wegen der Baustelle. Da braucht ihr 30 Minuten länger. Weiter Richtung Kassel. Zwischen Göttingen und der Raststätte Göttingen aktuell noch Vollsperrung. Da gab es einen Unfall. Steht ihr vor 4 Kilometer im Stau. Dann Vorsicht, Reifenteile auf der A27 Cuxhaven Richtung Bremerhaven. Hier zwischen Neuenwalde und Deppstedt. Die A29 Wilhelmshaven-Oldenburg ist zwischen Zetel und Farel-Bockhorn in beiden Richtungen gesperrt. Da wird bis Montag früh um 5 gebaut. Umleitungen für euch sind eingerichtet. Dann die A30 Amsterdam Richtung Osnabrück. Zwischen Rheine und Hörstel 4 Kilometer stockend, 20 Minuten plus. Die B4 Gifhorn-Uelzen ist zwischen dem Kreisel Söderburg-Stadensen und Uelzen-Holdenstedt in beiden Richtungen voll gesperrt. Da gab es einen Unfall. Und an der Elbfähre in Richtung Wischhafen steht hier gut 3 Stunden an.
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1: In Wilhelmshaven auf dem Friesendamm, da stehen sie in Höhe der Madebrücke. Und in Hannover auf der Hermann-Ehlers-Allee, hier in beiden Richtungen. Danke Carmen und Stefan. Und wenn ihr noch einen Stau oder einen Blitzer gesehen habt, gern durchrufen, kostenlos unter der 0800 529 und 4x5. Euch eine gute Fahrt.
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1: Moin ihr Lieben, Sommer in Niedersachsen und vielleicht geht's euch da genauso wie mir. Ich war baden diese Tage, wer war das nicht? Und man springt dann einmal ins kühle Nass und dann kommt so ein Windchuck und schon läuft wieder irgendwie alles und die Stimme ist auch angeschlagen. Aber wir machen das Beste draus. Es ist Sommer bei uns im schönsten Bundesland der Welt. Und dazu jetzt Klänge von Bibi Rexha hier für euch. New Religion. Moin!

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1: Schönen Freitagabend euch und einen tollen Start ins Wochenende. Und kurz davor bekommt ihr jetzt nochmal richtig Nostalgie hier bei FFN. Denn wir nehmen euch mit in die Videothek. Seht ihr euch fragen, was? Wie? Videothek? Ja, es gibt tatsächlich nur noch eine bei uns in Niedersachsen. In Stadthagen im Schaumburger Land. Und die macht leider Ende des Monats zu, nach 30 Jahren. Vorher hat unser Filmfan Axel von Guten Morgen Niedersachsen Mitbesitzerin Marie noch einmal besucht.
2: Gab es so Momente, dass so Leute gekommen sind und gesagt haben, hier haben wir unseren Film.

0: grüßt er dich jetzt oder grüßt er dich nicht, weil gerade wenn er dann mit Anhang dabei ist, weißt du halt dann nicht, ob danach halt dann kommt, Heinz, woher kennst du denn jetzt diese Frau? Das wollte ich halt immer ein bisschen umgehen. Heißt also, ich habe immer nur so geguckt, grüßt er dich nicht, dann tust du so, als wenn du diesen Menschen nie gesehen hättest.
1: Ich möchte vielen Dank sagen für die Jahrzehnte gute Unterhaltung, die ihr uns beschert habt.
0: Und ich danke dir, dass du hier gewesen bist.
1: Bleib auch noch hier. Wir gehen jetzt in den FSK 18 Bereich.
2: Also ihr merkt, Axel war begeistert. Aber zu Recht, so viele von uns sind mit Videotheken aufgewachsen, ich auch. Und wir haben uns alle irgendwie doch am Wochenende mit den Eltern dann Filme ausgeliehen, oder? Wir haben bei Insta auch ein sehr süßes Video von Axels Videothekenbesuch gepostet. Ich sag mal so ein bisschen FSK 18. Da könnt ihr eure Erinnerungen gerne nochmal in die Kommentare schreiben. Darüber freuen wir uns doch. FFN, wir sind Niedersachsen.

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4: Ich bin Julia Zajons. Schönen guten Abend. Wir starten mit einer Nachricht, die jetzt wohl vielen VW-Beschäftigten bei uns Sorgen bereitet. Der Wolfsburger Autobauer will einem Medienbericht zufolge seinen Sparkurs nämlich nochmal deutlich verschärfen. FFN Niedersachsen-Reporter Nikita Makarov. Demnach sind bei Volkswagen weltweit bis zu 100.000 Jobs in Gefahr. Doppelt so viele wie bisher geplant. Und 4 Werke stehen auf der Kippe.
5: 2 davon hier in Niedersachsen. Laut Manager-Magazin droht den VW-Werken in Hannover und Emden das aus. Dem Bericht zufolge könnten sie mittelfristig geschlossen werden. Der Aufsichtsrat werde in knapp 2 Wochen darüber beraten. VW will sich nicht im Detail dazu äußern, bestätigt aber, es werde an einem Zukunftsplan für die Neuaufstellung des Konzerns gearbeitet. IG Metall und Betriebsrat sprechen von unverantwortlichen Drohungen und sagen, dass sie solche Sparpläne mit aller Macht verhindern würden. Bis mindestens 2030 gilt an deutschen VW-Standorten eine Beschäftigungssicherung, die mit der IG Metall vereinbart wurde.
4: Wir schwitzen schon die ganze Woche und in den nächsten beiden Tagen liegt die Hitzewelle bei uns in Niedersachsen nochmal einen drauf, teilweise mit Temperaturen von bis zu 40 Grad. Vor allem für ältere Menschen, aber auch Kinder kann das gefährlich werden. FFN-Reporterin Nele Oetgen, deshalb wurden mittlerweile auch viele Veranstaltungen fürs Wochenende abgesagt oder zumindest abgespeckt.
6: Ja, in Wolfsburg fällt zum Beispiel das Rahmenprogramm für das Innenstadt-Event Summer in the City aus. Und auch das Reitturnier des Reit- und Fahrvereins Wolfsburg fällt den hohen Temperaturen zum Opfer. Genau wie das Duderstadt Open Air und das Bremer Wachmannstraßenfest. Das Schützenfest in Hildesheim wird wegen der Hitze deutlich abgespeckt. Die Strecke ist jetzt nur noch etwa 2 Kilometer lang. Es gibt keine Ehrentribüne, Schützenjacken können zu Hause bleiben, Pferde sind nicht dabei und der ASB verdoppelt den Sanitätsdienst. Am Dörener Turm in Hannover fällt der Tag der offenen Tür aus. In den engen Turmräumen staut sich die Hitze unzumutbar, sagen die Veranstalter. Und auch der Hamburger Halbmarathon ist abgesagt worden. Genau wie das Handball-Beach-Turnier des TV Jahn Duderstadt. In Cuxhaven ist außerdem der Tag der offenen Tür in der Cuxlandhalle verschoben worden.
4: Und noch mehr Nachrichten aus Niedersachsen hat jetzt Lara Schmidt im Kurzüberblick.
7: In Venezuela läuft nach den 2 schweren Erdbeben weiter die Suche nach Verschütteten. Heute Vormittag hat sich bei uns in Niedersachsen Unterstützung auf den Weg gemacht. Vom Fliegerhorst Wunsdorf in der Region Hannover sind Einsatzkräfte des Technischen Hilfswerks und Soldaten mit Hilfsgütern und Rettungshunden gestartet. Sie werden im Katastrophengebiet in Venezuela dabei helfen, verschüttete Menschen zu retten und zu bergen. Was passiert, wenn sich nach einem Unfall Öl auf Land und Wasser ausbreitet? Dieses Szenario wird ab heute 3 Tage lang in Brake in der Wesermarsch trainiert, und zwar vom Havariekommando und dem THW. Bei dem fiktiven Unfall treten nach einer Havarie auf der Weser mehrere Tonnen Schweröl aus und verschmutzen das Ufer. Die Einsatzkräfte trainieren, wie sie das Öl eindämmen und beseitigen können. Und zwischen Alfeld und die Kolsen im Kreis Hildesheim hat ein Feuerwehrmann einen möglichen Waldbrand verhindert, indem er auf das Feuer an einem Feldweg gepinkelt hat. Er war zufällig hier vorbeigekommen, hat dann auch seine Kollegen alarmiert und die haben die Flammen dann endgültig gelöscht. Die Hildesheimer Polizei ermittelt wegen Brandstiftung und hofft auf Hinweise.
4: In Deutschland haben offenbar immer weniger Menschen Lust zu heiraten. Das sagt zumindest der Blick auf die Zahlen. Heute, am besonderen Datum 26.06.26, sah das aber anders aus. FFN Niedersachsen-Reporter Moritz Ort. Unter dem Motto einfach heiraten konnten sich Paare ohne Anmeldung das Jawort geben oder sich segnen lassen.
8: Und auch bei uns in Niedersachsen ging das an über 100 Orten. Vom Nordseestrand in Bensersiel über den Gleispark in Oldenburg, einem Schloss in Osnabrück bis hin zu einer Kneipe in Hannover. Mit dabei war auch die Gemeinde Gleidingen in der Region Hannover. Pastor Alexander Stichternart hatte mit seinem 8-köpfigen Team alle Hände voll zu tun und war begeistert vom Andrang.
9: Ein paar Paare, die sind schon lange verheiratet, standesamtlich, und die haben aber nie eine kirchliche Trauung machen können. Und die haben sich dann entschlossen, nach 10, 15, 20 Jahren Ehe, können wir uns nochmal Gottes Segen für unseren gemeinsamen Weg geben lassen.
8: Und der Tag hat heute definitiv bewiesen, für die Liebe ist es nie zu spät. Karin und Heinz aus Gleidingen waren heute das wohl älteste Paar vor Ort.
10: Wir sind zum Segnen. Wir sind nun schon fast 62 Jahre verheiratet, also Nun wollten wir uns doch mal segnen lassen.
8: Die Spontanhochzeiten waren in diesem Jahr zum ersten Mal eine gemeinsame Aktion der evangelischen Kirche in Deutschland und 12 Landeskirchen.
4: Das ist doch mal eine schöne Geschichte. Zum Start ins Wochenende, das war der Tag in Niedersachsen. 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
11: Das Niedersachsenwetter, es lässt den Abend richtig knackig ausklingen. Ne? Fast wolkenlos ist es allerdings im Südwesten, da gibt es auch mal Gewitterschauer. Bei 34 Grad, immer noch in Celle am Schloss, 33 in Beverstedt am Freilichtmuseum und 32 in Helmstedt am Eulenturm. Der FFN-3-Tage-Trend mit mindestens 19 Grad geht's in der Früh los. Knapp unter 40 sind dann drin. Rundherum wird's sehr sonnig, rechnet aber auch mit Hitzegewittern.
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11: A1 Bremen Richtung Hamburg. Zwischen Sittensen und Heidenau brennt ein Auto auf der Standspur. Deswegen 3 Kilometer Stau, plant hier 15 Minuten mehr ein. A7 Hannover Richtung Hamburg. Hier zwischen Tieshope und dem Osterdreieck 4 Kilometer stockend, 20 Minuten plus. A7 Hannover Kassel. Vor Hildesheim in beiden Richtungen 6 Kilometer Stau und 30 Minuten mehr. Da muss eine Ölspur beseitigt werden. Dann die A7 Hannover Richtung Kassel. Zwischen Göttingen und der Raststätte Göttingen immer noch Vollsperrung, Bergungsarbeiten laufen da. Davor steht ihr 4 Kilometer im Stau. Die Umleitung führt euch über die U74. Die A29 Wilhelmshaven-Oldenburg ist zwischen Zetel und Varel-Bockhorn in beiden Richtungen dicht. Da wird bis Montag früh um 5 gebaut. Umleitungen sind eingerichtet. Die B4 Gifhorn-Uelzen ist zwischen dem Kreisel Suderburg-Stadensen und Uelzen-Holdenstedt in beiden Richtungen gesperrt. Da laufen aktuell Bergungsarbeiten. Und an der Elbfähre in Richtung Wischhafen steht ihr aktuell 3 Stunden an.
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11: In Wilhelmshaven auf dem Friesendamm in Höhe Madebrücke und in Hannover auf der Hermann-Ehlers-Allee in beiden Richtungen. Carmen und auch Stefan, danke euch fürs Bescheid sagen und wenn ihr noch einen Stau oder einen Blitzer gesehen habt, ruft gern durch. Das Ganze natürlich wie immer kostenlos unter der 0800 529 und 4x5. Eine gute Fahrt euch durch Niedersachsen und vor allem einen richtig schönen Freitagabend, vielleicht noch im Garten beim Grillen. Auf jeden Fall ein schattiges Plätzchen, das wünschen wir euch. Hier ist FFN, ich bin Björn Riewinkel, ich grüße euch.

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0: schönen und hoffentlich nicht so heißen Freitagabend. Hier ist FFN, gern an eurer Seite, gleich mit der aktuellen vom Buxtehuder Michi Schulte. Freut euch schon mal auf Lovesick für mehr Musik und mehr Abwechslung. Und apropos liebeskrank.
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0: Heimlich im Handy vom Partner oder der Partnerin rumstöbern. Ist das okay? Pastor Bernd Tiggemann aus Hannover, der hat einen Kommentar zu dieser ethischen Frage. Seine Partnerin hat abends oft mit jemandem geschrieben. Und jetzt? Einfach mal reingucken. Gefühlt machen das ja viele und denken, kann also nicht ganz so schlimm sein.
2: Oh doch, das ist schlimm. Das ist so ziemlich das Schlimmste, was man seinem Partner oder seiner Partnerin antun kann, weil es ein heftiger Vertrauensbruch ist. Denn ich gehe rein aus Misstrauen an ihr mobiles Endgerät. Und wenn sie es merkt, dann bin ich am Arsch. Denn dann weiß sie, dass ich ihr nicht vertraue und sie weiß, dass ich zum Äußersten bereit bin, auch dazu, die Grenze zu ihrer Privatsphäre zu überschreiten. Das aber ist nicht okay. Denn es geht mich einfach nichts an, was sie mit ihrem Telefon macht. Selbst dann nicht, wenn wir verheiratet wären. Wenn es mich was anginge, dann würde sie es mir schon sagen. Also entweder vertraue ich ihr, dann packe ich ihr Gerät nicht an, oder ich misstraue ihr und frage sie einfach, mit wem sie schreibt. Es ist aber auch aus einem anderen Grund schlimm, das Handy des Partners oder der Partnerin zu kontrollieren. Denn es ist auch so ziemlich das Schlimmste, was ich mir selbst antun kann. Könnte ja sein, dass ich bei meiner Recherche auf Dinge stoße, die mich nachhaltig irritieren. Es könnte sein, dass ich unbequeme Wahrheiten entdecke und die muss ich aushalten, ob ich kann oder nicht. Es hat 2 Wochen gedauert, bis ich mir endlich ein Herz gefasst habe. Nein, ich habe das Handy meiner Partnerin nicht angerührt. Ich habe sie einfach gefragt. Eine Arbeitskollegin hat gerade richtig Stress, weil sie sich von ihrem Mann trennt. Und meine Partnerin ist für sie da, gibt Tipps, beruhigt sie, auch abends, wenn wir zu zweit auf dem Sofa sitzen. Das ist voll okay. Warum habe ich mir eigentlich so lange einen Kopf gemacht?
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2: 19 Uhr. Mehr als 1 Million Ukrainerinnen und Ukrainer leben in Deutschland. Jonas Pape, jetzt will die EU bei einem Teil davon die Regeln deutlich verschärfen.
3: Ja, es geht um Männer im wehrpflichtigen Alter. Die EU-Kommission schlägt vor, dass sie in Zukunft nicht mehr automatisch über den Sonderschutz in der Europäischen Union bleiben können.
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3: Konkret geht es um Männer zwischen 23 und 60 Jahren, die von der Ukraine keine Ausreiseerlaubnis bekommen. Für sie soll die sogenannte Massenzustromregel nicht mehr gelten, wenn die EU sie verlängert. FFN-Reporter Christoph Knigge, die gilt bisher für Kriegsflüchtlinge aus der Ukraine und sorgt dafür, dass Schutzverfahren schnell und unkompliziert laufen.
5: Wenn der Vorschlag durchkommt, müssten diese Männer ganz normal Asyl beantragen. Und das heißt, die Chancen auf Schutz und Aufenthalt wären deutlich kleiner als bisher. Die EU-Kommission sagt, sie reagiert damit auf einen Wunsch der Ukraine, weil das Land weiter soll. Datenbrauch. Ausnahmen soll es aber geben, etwa für Männer mit mindestens 3 minderjährigen Kindern oder wenn jemand aus gesundheitlichen Gründen keinen Wehrdienst leisten muss. In Deutschland, da gab es für so eine Einschränkung zuletzt auch von Regierungspolitikern Unterstützung.
3: Nach dem Fund einer Babyleiche in Renningen bei Stuttgart ist jetzt die Mutter des Kindes verhaftet worden. Die Polizei verdächtigt die 32-Jährige, ihren 3 Monate alten Jungen getötet zu haben. Schon vorher ist gegen die Frau ermittelt worden, neue Untersuchungen hätten den Verdacht bekräftigt. Das Baby war vor wenigen Tagen erst vermisst und dann mehrere hundert Meter vom Wohnhaus der Mutter entfernt, tot aufgefunden worden. Der Mutter wurde vorgeworfen, ihr Kind selbst dort abgelegt und eine Entführung inszeniert zu haben. Trotz einer Obduktion ist offiziell noch unklar, wie der Junge gestorben ist. Diese Woche hatten Technikfehler den Zugverkehr in ganz Deutschland lahmgelegt. Jetzt sagt die Bahn, woran es gelegen hat und was sich ändern soll. Auslöser ist ein geplanter Tausch einer Netzwerkkomponente gewesen. Dabei ist ein Softwarefehler aufgetreten, danach hat es aber keine automatische Fehlermeldung gegeben. Die Bahn will vorerst keine weiteren Teile tauschen und Wartungen nur noch nachts zwischen 0 und 4 Uhr machen. So ein Treffen gibt's fast nie. Papst Leo hat alle Kardinäle der Welt in den Vatikan gerufen. Gut 240 Kirchenmänner beraten dort seit heute über die Weltlage, künstliche Intelligenz und die nächsten Schritte in der Weltsynode, also der großen Kirchenreform. Die Gespräche gehen auch morgen noch weiter. Und in Deutschland wurde ein neuer Hitzerekord aufgestellt. An der Messstation in Saarbrücken-Burbach im Saarland wurden am späten Nachmittag 41,3 Grad gemessen. Es ist die höchste Temperatur, die bisher in Deutschland gemessen wurde.
2: Boah. Heidewitzka. Gut, manche Rekorde brauchen wir hier in Niedersachsen definitiv nicht. Aber eine weitere Tropennacht erwartet euch hier im Niedersachsen-Wetter. Klar und heiß geht's da durch. Nur im Südwesten erwartet euch mal etwas mehr Regen inklusive Gewittern. Bei aktuell immer noch 32 Grad in Salzgitter-Bad am Kniestädter Gutshaus, 33 in Hameln am Rattenfängerhaus und 33 sind es auch in Wien am alten Handelshafen. 19 werden es teils bis zur Früh. Der FFN-3-Tage-Trend. 2 Tage Dauerhitze erwarten euch jetzt noch bei knapp unter 40 Grad im Schatten. Neben Sonne gibt es aber auch Hitzegewitter. Die neue Woche kühlt dann wieder langsam runter.
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2: A1 Bremen Richtung Hamburg. Zwischen Sittensen und Heidenau. Da brennt ein Auto auf der Standspur. Davor 3 Kilometer Stau. Hier braucht ihr 30 Minuten länger. Dann die A7 Hannover Richtung Kassel. Zwischen Göttingen und der Raststätte Göttingen immer noch Vollsperrung. Da laufen Bergungsarbeiten. Ab Nörten steht ihr inzwischen 6 Kilometer im Stau. Weicht, wenn ihr könnt, hier bitte weiträumig aus. Die A29 Wilhelmshaven Oldenburg ist zwischen Zetel und Farel-Bockhorn in beiden Richtungen dicht. Da wird bis Montag früh um 5 gebaut. Umleitungen sind eingerichtet. A31 leer Richtung Meppen. Hier zwischen Dörpen und dem Rastplatz Walchum Vollsperrung. Da laufen Bergungsarbeiten. Weiter Richtung Lingen auf der A31 zwischen der Raststätte Emsfechte und Lingen. Auch hier Vollsperrung. Da ist ein LKW liegen geblieben. Die B4 Gifhorn-Uelzen ist zwischen dem Kreisel Suderburg-Stadensen und Uelzen-Holdenstedt weiterhin voll gesperrt. In beiden Richtungen auch da Bergungsarbeiten. Und an der Elbfähre Glückstadt in Richtung Wischhafen wartet ihr aktuell noch gut 1,5 Stunden.
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2: Stehen im Heidekreis kurz hinter Hodenhaken, wenn ihr Richtung Walsrode fahrt. Hat uns Brian gemeldet, danke dafür. Wenn ihr noch einen Stau oder einen Blitzer gesehen habt, gerne durchrufen, kostenlos unter 0800 529 und 4x5. Ha, so, mal kurz durchatmen und euch dann eine gute Fahrt.
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2: Moin, ihr Lieben. Lieben, klar, bei der Hitze ist viel Trinken angesagt, aber wusstet ihr, dass Milch sogar noch besser ist als Wasser? Ja, sagt eine Studie. Und das soll an den vielen Elektrolyten, am Eiweiß und Fett darin liegen. Und damit wandert die Milch langsam durch den Körper, und zwar langsamer als Wasser, und wird damit auch besser aufgenommen.

0: sagen, aber zum Beispiel ein Schild an der Tür für den Paketboten. Ich bin weg, einfach vor die Tür stellen oder so ist eben keine gute Idee. Dann wissen Einbrecher, dass sie komplett freie Bahn haben. Generell auch sinnvoll, Fenster und Türen mit moderner Einbruchschutztechnik nachbessern, gerade in Altbauwohnungen.
1: Ja, noch Heulinen runtermachen soll ja nicht unbedingt sein. Hm?
0: Das sieht für den Einbrecher eben auch direkt nach Urlaub aus. Im besten Fall habt ihr jemanden, der zwischendurch mal Rollläden hoch und runter macht, geht aber natürlich auch mit Zeitschaltuhren. Richtige Pros können damit zwischendurch auch mal den Fernseher an- und ausmachen. Das sieht dann wirklich sehr nach bewohnt aus. Und natürlich wichtig, keine Wertsachen einfach sichtbar rumliegen lassen. Also Laptop, Schmuck oder sogar Bargeld. Bitte immer gut verstauen.
1: Da sehe ich, dann könnt ihr mit gutem Gefühl losfahren. Danke dir, Kai, und euch einen richtig schönen Urlaub. Natürlich mit uns, mit

0: und Axel.
1: Moin, Caro ist mit dabei.
2: Kommt gut durch die Hitze, Abkühlung ist dann zum Wochenstart endlich in Sicht.
1: Trotzdem geht's auch bei uns in der Show heiß her. Deutschland spielt sein erstes WM-K.O.-Rundenspiel seit 12 Jahren. Wir haben mal für euch geschaut, was sich seitdem alles verändert hat. Und das ist einiges. Also damals haben wir einen Liter Diesel teilweise für 1,19 Euro bekommen.
2: Unglaublich. Wenn schon an einem Montag früh aufstehen, dann doch bitte mit uns.
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2: Ich bin Julia Zajons. Schönen guten Abend. Wir starten mit einer Nachricht, die jetzt wohl vielen VW-Beschäftigten bei uns Sorgen bereitet. Der Wolfsburger Autobauer will einem Medienbericht zufolge seinen Sparkurs nämlich nochmal deutlich verschärfen. FFN Niedersachsen-Reporter Nikita Makarow, demnach sind bei Volkswagen weltweit bis zu 100.000 Jobs in Gefahr, doppelt so viele wie bisher geplant und 4 Werke stehen auf der Kippe.
4: 2 davon hier in Niedersachsen. Laut Manager-Magazin droht den VW-Werken in Hannover und Emden das aus. Dem Bericht zufolge könnten sie mittelfristig geschlossen werden. Der Aufsichtsrat werde in knapp 2 Wochen darüber beraten. VW will sich nicht im Detail dazu äußern, bestätigt aber, es werde an einem Zukunftsplan für die Neuaufstellung des Konzerns gearbeitet. IG Metall und Betriebsrat sprechen von unverantwortlichen Drohungen und sagen, dass sie solche Sparpläne mit aller Macht verhindern würden. Bis mindestens 2030 gilt an deutschen VW-Standorten eine Beschäftigungssicherung, die mit der IG Metall vereinbart wurde.
2: Wir schwitzen schon die ganze Woche und in den nächsten beiden Tagen liegt die Hitzewelle bei uns in Niedersachsen nochmal einen drauf, teilweise mit Temperaturen von bis zu 40 Grad. Vor allem für ältere Menschen, aber auch Kinder kann das gefährlich werden. FFN-Reporterin Nele Oetgen, deshalb wurden mittlerweile auch viele Veranstaltungen fürs Wochenende abgesagt oder zumindest abgespeckt.
5: Ja, in Wolfsburg fällt zum Beispiel das Rahmenprogramm für das Innenstadt-Event Summer in the City aus. Und auch das Reitturnier des Reit- und Fahrvereins Wolfsburg fällt den hohen Temperaturen zum Opfer. Genau wie das Duderstadt Open Air und das Bremer Wachmannstraßenfest. Das Schützenfest in Hildesheim wird wegen der Hitze deutlich abgespeckt. Die Strecke ist jetzt nur noch etwa 2 Kilometer lang. Es gibt keine Ehrentribüne, Schützenjacken können zu Hause bleiben, Pferde sind nicht dabei und der ASB verdoppelt den Sanitätsdienst. Am Dörener Turm in Hannover fällt der Tag der offenen Tür aus. In den engen Turmräumen staut sich die Hitze unzumutbar, sagen die Veranstalter. Und auch der Hamburger Halbmarathon ist abgesagt worden. Genau wie das Handball-Beach-Turnier des TV Jahn Duderstadt. In Cuxhaven ist außerdem der Tag der offenen Tür in der Cuxlandhalle verschoben worden.
2: Und noch mehr Nachrichten aus Niedersachsen hat jetzt Lara Schmitz im Kurzüberblick.
6: In Venezuela läuft nach den 2 schweren Erdbeben weiter die Suche nach Verschütteten. Heute Vormittag hat sich bei uns in Niedersachsen Unterstützung auf den Weg gemacht. Vom Fliegerhorst Wunsdorf in der Region Hannover sind Einsatzkräfte des Technischen Hilfswerks und Soldaten mit Hilfsgütern und Rettungshunden gestartet. Sie werden im Katastrophengebiet in Venezuela dabei helfen, verschüttete Menschen zu retten und zu bergen. Was passiert, wenn sich nach einem Unfall Öl auf Land und Wasser ausbreitet? Dieses Szenario wird ab heute 3 Tage lang in Brake in der Wesermarsch trainiert, und zwar vom Havariekommando und dem THW. Bei dem fiktiven Unfall treten nach einer Havarie auf der Weser mehrere Tonnen Schweröl aus und verschmutzen das Ufer. Die Einsatzkräfte trainieren, wie sie das Öl eindämmen und beseitigen können. Und zwischen Alfeld und die Kolsen im Kreis Hildesheim hat ein Feuerwehrmann einen möglichen Waldbrand verhindert, indem er auf das Feuer an einem Feldweg gepinkelt hat. Er war zufällig hier vorbeigekommen, hat dann auch seine Kollegen alarmiert und die haben die Flammen dann endgültig gelöscht. Die Hildesheimer Polizei ermittelt wegen Brandstiftung und hofft auf Hinweise.
2: In Deutschland haben offenbar immer weniger Menschen Lust zu heiraten. Das sagt zumindest der Blick auf die Zahlen. Heute, am besonderen Datum 26.06.26, sah das aber anders aus. FFN Niedersachsen-Reporter Moritz Ort. Unter dem Motto einfach heiraten konnten sich Paare ohne Anmeldung das Jawort geben oder sich segnen lassen.
7: Und auch bei uns in Niedersachsen ging das an über 100 Orten. Vom Nordseestrand in Bensersiel über den Gleispark in Oldenburg, einem Schloss in Osnabrück bis hin zu einer Kneipe in Hannover. Mit dabei war auch die Gemeinde Gleidingen in der Region Hannover. Pastor Alexander Stichternath hatte mit seinem 8-köpfigen Team alle Hände Hände voll zu tun und war begeistert vom Andrang.
8: Ein paar Paare, die sind schon lange verheiratet, standesamtlich, und die haben aber nie eine kirchliche Trauung machen können. Und die haben sich dann entschlossen, nach 10, 15, 20 Jahren Ehe, können wir uns nochmal Gottes Segen für unseren gemeinsamen Weg geben lassen.
7: Und der Tag hat heute definitiv bewiesen, für die Liebe ist es nie zu spät. Karin und Heinz aus Gleidingen waren heute das wohl älteste Paar vor Ort.
9: Wir sind zum Segnen. Wir sind nun schon fast 62 Jahre verheiratet, also nun wollten wir uns doch mal segnen lassen.
7: Die Spontanhochzeiten waren in diesem Jahr zum ersten Mal eine gemeinsame Aktion der evangelischen Kirche in Deutschland und 12 Landeskirchen.
2: Das ist doch mal eine schöne Geschichte. 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
10: Eine der heißesten Nächte des Jahres erwartet euch. Das Niedersachsenwetter schickt euch fast wolkenlos dadurch. Im Südwesten, da kann es auch mal Schauer und Gewitter geben. Bei 33 Grad aktuell noch in Haaren am Mühlenmuseum, 32 in Hildesheim am Dom und 32 in Wolfsburg im Allerpark. Auf teils 19 geht's runter. Der FFN-3-Tage-Trend, ja, das Wochenende heizt weiter auf. Bis zu 39 Grad sind drin. Da ist wirklich aufpassen angesagt. Dazu teils ordentlich Hitzegewitter dabei. Erst Montag kühlt es langsam wieder runter.
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10: A1 Bremen Richtung Hamburg. Zwischen Sittensen und Heidenau 4 Kilometer stockend. Hier braucht ihr jetzt 20 Minuten länger. Die A2 Hannover Richtung Dortmund ist zwischen Hannover-Herrenhausen und Garbsen gesperrt. Da brennt ein LKW. Ab Langenhagen aktuell 5 Kilometer Stau. Weicht, wenn ihr könnt, hier bitte weiträumig aus. Dann die Gegenrichtung zwischen Bad Nenndorf und Wunstorf-Lute 7 Kilometer stockend. Hier braucht ihr 20 Minuten länger. A7 Hannover Richtung Kassel. Zwischen Göttingen und der Raststätte Göttingen weiterhin Vollsperrung. Hier laufen Bergungsarbeiten. Ab Nörten steht ihr 4 Kilometer im Stau. Bitte hier weiträumig ausweichen. Die A29 Wilhelmshaven-Oldenburg ist zwischen Zetel und Farel-Bockhorn in beiden Richtungen gesperrt. Da wird bis Montag früh 5 gebaut. Umleitungen sind ausgeschildert. Und an der Elbfähre Glückstadt in Richtung Fischhafen wartet ihr aktuell noch gut 1,5 Stunden.
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10: Im Heidekreis, kurz hinter Hodenhagen, wenn ihr Richtung Walsrode fahrt, da hat Brian ihn entdeckt. Danke Brian, dass du Bescheid gesagt hast, und wenn ihr noch einen Stau oder einen Blitzer gesehen habt, gerne durchrufen, kostenlos wie immer unter der 0800 529 und 4x5. Gute Fahrt euch durch Niedersachsen und einen richtig schönen Freitagabend. Hier ist FFN, ich bin Björn Riewinkel. Hallo!
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0: schönen Start ins Wochenende. Hier ist FFN, das ist euer Freitagabend bei uns in Niedersachsen. Ein heißer Freitagabend und das Wochenende wird ja noch heißer. Und nun ist natürlich obendrein noch Wassersparen angesagt. Und das ist sogar bei unserem Günther in Plattengüller angekommen.
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2: Hey, Günther! Moin, im Sommer wird das Wasser knapp. Erstens, weil nichts von oben runterkommt. Und zweitens, weil der Einwohner seinen Kot im Tiefspüler mit Trinkwasser beregnet. Das soll allerdings auf jeden Fall so bleiben. Wasser gespart werden soll lieber bei den Bauern, die ihre Feldfrüchte damit am Leben halten. Kot vor Kartoffeln, so sieht's aus. Und wer viel Wasser verbraucht im Garten oder Pool, der soll nicht bloß absolut, sondern auch relativ mehr bezahlen. Das ist wieder typisch. Der Staat erzieht durch Strafen. Wie wäre es umgekehrt? Durch Belohnung. Wer ein Plumpsklo hat und sich mit einem Waschlappen abrubbelt statt duschen, darf pro Jahr 3 Punkte in Flensburg löschen. Das ist sogar eine aufkommensneutrale Maßnahme. Oder weil das jetzt gerade diskutiert wird, Organspender dürfen sich als einzige im Garten einen Swimmingpool vorlaufen lassen. Dann gibt es mehr Spendewillige, die Organe bleiben frisch durch regelmäßiges Schwimmen der Inhaber. Und zweitens fällt sogar der ein oder andere aktive Spender dabei ab, wenn er überhitzt ins Wasser steigt. Munter bleiben!

0: 20 Uhr. Bei Volkswagen könnte es bald richtig knallen, Jonas Pape. Im Gespräch sind bis zu 100.000 Jobs weniger weltweit und sogar Werksschließungen in Deutschland.
1: Ja, und das trifft uns in Niedersachsen direkt. Das Land als Miteigentümer stellt sich jetzt aber klar gegen die Schließungen.
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1: Das Land Niedersachsen sagt, Werke dicht machen ist nicht die Lösung. FFN-Reporterin Julia Zions, Ministerpräsident Olaf Lies und seine Stellvertreterin Julia Willi Hamburg erklären, das Land werde keiner Entwicklung zustimmen, die auf Schließungen setzt oder die Mitbestimmung im Konzern aushebelt.
3: Das Land hält 20% an VW. Damit sitzen Lies und Hamburg mit Stimmrecht im Aufsichtsrat. Nach Infos des Manager-Magazins will VW den Sparkurs deutlich verschärfen. Bis zu 100.000 Stellen könnten wegfallen, doppelt so viele wie bisher im Raum stand. Und auch 4 Werke in Deutschland sollen demnach wackeln, unter anderem die Werke in Emden und Hannover. Ob es wirklich so kommt, ist offen. Entschieden ist da noch nichts. Der Aufsichtsrat von Volkswagen will sich nächsten Monat zusammensetzen und über die Neuordnung des Konzerns sprechen.
1: Im Prozess um den Tod der Hamburger Familie, die letztes Jahr im Türkeiurlaub durch ein Insektizid gestorben ist, gibt es jetzt ein Urteil. Mehrere Verantwortliche sind zu langen Haftstrafen verurteilt worden. Ein Gericht in Istanbul hat den Hotelbetreiber zu 13 Jahren und 4 Monaten verurteilt. Der Chef der Schädlingsbekämpfungsfirma und sein Sohn bekommen jeweils 18 Jahre, ein Mitarbeiter 12 Jahre und 2 Monate. 2 angeklagte Rezeptionisten sind freigesprochen. Der Richter sprach von bewusster fahrlässiger Tötung. Mit den hohen Temperaturen steigt auch die Waldbrandgefahr bei uns in Niedersachsen. Vor allem Regionen im Osten des Bundeslands sind betroffen. Heute ist in Lüchow die höchste Gefahrenstufe erreicht worden. Am Wochenende steigt das Waldbrandrisiko auch in Celle, Fassberg und Soltau auf die höchste Stufe. Aber auch die Region Hannover und das Harz Vordern sind betroffen. Waldbrände können unter anderem durch Hitze von Autos, weggeworfene Zigaretten oder offenes Feuer ausgelöst werden. Laut Deutschem Wetterdienst soll die Situation in Richtung neuer Woche entspannter werden. Und inzwischen zeichnet sich ab, auf wen die deutsche Fußballnationalmannschaft im 16. Finale der Weltmeisterschaft trifft. Möglich sind Schottland, Paraguay und Schweden. Am wahrscheinlichsten ist aber ein Aufeinandertreffen mit Paraguay, die Dritter in Gruppe D geworden sind. Heute geht es für viele Teams aber noch mit der Gruppenphase weiter. Unter anderem trifft Frankreich um 21 Uhr im Spitzenspiel auf Norwegen. Außerdem sind in der Nacht unter anderem noch Spanien und Belgien im Einsatz.
0: Danke Jonas, kommen wir zum Niedersachsenwetter und das lässt den Abend so richtig knackig ausklingen. Also fast wolkenlos ist es, allerdings im Südwesten sind auch Gewitterschauer möglich in der Nacht. Bei immer noch 31 Grad in Garrel am Amerikastein, 29 in Bannetze an der Schleuse und 28 in Herzberg am Jüssee. Der FFN-3-Tage-Trend mit mindestens 19 Grad geht's in der Früh los, Minimum wohlgemerkt. Knapp unter 40 sind immerhin drin. Rundherum wird's sehr sonnig, also sucht euch ein schattiges Plätzchen und rechnet auch mit Hitzegewittern.
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0: Vorsicht, da liegt eine Metallstange auf der A1 Osnabrück Richtung Bremen, hier in der Ausfahrt Bremen-Hemelingen. Dann die A1 Bremen Richtung Hamburg. Zwischen Sittensen und Heidenau noch 4 Kilometer Stockung, da braucht ihr 20 Minuten länger. Vorsicht, Reifenteile auf der A1 Hamburg Richtung Bremen, hier zwischen der Raststätte Hollenstedt und Heidenau. Dann sind Personen unterwegs auf der A2 Braunschweig-Dortmund, hier zwischen Hannover-Lahr und Hannover-Bodfeld. Passt da bitte auf in beiden Richtungen. Dann die A2 Dortmund Richtung Hannover, zwischen Wunstorf-Kohlenfeld und Garbsen 7 Kilometer Stocken, da braucht ihr 15 Minuten länger. Rüber auf die A7, passt auf, da liegen Reifenteile auf der A7 Hamburg Richtung Hannover, zwischen Großburg-Wedel und Altwarnbüchen. Die A29 Wilhelmshaven-Oldenburg ist zwischen Zetel und Farel-Bockhorn in beiden Richtungen wegen Bauarbeiten bis Montag früh um 5 gesperrt. Umleitungen sind für euch eingerichtet. Dann noch Vorsicht, ein Unfall auf der A31 leer Richtung Meppen, hier zwischen Dörpen und dem Rastplatz Walchum. Und an der Elbfähre Glückstadt in Richtung Wischhafen wartet ihr aktuell noch gut 1,5 Stunden.
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0: Im Heidekreis, kurz hinter Hodenhagen, wenn ihr Richtung Walsrode fahrt, da hat ihn Brian entdeckt. Danke dir, Brian, fürs Bescheid sagen. Und wenn ihr noch was habt, einen Stau oder Blitzer, ruft gern durch, kostenlos unter 0800 529 und 4x5. Euch eine gute Fahrt.
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0: Einen wunderschönen Freitagabend, egal ob unterwegs, bei der Arbeit oder zu Hause. Wir sind gern dabei, auf jetzt mit einer, sagen wir mal, Aufforderung von Kato und John. Turn the lights off. Also in dem Sinne, ruhig Licht ausmachen, Augen schließen, wenn ihr könnt. Und...

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0: Jetzt noch ein leckeres Eis zur Abkühlung und FFN am Abend vom richtig heißen Wochenende. Hallo ihr Lieben. Fußball-WM in Amerika, letzte Vorrundenspiele und heute Abend das Topspiel Norwegen gegen Frankreich. Geht um Platz 1 in der Gruppe I. Und Norwegen gilt ja für manchen Experten sogar als Geheimfavorit auf den Titel. Was sagt Malte vom neuen Nachmittag dazu?
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2: Norwegen ist das einzige Land der Welt, das mehr als einmal gegen Brasilien gespielt und noch nie verloren hat. Vier Spiele gab es zwischen 88 und 2006, zwei Siege, unter anderem bei der WM 98 und zwei Unentschieden haben die Norweger geschafft. Und wo wir bei 98 sind, das war die letzte WM-Teilnahme der Norweger bis zur aktuellen. Ein gewisser Erling Haaland wurde übrigens erst gut zwei Jahre später geboren und darf sich jetzt nach dieser langen Durststrecke endlich mal auf der großen WM-Bühne zeigen.
3: Look at this dude.
2: Und wie er das macht. Er hat direkt vier Tore in seinen ersten beiden Spielen gemacht. Und überhaupt, dieser Erling Haaland, der ist schon mit 25 zum norwegischen Rekordtorschützen aller Zeiten geworden und hat, stand heute vorm Spiel gegen Frankreich, in 52 Länderspielen 59 Tore geschossen.
4: That's pretty good.
2: Völlig zu Recht wird er als Tormaschine bezeichnet.
5: I'll be back.
2: Und die Euphorie ist in Norwegen so groß, dass sogar die strengen Alkoholregeln für die Fanmeilen in der Heimat gelockert worden sind.
6: Bier! Ich nehm 10!
2: Und wer weiß, wo der Weg der Wikinger noch hinführt. Vielleicht wartet ja noch Brasilien als Gegner.

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2: Ich bin Maxi Bilsmann, schönen guten Abend. Sie stinkt, blüht nur alle paar Jahre und wird unfassbar groß. Die Titanwurz ist eine ganz besondere Pflanze. Bis zu 3 Meter wird sie hoch, wenn sie denn mal blüht. Das passiert nämlich nur alle paar Jahre. Und im Berggarten in Hannover steht genau so eine Titanwurz und die dürfte in den nächsten Tagen blühen. Das wäre dann das erste Mal seit 5 Jahren, dass sich die Pflanze in Hannover öffnet. Wenn die Titanwurz blüht, dann verströmt sie außerdem einen ganz besonderen Geruch. Angenehm ist er allerdings nicht. Die Blume gibt einen Aasgeruch ab und lockt damit auch Käfer und Fliegen an. Trotzdem ist die Blüte der Titanwurz für Naturkenner etwas ganz Besonderes. Deswegen bereitet sich die Stadt Hannover auch darauf vor, den Berggarten zu öffnen, wenn die Blume dann blüht. Aktuell ist die Titanwurz knapp 130 cm hoch gewachsen. Beim letzten Mal hatte sie zum Zeitpunkt der Blüte rund 200 cm. In ein paar Tagen dürfte es also soweit sein.
3: Eine weitere Tropennacht erwartet euch im Niedersachsenwetter. Klar und heiß geht's dadurch. Im Südwesten erwartet euch durchaus mal ein bisschen Regen inklusive Gewitter. Und immer noch 31 Grad in Rinteln am Marktplatz, 30 in Holzminden am Rabebrunnen und 30 auch in Schießel an der Mühle. 19 werden es teils bis zu früh. Der FFN-3-Tage-Trend. 2 Tage Dauerhitze kommen jetzt auf euch zu bei knapp unter 40 Grad. Neben Sonne gibt's auch Hitzegewitter. Die neue Woche kühlt wieder etwas runter.
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3: Da ist ein bisschen was los. Vorsicht, Reifenteile liegen auf der A1 Osnabrück in Richtung Bremen. Hier zwischen Osnabrück-Hafen und Osnabrück-Nord. Weiter Richtung Bremen, passt auf, eine Metallstange in der Ausfahrt Bremen-Hemelingen. Rüber auf die A2 Hannover Richtung Dortmund. Zwischen Hannover-Herrenhausen gab es aktuell 5 Kilometer Stau. Da brennt ein LKW. Da braucht ihr gut 30 Minuten länger. Die Umleitung führt euch hier über die U34 und U34a. Dann die A2 Dortmund Richtung Hannover. Zwischen Wunstorf, Kohlenfeld und Garbsen noch 7 Kilometer stockend. Hier bedeutet es 15 Minuten plus für euch. Vorsicht, eine Ölspur auf der A7 Kassel Richtung Hannover zwischen Göttingen Nord und dem Rastplatz Leineholz. Die A29 Wilhelmshaven-Oldenburg, die ist zwischen Zetel und Farel-Bockhorn in beiden Richtungen gesperrt. Da wird bis Montag früh um 5 Uhr gebaut. Umleitungen sind eingerichtet. Dann Vorsicht, ein Unfall auf der A31 Leer in Richtung Meppen. Hier zwischen Dörpen und dem Rastplatz Walchum. Dann ist einer liegen geblieben auf der B4 in Lüneburg, hier zwischen Stadtkoppel und Ebensberg. Und an der Elbfähre Glücksstadt in Richtung Geschafen wartet ihr noch gut 1,5 Stunden.
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3: Im Heidekreis, kurz hinter Hodenhagen, wenn ihr Richtung Walsrode fahrt, da hat ihn Brian entdeckt. Brian, danke dir fürs Durchsagen und wenn ihr noch einen Stau oder Blitzer gesehen habt, dann gern durchrufen. Das Ganze wie immer kostenlos unter der 0800 529 und 4x5. Eine gute Fahrt durch Niedersachsen und einen richtig tollen Freitagabend. Hier ist FFN. Wir sind gern an eurer Seite. Ich bin Björn Riewinkel. Ich grüße euch.

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Noch dreimal schlafen, dann geht's für Deutschland im ersten Spiel der K.O.-Runde ums Weiterkommen bei der Fußball-Weltmeisterschaft. Hier ist FFN am Freitagabend und hoffentlich haben die Jungs dann mehr Elan als gestern im letzten Vorrundenspiel. Bei uns in Niedersachsen ist die Euphorie auf jeden Fall groß und das neue Sommermärchen mit dem aktuellen WM-Song von Shakira und Burna Boy schon spürbar nah. Hier ist sie jetzt mit Dai Dai. Für mehr Musik und mehr Abwechslung, der ist neu bei FFN.

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1: 21 Uhr. Ich bin Cornelius Dreger. Guten Abend. Deutschland hat einen neuen Hitzerekord. An einer Messstation in Saarbrücken hat der Deutsche Wetterdienst vorläufig 41,3 Grad gemessen. So heiß war es noch nie seit Beginn der Aufzeichnungen. Rekorde sind auch schon in Frankreich und Großbritannien gefallen. In Paris wurde fürs Wochenende sogar der Ausschank von Alkohol verboten, um das Gesundheitssystem nicht unnötig zu belasten. In London gab es wegen der Hitze einen historischen Rekord an Notfalleinsätzen. Es wird zum Rennen gegen die Zeit. Retter in Venezuela suchen fieberhaft weiter nach Überlebenden des schweren Doppelerdbebens. Über 50.000 Menschen werden noch vermisst, über 900 wurden tot geborgen. Mittlerweile sind erste Helfer aus dem Ausland in der Region um die Hauptstadt Caracas angekommen. Auch die Bundeswehr bringt Einsatzkräfte und Hilfsgüter nach Venezuela, Verteidigungsminister Boris Pistorius sagte.
2: Wir wollen sicherstellen, dass Material, Personal auch vom THW so schnell wie möglich vor Ort ist. Es geht darum, Menschen zu helfen, die in größter Not sind, und Menschen zu retten, die noch nicht gefunden wurden.
1: Bei der Lufthansa drohen Flugstreichungen. Nach Spiegelinfos hat Lufthansa-Chef Spohr seine Belegschaft wegen der weltweiten Kerosinknappheit auf harte Notfallpläne eingestimmt. Im Ernstfall müssen ab Juli, vielleicht aber auch erst im Winter, bis zu 40 Maschinen am Boden bleiben. Nach dem Gifttod einer Hamburger Familie im Türkei-Urlaub müssen mehrere Angeklagte lange hinter Gitter. Unter anderem wurden die Hotelbesitzer zu gut 13 und der Inhaber der Schädlingsbekämpfungsfirma zu 18 Jahren Haft verurteilt. Die vierköpfige Familie starb letzten November an einer Vergiftung mit Insektiziden in einem Istanbuler Hotel. Bei der WM richtet sich der Blick fürs deutsche Team nach der Pleite gegen Ecuador schon aufs nächste Spiel. Wegen des komplizierten Vergleichs der Gruppendritten kommen fürs Sechzehntelfinale am Montag jetzt noch drei Gegner in Frage: Schottland, Paraguay und Schweden.
3: So, das wird jetzt eine der heißesten Nächte des Jahres, die euch erwartet, das Niedersachsenwetter. Es schickt euch fast wolkenlos da durch. Im Südwesten kann es auch mal Schauer und ein paar Gewitter geben. 29 Grad sind es am Jüsterleuchtturm Heidewitzka, 27 in Peine am Bahnhofsplatz und 27 auch noch in Göttingen auf den Zietenterrassen. Alles jetzt um kurz nach 9. Ja, und auf teils 19 geht es dann bis zur Früh runter, aber das halt auch nicht überall. Der FFN 3-Tage-Trend. Das Wochenende heizt weiter auf, bis zu 39 Grad sind drin, dazu teils ordentlich Hitzegewitter. Erst Montag kühlt es langsam wieder runter.
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3: A2 Hannover Richtung Dortmund. Zwischen Hannover-Herrenhausen und Garbsen 5 Kilometer Stau. Da brennt ein LKW. 30 Minuten braucht ihr länger. Die Umleitung der Polizei führt euch hier über die U34 und U34a. Die A29 Wilhelmshaven-Oldenburg ist zwischen Zetel und Farel-Bockhorn in beiden Richtungen gesperrt. Da wird bis Montag früh um 5 Uhr gebaut. Umleitungen sind eingerichtet. Und an der Elbfähre Glückstadt Richtung Wischhafen noch gut 1,5 Stunden Wartezeit.
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3: Im Heidelkreis, kurz hinter Hodenhagen, wenn ihr Richtung Walsrode fahrt, da hat ihn Brian entdeckt. Danke Brian fürs Durchfunken, und wenn ihr noch einen Stau oder Blitzer gesehen habt, gern durchrufen, kostenlos unter 0800 529 und 4x die 5. Euch eine gute Fahrt.
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3: Herrliches Musikjahrzehnt. Zweimal am Tag lassen wir es für euch neu aufleben und es wird wieder Zeit. Freut euch auf NSYNC. I Want You Back gibt es direkt nach Toni Braxton. Eine schöne Ballade, Unbreak My Heart. Und Musik aus Niedersachsen. Hier sind Fury in the Slaughterhouse für euch. Moin!

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0: Moin ihr Lieben und einen richtig tollen und hoffentlich nicht allzu heißen Freitagabend. Niedersachsen macht sich bereit für das heißeste Wochenende des Jahres. Jona aus dem FFN-Team, du hast drei Hitzeinfos für uns, die noch wichtig werden. Wir starten da mal nackt auf dem Balkon.
1: Tja, weil grundsätzlich könnt ihr natürlich auf eurem Grundstück oder in eurer Wohnung machen, was ihr wollt. Wenn Garten oder Balkon nicht von der Straße oder den Nachbarn eingesehen werden können, dann ist das nämlich eine Ordnungswidrigkeit wegen Belästigung der Allgemeinheit. Es könnte dem Nackten sogar die Wohnung gekündigt werden. Oh. Es gibt bisher aber auch nur ein Urteil dazu. Ein Vermieter wollte seinen nackt badenden Mieter rauswerfen. Das Gericht hat die Kündigung abgelehnt, weil die Beschwerden von Nachbarn kamen, die gar nicht im Mietshaus wohnten.
0: Ganz nach dem Motto, einmal geht. Also lieber vorher mal gucken, wie gut euer Balkon auf jeden Fall von den Nachbarn gesehen wird, bevor ihr blank zieht. Aber dann steht eurem Sonnen natürlich nichts mehr im Wege. Und dazu vielleicht was Erfrischendes, Essen. Gut euer Balkon auf jeden Fall von den Nachbarn gesehen.

Schon mal ein Tipp und ich kann euch nur sagen, ich habe das in Afghanistan gelernt. Trinkt euch einen warmen Tee, das ist viel besser als eine kalte Cola, das hilft auf alle Fälle. Danke dir, Jona, und wir kühlen euch jetzt auch runter mit dem Niedersachsen Mark Atlas. Mehr Musik, mehr Abwechslung, hier ist You Against My Love, der ist neu bei F.

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2: Wir haben im Mama-Moment darüber gesprochen, dass bei der Hitze gerade alles bei Eltern zum Stillstand kommt. 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
2: Zum Start in die neue Woche soll es dann deutlich kühler und angenehmer werden. Wir werfen dann schon mal einen Blick auf das Deutschlandspiel bei der WM. Seid dabei, sonst verpasst ihr was.
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2: Ich bin Julia Zajons. Schönen guten Abend. Volkswagen will seinen Sparkurs möglicherweise noch mal deutlich verschärfen und das könnte unter anderem das Werk bei uns in Hannover direkt treffen. Laut Manager-Magazin könnten beim Wolfsburger Autobauer weltweit bis zu 100.000 Stellen wegfallen, doppelt so viele wie bisher geplant. Außerdem stehen dem Bericht zufolge 4 Werke in Deutschland auf der Kippe, hier in Niedersachsen eben das in Hannover und dazu noch das in Emden. IG Metall und Betriebsrat sprechen von unverantwortlichen Drohungen und sagen, dass sie solche Sparpläne mit aller Macht verhindern würden. Um nach den schweren Erdbeben in Venezuela schnell zu helfen, haben sich heute bei uns in Wunstorf Soldaten und Rettungskräfte des Technischen Hilfswerks mit Transportflugzeugen der Bundeswehr auf den Weg ins Katastrophengebiet gemacht. An Bord sind auch Rettungshunde und ein Sicherheitsteam mit bewaffneten Soldatinnen und Soldaten. Der Einsatz in Venezuela ist erstmal auf 2 Wochen angelegt. Im Naturpark Südheide im Kreis Celle reicht gerade ein Funke. In Fassberg erwartet der Deutsche Wetterdienst fürs Wochenende Waldbrandstufe 5, also die höchste Stufe. Und deshalb ist Grillen an den Naturparkplätzen gerade verboten. Außerdem wichtig, nicht rauchen, keine Autos auf trockenem Gras parken und auf den Wegen bleiben. Zwischen Alfeld und Diekholzen im Kreis Hildesheim hat ein Feuerwehrmann einen Waldbrand verhindert. Und zwar, indem er auf das Feuer gepinkelt hat. An 2 Stellen hat hier an einem Feldweg Grünschnitt gebrannt. Das hat der Feuerwehrmann zufällig gesehen, dann noch seine Kollegen alarmiert und die haben die Flammen endgültig gelöscht. Die Hildesheimer Polizei ermittelt wegen Brandstiftung.
4: Danke dir, Julia. Ja, kommen wir zum Niedersachsenwetter und das lässt den Abend richtig knackig ausklingen. Also wenn ihr im Garten sitzt, auch um diese Uhrzeit, kann der Grill quasi noch von alleine grillen, würde ich sagen. Fast wolkenlos ist auf jeden Fall. Allerdings im Südwesten sind auch Gewitterschauer möglich heute Nacht. 30 Grad sind es immer noch in Wunstorf am Bahnhof, 29 in Emden am Hafentor und 25 in Osterode am Hexenstieg. Schauen wir gemeinsam auf den FFN-3-Tage-Trend. Mindestens 19 Grad, so geht's morgen früh mal los. Dann legen wir noch ordentlich Briketts nach. Knapp unter 40 sind drin. 40 Grad im Schatten, Heidewitzka. Rundherum wird's sehr sonnig, rechnet aber auch mit Hitzegewittern.
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4: A1 Bremen Richtung Osnabrück. Ab Brinkum 5 Kilometer stockend. Hier braucht ihr 15 Minuten länger. Dann Vorsicht, offenbar immer noch der brennende LKW auf der A2 Hannover Richtung Dortmund zwischen Hannover-Ehrenhausen und Garbsen. Die A29 Wilhelmshaven-Oldenburg ist zwischen Zetel und Varel-Bockhorn in beiden Richtungen gesperrt. Da wird bis Montag früh um 5 Uhr gebaut. Umleitungen für euch sind eingerichtet. Und an der Elbfähre Glückshafen Richtung Glückshafen. An der Elbfähre, es ist auch heiß hier, Elbfähre Glückstadt Richtung Fischhafen, wartet hier aktuell noch gut 1,5 Stunden. So ist richtig.
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4: Im Heidekreis, kurz hinter Hodenhagen, wenn ihr Richtung Walsrode fahrt, hat Brian uns gemeldet. Danke dafür. Wenn ihr noch einen Stau oder einen Blitzer gesehen habt, gern durchrufen, kostenlos unter der 0800 529 und 4x5. Gute Fahrt euch durch Niedersachsen und einen hoffentlich nicht allzu heißen Freitagabend. Gönnt euch eine Abkühlung, gern auch mit FFN. Ich bin Björn Rehwinkel, hallo.
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0: Weißer Niedersachsen. Hier ist FFN, genießt den Freitagabend gleich mit ein bisschen musikalischer Abkühlung von Kaigo und Kali zusammen mit Griffin. Freut euch auf Save My Love, der ist neu bei FFN.
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0: Wer Kinder aufzieht, braucht Vertrauen, Geduld, Handfeger und viel Küchenwolle.

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1: 22 Uhr, ich bin Lisa Schwarzkopf, guten Abend. So heiß ist es in Deutschland noch nie gewesen. Der Allzeit-Hitzerekord wurde geknackt. In Saarbrücken hat der Deutsche Wetterdienst 41,3 Grad gemessen. Der bisherige Spitzenwert war aus dem Jahr 2019 mit 41,2 Grad. Den ganzen Tag über hatte der DWD im ganzen Land vor teils extremer Hitze gewarnt. Und die sorgt unter anderem auch auf den Autobahnen für Probleme. Auf mehreren Strecken ist die Fahrbahn aufgebrochen. Solche Blow-ups können sehr gefährlich werden. In Deutschland soll es bei der Sanierung von Straßen, Brücken und Schienen schneller gehen. Ein entsprechendes Gesetz hat der Bundestag jetzt verabschiedet. Es soll Planungen und Genehmigungen beschleunigen, vor allem bei Verkehrs- und Energieprojekten. Umweltverbände befürchten Einbußen beim Naturschutz. Der Attentäter vom Magdeburger Weihnachtsmarkt muss lebenslang hinter Gitter. Das hat das Magdeburger Landgericht entschieden. Die Richter stellten auch die besondere Schwere der Schuld fest, Silas Quiring.
2: Ja, das wird wichtig, wenn es darum geht, wann der heute 51-jährige Verurteilte zum ersten Mal beantragen kann, aus der normalen Haft entlassen zu werden. Nach 15 Jahren wird das dann noch nichts. Außerdem hat das Gericht angeordnet, nochmal zu prüfen, ob der Mann anschließend in die Sicherungsverwahrung gehen soll. Nebenkläger und viele Angehörige hatten gehofft, dass die von vornherein verhängt wird. Bei der Todesfahrt wurden vor 1,5 Jahren 6 Menschen getötet, mehr als 300 verletzt.
1: In Venezuela werden nach dem schweren Doppelerdbeben über 50.000 Menschen vermisst. Über 900 wurden bereits tot geborgen. Retter suchen mit schwerem Gerät und bloßen Händen weiter nach Überlebenden. Nach der Katastrophe am Mittwoch wird es so langsam ein Rennen gegen die Zeit. Langsam aber sicher füllt sich bei der Fußball-WM der Spielplan für die erste K.O.-Runde. 4 von 16 Partien sind komplett. Zum Auftakt spielt übermorgen Südafrika gegen Kanada. Für das Spiel der Deutschen am Montag sind jetzt nur noch 3 Gegner möglich: Schottland, Paraguay und Schweden.
3: Tja. Bleibt nach wie vor spannend. Aber schauen wir aufs Niedersachsen-Wetter und da erwartet euch jetzt eine weitere Tropennacht. Klar und heiß, kann man sagen, geht's da durch. Im Südwesten gibt's mal ein bisschen Regen und auch Gewitter sind da möglich. Und wenn wir auf die Temperaturen schauen, naja, leichte Entspannung in Basingenhausen am Tibai, 26 Grad, 26 auch in Igestorf am Aquadies und 25 noch in Göttingen am Geismar-Tor und 19 werden es teils bis zur Früh. Schauen wir gemeinsam auf den FFN-3-Tage-Trend und da sehen wir 2 Tage echt Dauerhitze, die euch erwarten bei knapp unter 40 Grad. Neben Sonne gibt es dann noch Hitzegewitter. Die neue Woche, die kühlt aber wieder etwas runter.
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3: Vorsicht, da sind Personen unterwegs auf der A1 Bremen-Hamburg. Zwischen Hollenstedt und Rade. Passt da bitte auf in beiden Richtungen. Dann die A1 Bremen Richtung Osnabrück. Ab Brinkum 5 Kilometer stockend. Hier braucht ihr 15 Minuten länger. Vorsicht, Reifenteile auf der A7 Hamburg Richtung Hannover. Die liegen ja zwischen dem Kreuz Hannover-Kirchhorst und dem Kreuz Hannover-Ost. Dann weiter auf der A7 Richtung Kassel. Da ist einer liegen geblieben zwischen Göttingen und der Raststätte Göttingen steht der. Dann noch ein Liegenbleiber auf der A27 Walsrode Richtung Bremen. Im Bremer Kreuz, wenn ihr da auf die A1 in Richtung Hamburg fahrt. Die A29 Wilhelmshaven-Oldenburg ist zwischen Zetel und Farel-Bockhorn in beiden Richtungen gesperrt. Da wird hier bis Montag früh um 5 gebaut. Umleitungen sind eingerichtet. Und an der Elbfähre Glückstadt Richtung Wischhafen offenbar immer noch gut 1,5 Stunden Wartezeit.
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3: Im Heidekreis kurz hinter Hodenhagen, wenn ihr Richtung Walsrode fahrt. Danke dem Brian und wenn ihr noch einen Stau oder vielleicht auch einen Blitzer gesehen habt, dann ruft gern durch, kostenlos unter der 0800 529 und 4x5. Ha, da noch ein bisschen was los. Euch eine gute Fahrt.
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3: Ja, und gleich mit dem Blick in die Promi-Welt, damit ihr zum Wochenende richtig gut in, up-to-date-Zeit. Ich glaube, so kann man es sagen. Jetzt mit Leonie durch den Freitagabend geht's auf Knopfdruck. Jetzt.

neu bei FFN. One Republic. 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

0: wunderschönen Start ins Wochenende euch. Hier ist FFN. Genießt den Freitagabend und wir bringen euch jetzt kurz vor den zwei schönsten Tagen der Woche nochmal auf den neuesten Stand, was in der Promi-Welt so los ist. Gina aus dem FFN-Team, es gibt bald Briefmarken von Helene Fischer, passend zu ihrem 20-jährigen Bühnenjubiläum.
1: Ja, drauf sind Schriftzüge mit ihren größten Hits, Momente von Konzerten und es gibt sogar eine limitierte, handsignierte Gold-Edition. Helene freut sich natürlich mega. Wenn ihr so eine Briefmarke haben wollt, schaut am besten mal online. Da kosten 4 Briefmarken aber auch mal eben 8 Euro.
0: Ja, und dann werden einige wahrscheinlich wieder mehr Briefe schreiben und die Post mit der Zustellung nicht nachkommen. Vor allem die Swifties, die warten ja auf die Hochzeit von Taylor und ihrem Travis und die könnte nächste Woche ja endlich stattfinden.
1: Ne? Ja, es ist noch nichts bestätigt, aber die beiden haben wohl für Donnerstag und Freitag den Madison Square Garden in New York reserviert. Die berühmteste Arena der Welt, das wäre mal eine angemessene Hochzeitslocation. Auch die Straßen drumherum sollen einige Tage gesperrt werden und zu der Zeit gibt es wohl auch keine öffentlichen Veranstaltungen dort. Wird also passen. Insider haben übrigens verraten, das Brautpaar will gar keine Geschenke. Außerdem sollen Kameras und Handys strikt verboten sein und es gibt wohl sogar Verschwiegenheitserklärungen.
0: Heide Witzka, was die für einen Aufwand machen, ist doch Wahnsinn, oder? Wenn Taylor Swift jetzt tatsächlich auch noch heiratet, dann hört es natürlich hier bei uns. Genauso wie jetzt ihr Hit Cruel Summer für mehr Musik und mehr Abwechslung. Also kommt gut rein ins Wochenende hier mit

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4: Eine der heißesten Nächte des Jahres erwartet euch. Das Niedersachsenwetter schickt fast wolkenlos für die Nacht ins Rennen sozusagen. Im Südwesten kann es aber auch mal Schauer und einzelne Gewitter geben. Und es sind immer noch 26 Grad in Eschede an der Flormühle, 26 in Gorleben am Sportboothafen und 25 in Duderstadt am Schützenbrunnen. Teils 19 werden zu meinen bis zur Früh, aber so richtig lüften geht da auch nicht so wirklich. Ne? Der FFN-3-Tage-Trend, das Wochenende heizt noch weiter auf, bis zu 39 Grad sind morgen und übermorgen drin, dazu teils ordentlich Hitzegewitter. Montag kürzt dann so langsam wieder runter.
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4: A1 Bremen Richtung Osnabrück. Ab Brinkum 5 Kilometer stockend. Ihr braucht hier 15 Minuten länger. Dann Vorsicht, ein Liegenbleiber auf der A7 Hannover Richtung Kassel. Der steht hier zwischen Göttingen und der Raststätte Göttingen. Reifenteile liegen auf der A7 Hannover Richtung Kassel. Passt hier bitte auf zwischen dem Dreieck Drammetal und Hannmünden-Hedemünden. Vorsicht, ein Liegenbleiber auf der A27 Walsrode Richtung Bremen. Der steht hier im Bremer Kreuz, wenn ihr auf die A1 in Richtung Hamburg weiter wollt. Die A29 Wilhelmshaven-Oldenburg ist zwischen Zetel und Varel-Bockhorn in beiden Richtungen gesperrt. Da wird bis Montag früh um 5 gebaut. Umleitungen für euch sind eingerichtet. Vorsicht, Metallteile auf der A31 leer in Richtung Meppen, hier in der Ausfahrt Laten. Und Vorsicht, einer ist liegen geblieben auf der A31 Lingen Richtung Gronau in Höhe Schüttorf-Ost.
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4: Im Heidekreis, kurz hinter Hodenhagen, wenn ihr Richtung Walsrode fahrt. Danke dir, Brian, fürs Bescheid sagen, und wenn ihr noch einen Stau oder Blitzer entdeckt habt, gerne durchrufen, kostenlos unter der 0800 529 und 4x5. Eine gute Fahrt euch durch Niedersachsen und einen schönen lauen Freitagabend hier mit FFN und Teddy Swims mit hoffentlich ein bisschen Abkühlung. Mr. Know-It-All hier für mehr Musik und mehr Abwechslung. Ich bin Björn.

0: schönen Start ins Wochenende euch und einen tollen Freitagabend hier mit FFN und gleich mit der neuen von Shibusi. Born to Die gibt's für mehr Musik und mehr Abwechslung. So, und seit dieser Fußball-Weltmeisterschaft wissen wir, es gibt regelmäßig Trinkpausen. Offiziell natürlich, weil den Spielern viel zu heiß ist. Aber in Wirklichkeit geht es da natürlich um Werbeeinnahmen. Ne? Das kann man natürlich auch auf andere Sportarten ausbreiten. Bei der Formel 1 zum Beispiel. Einfach mal alle 25 Minuten alle Autos stehen bleiben und... Und so eine Trinkpause ist noch lange nicht alles, sagt unser Jan.
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2: Damit die Spieler endlich mal gemeinsam zusammen einen trinken können, gibt es jetzt die Trinkpausen. Und vielleicht auch, damit der eine oder andere ganz gut damit verdienen kann. Und vermutlich ist das erst der Anfang. Wir freuen uns in wenigen Jahren auf die Zigarettenpause, dann die Essenspause zur Stärkung. Da kommt dann Catering für die Spieler rein, eine schöne Pizza für alle am Spielfeldrand. Dann die Musikpause, während der Ecke spielt eine Blaskapelle, Bella Napoli. Dann wird eingeführt die Wellnesspause, da gibt es Massage, Gesichtsmaske, Fußbad. Und dann wird noch eingeführt die Shoppingpause. Da haben dann auch die Spieler kurz Zeit, noch was einzukaufen fürs Abendbrot oder was aus dem Baumarkt zu besorgen für die Terrasse, für die neue Villa. Und wenn dann zwischendurch noch Zeit bleibt, dann spielen sie auch in Zukunft vielleicht noch ein bisschen Fußball.

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1: 23 Uhr, ich bin Lisa Schwarzkopf. Guten Abend. 41,3 Grad. Mit dieser Temperatur hat Deutschland den heißesten Tag aller Zeiten erlebt. Der Deutsche Wetterdienst hat den Spitzenwert in Saarbrücken gemessen. Fabian Hoffmann berichtet.
2: Der bisherige Spitzenwert ist aus dem Jahr 2019. Damals wurden in Duisburg 41,2 Grad gemessen und das Ende Juli. Der neue Rekord könnte nur von kurzer Dauer sein. Jetzt am Wochenende rechnet der Wetterdienst damit, dass lokal auch 42 Grad möglich sind und warnt im ganzen Land vor teils extremer Hitze. Ähnlich sieht es bei unseren europäischen Nachbarn aus. Auch in Teilen Großbritanniens gilt Alarmstufe Rot. In Paris wurde fürs Wochenende sogar der Ausschank von Alkohol verboten, um das Gesundheitssystem nicht unnötig zu belasten.
1: Stuttgart 21 wird nicht nur noch später fertig, sondern auch noch deutlich teurer. Die Deutsche Bahn rechnet mit zusätzlichen Kosten von 3 Milliarden Euro für den Tiefbahnhof. Insgesamt sind es damit fast 15 Milliarden. Außerdem wird die Eröffnung von Ende des Jahres auf 2031 verschoben. Die EU will Männern aus der Ukraine im wehrfähigen Alter künftig keinen Schutz mehr gewähren. Damit reagiert die Kommission auf eine direkte Bitte aus Kiew. Für alle anderen Geflüchteten soll der Schutzstatus bis März 2028 verlängert werden. Langsam aber sicher füllt sich bei der Fußball-WM der Spielplan fürs Sechzehntelfinale. Das XXL-Turnier und die viele Rechnerei bereitet dem ein oder anderen Land aber auch Kopfzerbrechen. Finn Riebesel Freundlieb fasst zusammen.
3: Erst 4 von 16 Partien sind komplett. Den Auftakt machen übermorgen Kanada und Südafrika. Beide haben es zum ersten Mal aus der Gruppe geschafft. Kurios, obwohl die USA schon Gruppensieger und Bosnien-Herzegowina schon vorgestern durch war, ist jetzt erst klar, dass sie aufeinandertreffen. Hintergrund ist der komplizierte Vergleich der Gruppendritten. Noch offen ist, auf wen die Deutschen am Montag treffen. Mittlerweile sind nur noch 3 Gegner möglich: Schottland, Paraguay und Schweden.
4: Das Niedersachsenwetter lässt diesen Abend so knackig ausklingen, dass es eine richtig knackige Nacht wird. Also fast wolkenlos, ja, im Südwesten Gewitterschauer und immer noch 25 Grad in Hildesheim am Hindenburgplatz, in Eschershausen an der Grundschule ebenfalls und auch in Bispingen am Verrückten Haus. Der FFN 3-Tage-Trend, es geht nicht wirklich weiter runter, mindestens 19 Grad, so starten wir in der Früh, knapp unter 40 sollen drin sein. Rundherum wird es sehr sonnig, rechnet aber auch dann wieder mit Hitzegewittern.
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4: A1 Bremen Richtung Osnabrück. Ab Brinkum immer noch 5 Kilometer stockend. 15 Minuten braucht ihr da länger. Vorsicht! Gänse laufen über die A26 Stade Hamburg. Zwischen Horneburg und York. Passt da bitte auf in beiden Richtungen. Hatte ich auch noch nie um die Zeit. So, dann ist eine liegen geblieben auf der A27 Walsrode Richtung Bremen. Im Bremer Kreuz, wenn ihr da auf die A1 in Richtung Hamburg fahrt. Vorsicht, ein LKW, der ist liegen geblieben auf der A27 Bremerhaven Richtung Bremen, zwischen Bremen-Überseestadt und Hornlehe. Die A29 Wilhelmshaven-Oldenburg ist zwischen Zetel und Farel-Bockhorn in beiden Richtungen gesperrt. Da wird bis Montag früh um 5 gebaut. Umleitungen für euch sind eingerichtet. Und Vorsicht, ein Liegenbleiber auf der A31 Lingen Richtung Gronau in Höhe Schüttorf-Ost.
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4: Im Heidekreis, kurz hinter Hodenhagen, wenn ihr Richtung Walsrode fahrt. Danke, Brian. Und wenn ihr noch einen Stau oder Blitzer gesehen habt, gern durchrufen, kostenlos unter 0800 529 und 4x5. Kommt gut und sicher ans Ziel.
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4: So, Niedersachsen hat heute keinen neuen Juni-Hitzerekord aufgestellt, aber auch nur knapp. Laut deutschem Wetterdienst sind in Großbersen im Emsland 37,0 Grad gemessen worden. Heidewitzka. Und damit bleibt Wolfsburg mit seinen 37,7 aus dem Jahr 2019 weiterhin Spitzenreiter. Zumindest mal bis morgen, ne? Da soll es ja noch wärmer werden im Land. Hoffen wir, dass da möglichst alle einigermaßen durchkommen. Wie sich Niedersachsen auf die 2 heißesten Tage der Woche vorbereitet, das hört ihr gleich.

0: Das ist der heiße Freitagabend bei uns in Niedersachsen. Und mit mehr Musik und mehr Abwechslung von Shannon geht's gleich in diese heiße Nacht mit Sanctuary, der ist neu bei FFN. Und ihr habt vielleicht auch schon ein bisschen Farbe bekommen. Fühlt sich ja noch richtig nach Urlaub an bei uns in Niedersachsen. Wir haben es mit 37 Grad heute sogar heißer gehabt als zum Beispiel auf Fuerteventura oder Kreta. Und das Wochenende, es legt nochmal wirklich richtig nach. Gut 40 Grad sollen es werden. Heieiei. Wir haben euch mal gefragt, wie ihr euch auf diese super heißen Tage vorbereitet.
1: Ich mache auf jeden Fall Eiswürfel, stelle alle Getränke kalt.
2: Ich kühle mich ab, indem ich mich in eine schöne, dunkle, klimatisierte Bibliothek setze und dafür meine Bachelorarbeit lerne. Oder aber wir lassen das Lernen mal sein und fahren raus an den Badesee.
3: Wir bereiten uns nicht auf die Hitze vor. In meiner Küche habe ich immer 38 Grad, darum empfinde ich das nicht als besonders warm.
4: Einfach nur dafür sorgen, dass genug Getränke im Kühlschrank sind. Oder eher Leute besuchen, die einen Balkon haben oder eine Terrasse, weil ich habe keinen leider.
5: Ich werde mich schön ins Planschbecken legen mit einem kühlen Pilz und das bringt die Abkühlung.
0: Ja, das klingt doch immer nach einem sehr guten Plan. Oder ihr macht's wie ich, einfach zur Arbeit fahren. Hier ist immer schön klimatisiert. Kommt gut ins und durch das heiße Wochenende mit FFN. Wir sind Niedersachsen. Hey,

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4: Yeah. Eine weitere Tropennacht ist das hier im Niedersachsen-Wetter. Klar und heiß geht's dadurch. Im Südwesten gibt's noch ein bisschen Regen und auch Gewitter. 26 Grad sind es noch in Hoya im Bürgerpark, 24 in Stade am Alter Schwedenspeicher und 23 in Dassel an der Völkerschlachteiche. 24 bis 19 bleiben es teils auch bis zu früh. Der FFN 3-Tage-Trend, 2 Tage Dauerhitze erwarten euch bei knapp unter 40 Grad. Neben Sonne gibt es auch Hitzegewitter, die neue Woche kühlt dann aber wieder runter.
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4: Vorsicht, ein totes Reh auf der A7 Hannover Richtung Hamburg, hier zwischen dem Horster Dreieck und Fleestedt. Dann immer noch der Liegenbleiber auf der A27 Walsrode Richtung Bremen. Im Bremer Kreuz, wenn ihr da auf die A1 in Richtung Hamburg fahrt. Ein LKW, der ist liegen geblieben auf der A27 Bremerhaven Richtung Bremen. Der steht hier zwischen Bremen-Überseestadt und Hornlehe. Die A29 Wilhelmshaven-Oldenburg ist zwischen Zetel und Farel-Bockhorn in beiden Richtungen gesperrt. Bauarbeiten hier bis Montag früh um 5. Umleitungen für euch sind eingerichtet. Vorsicht, ein Liegenbleiber auf der A31 Lingen Richtung Gronau in Höhe Schüttorf-Ost. Und noch ein Liegenbleiber in Bremen auf dem Autobahnzubringer Asten in Höhe der Habenhauser Brückenstraße.
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4: Habt ihr keine gesehen? Wenn ihr aber einen Stau oder Blitzer entdeckt habt, gern durchrufen, kostenlos unter 0800 529 und 4x5. Habt eine gute Fahrt durch Niedersachsen und einen richtig tollen Freitagabend. 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Ich bin Björn Rehwinkel. Hallo.
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Das Wochenende naht in großen Schritten. Hier ist FFN am späten Freitagabend und die zwei heißesten Tage der Woche, ja, die stehen damit noch vor uns. Und da hilft eigentlich nur, sich ein schattiges Plätzchen zu suchen, kühles Getränk dazu und einen lieben Gott einen guten Mann sein lassen. Gemeinsam schaffen wir es mit FFN. Wir sind Niedersachsen.

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1: 0 Uhr, ich bin Lisa Schwarzkopf, guten Abend. So heiß ist es in Deutschland noch nie gewesen. Der Allzeit-Hitzerekord wurde geknackt. In Saarbrücken hat der Deutsche Wetterdienst 41,3 Grad gemessen. Der bisherige Spitzenwert war aus dem Jahr 2019 mit 41,2 Grad. Den ganzen Tag über hatte der DWD im ganzen Land vor teils extremer Hitze gewarnt. Und die sorgt unter anderem auch auf den Autobahnen für Probleme. Auf mehreren Strecken ist die Fahrbahn aufgebrochen. Solche Blow-ups können sehr gefährlich werden. In Deutschland soll es bei der Sanierung von Straßen, Brücken und Schienen schneller gehen. Der Bundestag hat ein Gesetz verabschiedet, mit dem vor allem große Bauprojekte deutlich zügiger über die Bühne gehen können, auch durch Digitalisierung. Verkehrsminister Patrick Schnieder sagt bei NTV:
2: Bei vielen Projekten dauert es Jahre oder Jahrzehnte, bis wir Baurecht haben und bis man dann wirklich loslegen kann. Das werden wir jetzt ändern mit dem Infrastruktur-Zukunftsgesetz. Wir werden Planungs- und Genehmigungsprozesse vereinfachen. Und da wird es um Einsparungen nicht von Wochen und Monaten gehen, sondern Verfahren werden sie um Jahre verkürzen.
1: Lebenslange Haft, so lautet das Urteil für den Attentäter vom Magdeburger Weihnachtsmarkt. Außerdem wurde die besondere Schwere der Schuld festgestellt. Der 51-Jährige war 2024 mit einem Mietwagen über den Markt gerast. 6 Menschen starben, mehr als 300 wurden verletzt. Die Suche nach Überlebenden des schweren Doppelerdbebens in Venezuela wird so langsam ein Rennen gegen die Zeit. Über 50.000 Menschen werden vermisst, über 900 wurden tot geborgen. Mittlerweile sind auch erste Helfer aus dem Ausland in der Region um die Hauptstadt Caracas angekommen. Frankreich zieht als Gruppensieger mit viel Rückenwind in die K.O.-Runde der Fußball-WM ein. Die Équipe Tricolore hat sich mit einem regelrechten Offensivfeuerwerk gegen Norwegen mit 4:1 durchgesetzt. Außerdem hat der Senegal den Irak mit 5:0 abgefertigt und damit noch eine Chance auf 16. Finale.
3: Das ist eine der heißesten Nächte des Jahres im Niedersachsen-Wetter. Es schickt euch fast wolkenlos dadurch, im Südwesten mal so einzelne Schauer oder auch Gewitter. Bei immer noch 25 Grad in Hohenhammer in einer St. Martin-Kirche. 24 sind es in Bad Sachsa am Heimatmuseum und 24 auch in Apen am Ammerländer Schinkenmuseum. Teils 19 werden es, aber das ist auch schon der niedrigste Wert im ganzen Land. Der FFN 3-Tage-Trend des Wochenende. Es heizt weiter auf. 39 Grad sollen in der Spitze drehen. Sein. Dazu ordentlich Hitzegewitter. Montag kühlt es aber langsam runter.
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3: Vorsicht immer noch der Liegenbleiber auf der A27 Walsrode Richtung Bremen. Hier im Bremer Kreuz, wenn ihr auf die A1 in Richtung Hamburg wollt. Dann ein LKW, der liegen geblieben ist auf der A27 Bremerhaven Richtung Bremen. Der steht hier zwischen Bremen-Überseestadt und Hornlehe. Vorsicht, ein Unfall auf der A28 Oldenburg Richtung Bremen, hier zwischen Hatten und Hude. Dann noch die A29 Wilhelmshaven-Oldenburg, die ist zwischen Zetel und Farel-Bockhorn in beiden Richtungen dicht. Da wird bis Montag früh um 5 gebaut, Umleitungen sind ausgeschildert. Und Vorsicht, immer noch der Liegenbleiber auf der A31 Lingen Richtung Gronau in Höhe Schüttorf-Ost.
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3: Habt ihr keine gesehen? Wenn ihr aber einen Stau oder einen Blitzer entdeckt habt, ruft gern durch. Das Ganze kostenlos unter der 0800 529 und 4x5. Euch eine gute Fahrt.
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0: bin Lisa Schwarzkopf. 41,3 Grad. Mit dieser Temperatur hat Deutschland den heißesten Tag aller Zeiten erlebt. Der Deutsche Wetterdienst hat den Spitzenwert in Saarbrücken gemessen. Fabian Hoffmann berichtet.
1: Der bisherige Spitzenwert ist aus dem Jahr 2019. Damals wurden in Duisburg 41,2 Grad gemessen und das Ende Juli. Der neue Rekord könnte nur von kurzer Dauer sein. Jetzt am Wochenende rechnet der Wetterdienst damit, dass lokal auch 42 Grad möglich sind und warnt im ganzen Land vor teils extremer Hitze. Ähnlich sieht es bei unseren europäischen Nachbarn aus. Auch in Teilen Großbritanniens gilt Alarmstufe Rot. In Paris wurde fürs Wochenende sogar der Ausschank von Alkohol verboten, um das Gesundheitssystem nicht unnötig zu belasten.
0: Die Kosten für das Megabahnprojekt Stuttgart 21 steigen weiter. Wie Bahnchefin Evelyn Paller jetzt bestätigt hat, wird mit zusätzlichen Kosten von rund 3 Milliarden Euro gerechnet. Auch der Eröffnungstermin für den Tiefbahnhof in Stuttgart wurde um 5 weitere Jahre verschoben auf 2031. Als Ursachen nannte Paller unter anderem:
2: Die Digitalisierung des Bahnknotens hat sich als deutlich anspruchsvoller erwiesen, als vor einigen Jahren absehbar war. Zweitens: Die Planungsprozesse hatten nicht immer den erforderlichen Reifegrad. Drittens, das Technikgebäude aus dem Jahr 2013 ist nicht mehr passend für den heutigen Bedarf.
0: Nach dem Gifttod einer Hamburger Familie im Türkei-Urlaub müssen mehrere Angeklagte lange hinter Gitter. Unter anderem wurden der Hotelbesitzer und der Inhaber der Schädlingsbekämpfungsfirma verurteilt. Die vierköpfige Familie starb letzten November an einer Vergiftung mit Insektiziden in einem Istanbuler Hotel. Gruppensieg für Frankreichs Nationalmannschaft bei der Fußball-WM. In ihrem letzten Vorrundenspiel in Boston haben die Les Bleus Norwegen mit einem starken 4:1 geschlagen. Für beide Mannschaften geht's in der K.O.-Runde weiter. Auch der Senegal kann sich noch Hoffnungen auf den Einzug machen. Endstand gegen den Irak 5:0.
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4: Ich bin Lisa Schwarzkopf. Deutschland hat einen neuen Hitzerekord. An einer Messstation in Saarbrücken hat der Deutsche Wetterdienst 41,3 Grad gemessen. So heiß war es noch nie seit Beginn der Aufzeichnungen. Rekorde sind auch schon in Frankreich und Großbritannien gefallen. In Paris wurde fürs Wochenende sogar der Ausschank von Alkohol verboten, um das Gesundheitssystem nicht unnötig zu belasten. In London gab es wegen der Hitze einen historischen Rekord an Notfalleinsätzen. Der Attentäter vom Magdeburger Weihnachtsmarkt kommt wahrscheinlich nie mehr auf freien Fuß. Das Magdeburger Landgericht hat ihn zu lebenslanger Haft verurteilt. Außerdem wurde eine Prüfung zur anschließenden Sicherungsverwahrung verhängt. Der Verurteilte hatte im Gerichtssaal immer wieder mit störendem Verhalten Unruhe gestiftet. Den Prozess hinderte das aber nicht, sagt Gerichtssprecher Christian Löffler.
5: Wenn der Angeklagte sich nicht ordnungsgemäß verhalten hat, wurde er entfernt. Als er in Hungerstreik getreten ist und sich selbst verhandlungsunfähig gemacht hat, wurde ohne den Angeklagten verhandelt. Das heißt, das Gericht hat sich hier durch den Angeklagten nicht